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1: Ich bin Diana Kramer. Der UN-Sicherheitsrat wird sich heute mit der Lage im Ukraine-Krieg beschäftigen. Kiew hatte die Sondersitzung beantragt. Der ukrainische Präsident Zelensky hat sich nach Medienberichten inzwischen wegen mangelnder Flugabwehr per Brief mit einem Hilfegesuch an Washington gewandt.
2: Nach dem verheerenden Angriff auf Kiew und weiteren Drohungen aus Moskau sucht der ukrainische Präsident Zelensky Hilfe bei den USA und den Vereinten Nationen. Das höchste UNO-Gremium hat schon viele Male zu dem Thema getagt, ohne viel bewirken zu können. Resolutionen werden von den Vetomächten Russland und China niedergeschlagen und Aufrufe zum Frieden verhallen im Nichts. Zelensky betonte, dass sich die Ukraine bei der Abwehr der Angriffe auf die ganze Welt verlasse, bei der Abwehr von ballistischen Raketen, aber vor allem auf die USA. Aus den USA, Tina Eck.
1: Berichte über mögliche Diskussionen zu einem Austausch von Kanzler Merz sorgen in der Union für Unruhe. Bild und Stern hatten unter Berufung auf führende Christdemokraten darüber berichtet und als möglichen Nachfolger unter anderem NRW-Ministerpräsident Wüst genannt. Das Umfeld von Merz wies die Spekulationen scharf zurück. Der Kanzler selbst äußerte sich bei einer CDU-Veranstaltung in seinem Heimatort Arnsberg am Abend nicht dazu, bekannte sich aber sehr deutlich zu seiner Verantwortung als Regierungschef. Die Spritpreise sinken langsam weiter. Binnen Wochenfrist hat sich Superbenzin der Sorte E10 um 2,7 Cent verbilligt, diese sogar um 4,5 Cent. Der ADAC hält den Preisrückgang an den Tankstellen allerdings für zu gering.
3: Sowohl Diesel als auch Super E10 liegen mittlerweile im bundesweiten Tagesdurchschnitt unter 2 Euro. Allerdings sind beide immer noch gut 20 Cent teurer als vor Ausbruch des Irankrieges. Und das trotz des Tankrabatts der Regierung von rund 17 Cent und obwohl der Ölpreis zuletzt deutlich nachgegeben hat. Für den ADAC ist das aktuelle Preisniveau der Beweis, dass die Mineralölkonzerne günstigere Ölpreise nur sehr verlangsamt an die Kunden weitergeben. Zum Sparen rät der ADAC, am späten Vormittag zu tanken. Ronny Thorau, Berlin.
1: Die Gewerkschaft Verdi ruft auch heute Beschäftigte der Postbank zum Warnstreik auf. Die Gewerkschaft verlangt 8% mehr Geld, mindestens aber 300 Euro im Monat. Um den Druck zu erhöhen, werden Postbankbeschäftigte heute auch bei der Hauptversammlung der Deutschen Bank in Frankfurt am Main protestieren, zu der die Postbank gehört.
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4: Wenn ihr euch auch beispielsweise gerade fragt, warum kann ich nicht einschlafen oder warum muss ich eigentlich immer nachts arbeiten, dann habe ich jetzt genau den richtigen Song für euch. Hier ist Shawn Mendes. Why, why, why?

0: Wir sprechen ja in dieser Woche ganz verstärkt über Kreuzfahrten, denn die boomen nach wie vor und deswegen schauen wir uns das diese Woche mal genauer an. Wir stellen euch vor, welche Kreuzfahrten es so gibt. Wir fragen euch natürlich, findet ihr Kreuzfahrten gut? Findet ihr Kreuzfahrten vielleicht nicht so gut? Und wir sprechen auch mit denjenigen, die auf Kreuzfahrtschiffen arbeiten. Zum Beispiel auch der Kollege Finn Weiden. Finn, was meinst du? Was ist der Reiz? Warum gehen immer so viele, auch jüngere Menschen, auf Kreuzfahrten?
1: Ja, ich glaube, viele feiern einfach dieses Gesamtpaket. Ne? Du wachst halt jeden Morgen woanders auf, musst aber nur einmal den Koffer auspacken. Ist schon Luxus irgendwie. Und du hast mittlerweile echt alles dabei. Wellness, gutes Essen, ne? Hier immer Buffet oder 5-Gänge-Menüs, dann Shows, Bars, Ausflüge. Also egal, ob jung oder älter, da findet eigentlich jeder irgendwas, was ihm Spaß macht. Und ehrlich, dieses Gefühl, abends auf dem Deck zu stehen, Sonnenuntergang, Blick aufs Wasser, so ein bisschen Musik im Hintergrund, das finde ich richtig toll und das catcht auch viele, glaube ich, einfach total an Kreuzfahrten.
0: Wir haben es ja gerade schon gesagt, du arbeitest ja selbst auf einem Kreuzfahrtschiff. Was passiert hinter den Kulissen auf so einem Schiff?
1: Boah, extrem viel. Also das läuft wirklich so ab wie in einer Kleinstadt. Während die Gäste schlafen, wird teilweise schon Essen vorbereitet, Ausflüge organisiert oder das komplette Tagesprogramm geplant. Und gerade auf Hochseeschiffen arbeiten da Menschen aus zig verschiedenen Ländern zusammen. Ne? Küche, Technik, Entertainment, Housekeeping, alles verschiedene Bereiche. Das ist schon krass durchgetaktet. Als Gast merkst du davon oft gar nichts, weil alles auch ja möglichst entspannt wirken soll.
0: Ja, es läuft sehr entspannt, aber es sind auch sehr, sehr viele Menschen unterwegs. Das muss man sich mal vorstellen, auf den größten Schiffen teilweise irgendwie 2.500, 3.000, bis zu 6.000 Menschen. Die Zahl der deutschen Kreuzfahrtgäste nimmt weiter zu. Deswegen müssen die Schiffe halt auch größer werden. Sprechen wir nachher noch drüber. Und die ganze Woche hier bei uns. Finn Weiden, danke dir erstmal.
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Es ist wirklich Wahnsinn, als ich das gelesen habe, habe ich gedacht, ist das irgendwie ein April-Scherz oder so. Weltstar Jason Derulo singt am legendären Ballermann im Bierkönig. Am 24. Juni wird er dort auftreten. Jason Derulo. Ole, ole, sage ich da nur. Ich hoffe, er weiß, was er sich da antut. Prost, und hier ist er schon mal zur Einstimmung. Jason Derulo von Breathing. Bin gespannt, ob er das da auch singt. Im Bierkönig. Schöne Nacht mit uns.

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0: Hallo, Kevin Zimmer hier. Wir hatten Timmy. Die Franzosen haben derzeit einen Delfin. Wie, die haben dem noch keinen Namen gegeben? Sind die wahnsinnig? Haben die keine Boulevardzeitung? Sonst schicke ich denen die Kollegen der Bild rüber, ja? Da sind wir die schon mal los. Es ist also so, dass am Strand von Saint-Jean-de-Luz, dort in der Badebucht, besucht ein neugieriges Delfinweibchen immer wieder Schwimmer, Surfer und Stand-Up-Paddler. Das macht dieses Delfinweibchen schon seit sehr, sehr vielen Wochen. Ist schon ein Star dort, muss man sagen. Einheimische und Touristen sind fasziniert von dem Delfin. Wie zutraulich das Tier ist. 2 Meter ist der Delfin lang. Delfinweibchen, muss man sagen. Und schwimmt dann mal mit dem Schwimmer mit. Keine Ahnung. Springt über so einen Stand-Up-Paddler. Hui! Ja! Ach Mensch, da freut sie sich. Wie er sich dann noch auf so ein Brett halten kann, wenn so ein Delfin über den drüber springt. Keine Ahnung. Aber Tierschützer sind besorgt, das Tier ist viel zu nah an Menschen. Das ist irgendwie auch nicht gut. Aber ich sag mal so, wenn wir Deutschen das mitbekommen, dann passt auf. Ja? Wir geben dem Delfin einen Namen. Wir hatten Timmy für den Wal. Vermutlich nennen wir den Delfin, ist ja weiblich, Tanja. Und dann kommen wir mit dem Schlepper und mit einem Plan. Tanja, schwimm! Weit weg! Besser ist das.
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1: Ich bin Diana Kramer. Bundeskanzler Friedrich Merz hat seine Reformambitionen als Regierungschef unterstrichen. Deutschland habe die Kraft für einen neuen Aufbruch und er persönlich sei fest entschlossen, diesen Aufbruch mit seiner Regierung auch zu ermöglichen, sagte Merz bei einer CDU-Veranstaltung in seiner Heimat Arnsberg im Sauerland. Auf die aktuellen Spekulationen über einen möglichen Kanzlerwechsel ging Merz nicht ein. Bild und Stern hatten unter Berufung auf führende Christdemokraten darüber berichtet, dass Merz durch einen anderen Unionsmann ersetzt werden könnte. Der ukrainische Präsident Zelensky hat neue Gegenschläge im russischen Hinterland angekündigt. Man müsse Moskau klar machen, dass es für den Angriffskrieg gegen sein Land mit eigenen Verlusten bezahlen müsse, sagte Zelensky in seiner abendlichen Videobotschaft.
2: Moskau droht zwar mit Vergeltungsschlägen, doch Zelensky setzt selbstbewusst auf Attacke. Dabei ist unwahrscheinlich, dass er den Kreml hier in Moskau auf diese Weise zu Verhandlungen zwingen kann. Vielmehr belächeln russische Kommentatoren, dass Zelensky einerseits Moskau droht und er sich andererseits nun mit einem Hilferuf an US-Präsident Trump wendet. In einem Brief bittet er Trump um mehr Raketen für die Abwehr von Moskaus Angriffen. Aus Moskau, Ulf Mauder.
1: Auf der Bahnstrecke Hamburg-Berlin gibt es seit dem Abend Verzögerungen. Grund ist ein Ausfall eines Stellwerks bei Lüneburg. Nach Angaben der Bahn kann es noch bis heute Nachmittag zu Verspätungen und Zugausfällen kommen.
3: Es fahren noch ICE-Fernzüge zwischen Hamburg und Berlin, betont die Bahn, aber nur alle 2 Stunden. Und um die Stellwerksstörung zu beheben, brauche man voraussichtlich noch bis Donnerstag. Betroffen ist auch der Regionalverkehr. Die lokale Bahngesellschaft Metronom etwa teilte mit, dass sich der Verkehr immer weiter aufstaue. Fahrgäste sollen möglichst auf den ohnehin fahrenden Ersatzverkehr ausweichen. Die Strecke Hamburg-Berlin wurde seit letzten Sommer generalsaniert. Seit Mitte Mai ist ein Teil wieder freigegeben. Mitte Juni soll die ganze Strecke wieder befahrbar sein. Aus Berlin, Ronny Tochau.
1: Der Trend zur Teilzeit hält in Deutschland ungebrochen an. Immer mehr Beschäftigte arbeiten mit reduzierter Stundenzahl. 2025 erreichte die Teilzeitquote mit fast 32% einen neuen Höchststand, teilte das Statistische Bundesamt mit. Besonders hoch ist der Anteil der Frauen. Im vergangenen Jahr arbeitete mehr als jede zweite Frau in Teilzeit, bei Männern nur etwa jeder siebte.
4: Das Wetter.
5: Ja, jetzt in der Nacht wenig bewölkt oder klar, bleibt auch trocken, das bei noch 11 bis 6 Grad. Der Donnerstag heute wird dann auch wieder sehr schön. Viele Sonnenstunden mit dabei, dazu Werte bis maximal 26 Grad.
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6: A4 Köln-Aachen zwischen Köln-Klettenberg und Kreuz Köln-West. 1 Kilometer Stau. Und im weiteren Verlauf zwischen Elsdorf und Mertzinnig. 1 Kilometer stockender Verkehr, 60 Minuten Verzögerung. Wir wünschen allen unterwegs gute Fahrt.
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5: Ja, und einfach mal so mitten in der Nacht einen kultigen 90er dazwischen schieben. Genau das machen wir jetzt mit der Snow und Informer.
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0: Oh, ich sehe gerade Kai Pflaume, der hatte gestern Geburtstag. Da müssen wir nochmal eben nachträglich gratulieren. Wer macht's? Okay.
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2: Kai Pflaume ist das personifizierte Vitamin D. Ja komm, da kriegen wir in Deutschland nicht genug von. Brauchen wir aber unbedingt. Eigentlich sollten wir das ärztlich verschrieben bekommen. Regelmäßige Zufuhr von Kai Pflaume. Bei Müdigkeit oder schlechter Laune auch hochdosiert. Wirklich, wenn der Pflaume um die Ecke biegt, da weißt du doch, wird gut. Ja? Zum Status Superman fehlt ihm doch nur noch, dass der den Schlüpfer über der Hose trägt. Kai Pflaume ist die Moderationsmaschine aus Halle an der Saale. Der hat Wetten, das nur nicht übernommen, weil alle gewusst hätten, ha, shit, der gewinnt das Ding am Ende. Bei dem auf der Couch wünscht man sich ja, dass der mal die Hand aufs Knie legt. Aber macht er nicht, so anständig. Dann setzt er sich ja auch schon seit Jahren für schwer vermittelbare Fälle ein. Er gibt Menschen Hoffnung, die sonst gar keine Chance mehr hätten. Hier, Elton, den will doch sonst keiner mehr. Wusstet ihr eigentlich, dass Pflaume auf Türkisch Erik heißt? Ja. Und lieber Kai, immer dran denken, keine Angst vorm Alter. Denn Pflaumen werden erst mild, wenn sie rund sind.
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0: Das ist Alex Warren und Fever Dream, eine Riesenparty am Wasser. Ja, die haben wir für euch. 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
1: Ich bin Diana Kramer. Der Wohnungsbau in Deutschland soll beschleunigt werden. Das Bundeskabinett hat den Weg für ein neues Baugesetzbuch freigemacht. Damit sollen kommunale Planungen schneller und Wohnungsbau in gefragten Gebieten bevorzugt werden.
2: Städte und Gemeinden sollen auch leichter gegen sogenannte Schrottimmobilien vorgehen können. In extremen Fällen könnte dann sogar eine Enteignung möglich sein. Bauministerin Huberts bemängelt die zuletzt schwachen Zahlen beim Wohnungsbau. Im letzten Jahr sind nur noch knapp über 200.000 Wohnungen fertiggestellt worden. Neu ist außerdem, Kommunen mit angespanntem Wohnungsmarkt können künftig ein überragendes öffentliches Interesse für Wohnungsbau erklären. Dadurch soll die Bauplanung statt auf 5 bis 15 Jahren künftig in etwa 2 Jahren abgeschlossen werden können. David Riemer, Berlin.
1: Trotz Waffenruhe und laufender Verhandlungen für ein Kriegsende haben die USA nach Medienberichten erneut Ziele im Iran angegriffen. Die Schläge galten einer Anlage, die eine Bedrohung für US-Streitkräfte und die kommerzielle Schifffahrt darstelle, berichten die Sender CNN und CBS News unter Berufung auf einen Beamten. Dem Wall Street Journal zufolge feuerte der Iran zunächst 4 Drohnen auf amerikanische und zivile Schiffe ab. Der Iran meldete aus dem Süden des Landes an der Straße von Hormuz mehrere Explosionen. Menschenhandel soll in Deutschland künftig konsequenter verfolgt und härter bestraft werden können. Das sieht ein Gesetzentwurf des Bundesjustizministeriums vor, den das Bundeskabinett beschlossen hat.
3: Wer Menschen mit falschen Versprechungen nach Deutschland lockt, um sie hier dann unter Zwang arbeiten zu lassen, der wird künftig bei einer Verurteilung mit bis zu 10 Jahren Haft rechnen müssen. Neu ist außerdem, dass sich auch Kunden und Kundinnen strafbar machen, wenn sie etwa Leistungen bei Anbietern einkaufen, die klar fragwürdig sind. Da gibt es viele schwarze Schafe, etwa auf dem Bau und bei Nagelstudios. Aus Berlin, Lea Matschulat.
1: Nach einem Unfall mit 2 toten Kindern in Dienstlaken am Niederrhein prüfen Ermittler, ob bei der Autofahrerin ein medizinischer Notfall vorlag. Es spreche nichts für eine absichtliche Tat, teilte die Polizei mit. Die 47-Jährige hatte vor einer Schule die Kontrolle über ihr Auto verloren und war in eine Gruppe von 3 Jungen gefahren. 2 12-Jährige starben im Krankenhaus, der 3. wurde leicht verletzt. Die Autofahrerin kam schwer verletzt in eine Klinik.
4: Das Wetter.
5: Ja, und da geht's weiter. Trocken durch diese Nacht, sind kaum Wolken mit dabei. Temperaturen, die bewegen sich nochmal so zwischen 11 und 6 Grad. Der Donnerstag ist dann wieder sehr sonnenverwöhnt, freundlich und trocken. Zeitweise ziehen wir so ein paar Schleierwolken durch. Dazu erreichen wir dann 23 Grad im Nordosten und 28 Grad sind's im Südwesten.
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6: A4 Köln-Aachen. Zwischen Elsdorf und Düren. 1 Kilometer Stau, 60 Minuten Zeitverlust. Wir wünschen allen unterwegs gute Fahrt.
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5: Ja, und ganz neue Musik packen wir jetzt mit rein in die Nacht von Kamrat. Hier ist er mit Hug Yourself. Ich bin Andreas Grunwald. Angenehme Nacht zusammen.

0: Ja, Sabrina Carpenter und Madonna und Bring Your Love. So, wir alle haben so ein Ding schon mal gesehen, oder? Sei es vor irgendeinem Hafen oder tatsächlich da auf dem Meer. Kreuzfahrtschiffe sind ja zum Teil dann doch Riesendinger. Und immer mehr Leute haben Bock, sich so eine Kreuzfahrt mal zu geben. Ist unser Thema ja diese Woche. Wir schauen auf die Pros und Kontras von Kreuzfahrten, gucken, was es für kuriose Kreuzfahrtmottos gibt und was für unterschiedliche Angebote. Und wir wollen natürlich auch von euch wissen, Kreuzfahrt ja oder nein, das sind eure Antworten.
1: Bis jetzt habe ich nur Positives davon gehört. Diese Atmosphäre finde ich irgendwie interessant, dass man diese Wassertage auch natürlich hat und auch der Fakt, dass man oft halt so verschiedene Orte gleichzeitig irgendwie bereisen kann. Das finde ich interessant, das spricht mich auf jeden Fall persönlich an.
2: Ich bin absolut Strandlieger, also mit Kreuzfahrt habe ich nichts mit am Hut.
3: Habe ich noch nie gemacht, muss ich sagen. Aber würde mich auf jeden Fall mal interessieren. Wird bestimmt ganz schön sein. Würde mit meinem Partner mal gerne so eine Kreuzfahrt machen. Vielleicht immer auch mal Mittelmeer, irgendwo schön, so ein paar Tage mal erholen.
4: Ja, nein, weil es mir zu eng ist. Ich brauche die Freiheit und ich mag Schiffe einfach nicht so.
0: Ja, ich fand, klang ganz ausgeglichen. Ne? Alles war mit dabei. Die einen, die haben Lust, die anderen sagen, ach nö, war so eingefercht auf engem Raum mit so vielen Leuten. Nee, das ist jetzt nicht meins. Kann ich natürlich auch verstehen.

Tja, und eine sehr schöne Nummer von Sting habe ich mit dabei. Fields of Gold spielen wir gleich, starten jetzt erstmal mit Britney Spears und Toxic. Ich bin Andreas Grunwald. Guten Morgen.

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1: Ich bin Diana Kramer. In den großen Konflikten stehen die Zeichen erneut auf Eskalation. Trotz Waffenruhe und laufender Friedensverhandlungen haben die USA erneut Ziele im Iran angegriffen. Und auch im Ukraine-Krieg spitzt sich die Lage zu. Präsident Zelensky kündigte am Abend weitere Angriffe auf Russland an. Heute beschäftigt sich der UN-Sicherheitsrat in New York mit der aktuellen Lage.
2: Nach dem verheerenden Angriff auf Kiew und weiteren Drohungen aus Moskau sucht der ukrainische Präsident Zelensky Hilfe bei den USA und den Vereinten Nationen. Das höchste UNO-Gremium hat schon viele Male getagt, ohne viel bewirken zu können. Resolutionen werden von den Vetomächten Russland und China niedergeschlagen, Aufrufe zum Frieden verhallen im Nichts. Zelensky betonte, dass sich die Ukraine bei der Abwehr der Angriffe auf die ganze Welt verlasse, bei der Abwehr von ballistischen Raketen, aber vor allem auf die USA. Aus den USA, Tina Eck.
1: Berichte über mögliche Diskussionen zu einem Austausch von Kanzler Merz sorgen in der Union für Unruhe. Bild und Stern hatten unter Berufung auf führende Christdemokraten darüber berichtet und als möglichen Nachfolger unter anderem NRW-Ministerpräsident Wüst genannt. Der Kanzler selbst äußerte sich bei einer CDU-Veranstaltung in seinem Heimatort Arnsberg am Abend nicht dazu, bekannte sich aber zu seiner Verantwortung als Regierungschef. Die Spritpreise sinken weiter. Superbenzin der Sorte E10 ist innerhalb einer Woche um 2,7 Cent billiger geworden, Diesel um 4,5 Cent. Der ADAC hält den Preisrückgang an den Tankstellen für viel zu gering.
3: Sowohl Diesel als auch Super E10 liegen mittlerweile im bundesweiten Tagesdurchschnitt unter 2 Euro. Allerdings sind beide immer noch gut 20 Cent teurer als vor Ausbruch des Irankrieges. Und das trotz des Tankrabatts von rund 17 Cent und obwohl der Ölpreis zuletzt deutlich nachgegeben hat. Für den ADAC ist das aktuelle Preisniveau der Beweis, dass die Mineralölkonzerne günstigere Ölpreise nur sehr verlangsamt an die Kunden weitergeben. Onni Thorau, Berlin.
1: Die Gewerkschaft Verdi ruft bei der Postbank auch heute zu Warnstreiks auf. Die Gewerkschaft verlangt für die Beschäftigten 8% mehr Geld, mindestens aber 300 Euro im Monat. Um den Druck in den Tarifverhandlungen zu erhöhen, werden Postbankbeschäftigte heute auch bei der Hauptversammlung der Deutschen Bank in Frankfurt am Main protestieren, zu der die Postbank gehört.
4: Das Wetter.
5: Ja, heute ist wieder eine ganze Menge Sonne mit dabei, also durchweg sonnig dieser Donnerstag. Zeitweise ziehen da mal so ein paar harmlose Schleierwolken durch. Dazu nochmal sommerliche 23 Grad im Nordosten und auf 28 Grad kommen wir im Südwesten.
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6: A4 Köln-Aachen zwischen Kerpen und Merzenig, 1 Kilometer Stau, 60 Minuten Zeitverlust. Wir wünschen allen unterwegs gute Fahrt.
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5: Tja, und wir starten mal rein in diesen Donnerstag jetzt mit Musik von Pink und Runaway. Ich bin Andreas Grunwald. Schönen guten Morgen zusammen.

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1: Da legt er sich nochmal ins Zeug. Am Ende neue Musik bei uns von Moskena.
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1: Ja, wir machen jetzt mal eine Kreuzfahrt mit der Kollegin Natascha Wittbach. Eine Kreuzfahrt durch die Themen, die heute anstehen. Habe ich das super gesagt oder habe ich das super gesagt?
3: Das hast du super gesagt. Also,
1: schönen guten Morgen.
3: Wir sind direkt im Thema absoluter Profi.
1: Ja, und direkt bei Windstärke 10, genau.
3: Ja, Kreuzfahrten sind ja auch heute wieder Thema bei uns. Wir sprechen ja schon die ganze Woche über Urlaub und ganz besonders über Kreuzfahrten, weil die boomen ja total wieder. Besonders bei den Jüngeren, tatsächlich bei der Gen Z.
1: Ja, da sprechen wir also heute drüber, über die Kreuzfahrten. Außerdem, Natascha, sprechen wir mit der Dame hier.
3: Ja, Anastasia, ihr Album Not That Kind wird nämlich 25. Deshalb ist sie auf großer Jubiläumstour. Und unter anderem kommt sie zu uns hier nach NRW, ins Sauerland und nach Düsseldorf. Und da sprechen wir mit ihr drüber. Und außerdem gibt es voraussichtlich ein Urteil beim Prozess um den versuchten Anschlag beim Taylor Swift-Konzert vor 2 Jahren in Wien im August. Damals mussten ja wegen einer Terrordrohung 3 Konzerte ihrer Eras-Tour abgesagt werden. Die konnten auch nicht mehr nachgeholt werden. Der Hauptverdächtige hatte auch schon vor ein paar Wochen ein umfassendes Geständnis abgelegt.
1: Also auch das wird uns heute beschäftigen. Vielen Dank, Natascha Wittmark. Und passend zum sommerlichen Wetter heute jetzt für euch Jean-Paul und Temperature.

Ja, und Musik passend zur Uhrzeit. Da kriegt Michael Schulte gleich noch ganz gut die Kurve mit 5 a.m. Ja doch, komm, passt noch. Vorher noch Roxette und Spending My Time.

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0: heute Morgen im Augenblick mal von der evangelischen Kirche eine Geschichte, die nach Seemannsgarn klingt, aber tatsächlich genauso passiert ist.
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2: Mein Freund Jens erzählt mir von einem Aufenthalt am Rastplatz irgendwo in Frankreich. Sommer, Pause, Kaffee. Soweit? So normal. Doch dann liegt da im Gras ein Taschenmesser. Jens ist baff. Es ist das alte Taschenmesser seines Opas. Jens selbst hat es vor 5 Jahren genau hier verloren. Beim Rasten auf dem Weg zu einer Jugendfreizeit. Wow, denke ich in einer Mischung aus Ungläubigkeit und Hoffnung. Dieses spezielle Gefühl habe ich nur, wenn ich das Ende von einem Film nicht glauben kann oder eben, wenn etwas ganz Außergewöhnliches passiert. Ich denke über Dinge nach, die ich verloren habe. Meinen Handschuh, der irgendwo im Wald liegen muss, das Gespräch mit meiner Oma, das offen geblieben ist. Das macht mich auf eine Art traurig und ich frage mich, gibt es solche Taschenmesser-Momente auch in meinem Leben? Natürlich weiß ich, das ist kein System, kein tiefer Plan, auf den man sich verlassen kann. Und trotzdem macht mir die Geschichte von Jens auf eine andere Art auch Hoffnung. Es muss nicht immer alles endgültig weg und verloren sein. Manche Dinge liegen einfach eine Zeit im Gras. Manchmal findet man sich wieder. Denn Zeit trennt nicht nur, manchmal führt sie auch wieder zusammen. Sebastian Richter von der Evangelischen Kirche für Augenblick mal.

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1: Schönen Donnerstagmorgen mit uns.
2: Und da starten wir mit euch glücklicherweise wieder mit einer freien A2 in den Tag. Aus dem LKW-Unfall vorletzte Nacht bei Gütersloh. Da wurde ja noch ein echtes Dauerhindernis. Ihr habt hier bei uns bei Radio Bielefeld gehört. Die Bergungs- und Reinigungsarbeiten, die gingen dann tatsächlich noch bis in den Abend. Und Tim, Sie sind immer noch nicht ganz fertig.
3: Nee, noch nicht ganz. Nachher, wenn der erste Berufsverkehr durch ist, dann soll ab etwa 8.30 Uhr die rechte Spur noch einmal für Reparaturarbeiten gesperrt werden, teilte die Autobahngesellschaft mit. Aktuell ist frei. Gegen 19 Uhr gestern Abend konnten alle Spuren vorübergehend wieder freigegeben werden, also rund 16 Stunden nach dem Unfall. Hinter den Kulissen in Berlin mehren sich Spekulationen über ein vorzeitiges Ende für Bundeskanzler Friedrich Merz. Bei einem CDU-Abend in seiner Heimatstadt Arnsberg ging der Kanzler nicht darauf ein. Ich spüre die Verantwortung dieses Amtes, gerade in Zeiten eines tiefgreifenden Wandels und großen Umbruchs, sagte Merz. Er sei mit aller Kraft entschlossen, diesen Aufbruch mit der Regierung zu ermöglichen. Medien hatten von Gedankenspielen in der Union berichtet, ob etwa NRW Ministerpräsident Hendrik Wüst ihn ablösen könnte. Der ukrainische Präsident Volodymyr Zelensky hat neue Angriffe im russischen Hinterland angekündigt. Das sei nötig, um Moskau klarzumachen, dass es für den Krieg mit eigenen Verlusten bezahlen müsse, sagte Zelensky am Abend. Ulf Mauder aus Moskau.
4: In der Ukraine zeigt sich Präsident Zelensky unbeeindruckt von russischen Warnungen, die Lage in dem Krieg weiter zu eskalieren. Zelensky setzt selbstbewusst auf Attacke. Dabei ist unwahrscheinlich, dass er den Kreml hier in Moskau auf diese Weise zu Verhandlungen zwingen kann. Vielmehr belächeln russische Kommentatoren, dass Zelensky einerseits Moskau droht und er sich andererseits nun mit einem Hilferuf an US-Präsident Trump wendet. In einem Brief bittet er Trump um mehr Raketen für die Abwehr von Moskaus Angriffen.
3: Im vergangenen Jahr sind in Bielefeld mehr als 150 rechtsextrem motivierte Straftaten erfasst worden. Das waren 16% mehr als im Jahr davor, haben die Grünen beim NRW-Innenministerium abgefragt. Damit steht Bielefeld auf Platz 7 der Städte mit den meisten rechtsextremen Straftaten. In ganz NRW ist die Zahl auf über 6.200 nach oben gegangen. Wir müssen uns als Gesellschaft dagegen stellen, sagte die Bielefelder Landtagsabgeordnete Christina Osei. Jeder und jede sei aufgefordert, menschenverachtendem Gedankengut zu widersprechen. Der nächste Fußball-Europapokal ist vergeben. Im Conference League-Endspiel in Leipzig gewann Crystal Palace gegen die Madrilenen von Rayo Vallecano 1:0. Das Siegtor schoss kurz nach der Pause der Ex-Mainzer Jean-Philippe Mateta. Für Palace-Trainer Oliver Glasner, früher in Wolfsburg und Frankfurt, der die Londoner nach der Saison verlassen wird, war es der nächste Titelgewinn.
1: Wir schauen aufs Radio Bielefeld Wetter und das ist schon wieder ein toller blauer Himmel. Ich weiß nicht, ob ihr es gesehen habt heute früh auf dem Weg zur Arbeit, da war wieder so, ich weiß nicht, ob ihr wieder sagt, die Engel backen Plätzchen, aber diese Färbung, ne, dieses rötliche, das sieht wirklich immer richtig, richtig toll aus. Wird auch ein toller Tag.
2: Allerdings. Und vor allem fand ich heute früh, die Luft war so krass frisch. Also ich habe erstmal alle Fenster aufgerissen. Das war wirklich richtig gut zum Lüften. Einmal einen tiefen Atemzug genommen.
1: War auch ein Tucken kühler als gestern,
2: ja,
1: glaube ich.
2: Ja, ne? In der Tat. Meine Lenkradheizung ist angesprungen.
1: So.
2: Wobei, so kalt fand ich es jetzt auch tatsächlich nicht. Aber ein bisschen frischer, das halten wir fest. Aber keine Sorge, das geht heute noch hoch auf bis zu 22 Grad. Also wieder ganz angenehm. Und du sagst es richtig toll. Dazu nichts als Sonnenschein von früh bis spät. Morgen am Freitag dann 28 Grad. Ab Nachmittag ziehen dann auch Wolken auf. Und zum Abend kann es mal Regen und auch Gewitter geben. Auch die Nacht wird nass. Die Pflanzen, die freut's. Samstag dann wieder schön und trocken. Sonntag ein paar Wolken mehr bei Höchstwerten dann am Wochenende die 23 Grad.
1: Guck, Franziska ist überrascht, dass die Lenkradheizung anspringt. Andere sind überrascht, dass das Auto überhaupt noch anspringt.
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3: Ja, ja, hast mich angeguckt.
1: Ich wollte keine Namen nennen. 4:56, schau mal schnell und aktuell die Straßen. 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Was ich erst da.
2: Die Svenja hat sich schon bei WhatsApp Bielefeld 6x5 gemeldet.
5: Guten Morgen. Ich wollte einmal kurz einen Ampelausfall melden, und zwar Potsdamer Straße, Ecke Ollentrupper Straße. Allen einen schönen sonnigen Donnerstag. Tschüss.
2: Danke, den wünschen wir dir auch. Ich sag euch noch, wo geblitzt wird, sonst habe ich nämlich nichts. Einmal an der Bünderstraße in beide Richtungen, Deckertstraße ebenfalls beide Richtungen, Jöllenbecker Stadt auswärts und am Lönkert steht weiterhin eine Maschine. Gute Fahrt.
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1: Moin moin zusammen, und wir sprechen gleich über Carla und Pedro. Ihr beiden, sagt mal guten Morgen. Brav, mehr über die beiden erfahren wir gleich hier bei Radio Bielefeld. Ja.

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0: Schönen Donnerstag mit uns. 6:10, Radio Bielefeld läuft mit Sebastian Wiese.
1: Und Franziska Schütz.
0: Du störrischer Esel. Da ist ja... Ja, schon eine Beleidigung irgendwie, ne? Dabei sind Esel doch ganz liebe Tiere. Meine Kinder und ich, wir gucken die total gerne im Tierpark an. Wir waren auch schon mal auf dem Eselhof Richtung Ostsee. Sehr cool.
1: Carla und Pedro sind sogar Therapieesel in Bielefeld. Schülerinnen und Schüler der Westkamp-Schule treffen sich seit mehr als einem Monat jede Woche mit ihnen. Mit dabei ist auch die Klassenlehrerin Bea Penning.
2: Die Esel machen ganz viel mit den Kindern. Die sind erstmal sehr zurückhaltend. Ich glaube, das ist auch gut für die Kids, dass man erstmal merkt, wie gehe ich auf den Esel überhaupt zu? Wie geht der Esel auf mich zu? Was ist meine Wirkung auf den Esel? Jetzt sieht man ja gerade, die gehen mit denen spazieren und die führen die Esel jetzt schon beim 5. Mal. Ich finde das eine super Entwicklung, ne? Also was sie da auch schon gelernt haben.
1: Das Besondere, die Kinder der Klasse sind hörgeschädigt.
2: Zum einen haben die so ein ruhiges Gemüt. Also die sind, ich würde behaupten, sehr empathisch. Also die merken auch, wenn Kinder Ängste haben und haben so ein schönes Nähe-Distanz-Verhalten. Ne? Preschen nicht auf irgendwelche Kinder drauf zu, sondern halten sich selber zurück. Versuchen dann aber auch, auf die Schülerinnen und Schüler wieder zuzugehen. Und das macht es natürlich auch den Schülerinnen und Schülern einfacher, selber da den Zugang zu finden.
0: Ja, die Kinder haben ganz viel Spaß und alle Hände voll zu tun, hat uns Alexei erzählt.
3: Streicheln, Wasser geben, sauber machen. Alles Spaß machen.
1: Ja, organisiert wird das Ganze vom Verein Natursinn. Gründerin Sandra Tüke erklärt, warum die Esel genau die richtigen Tiere für die Kinder sind.
4: Ich glaube, das Heilsame daran ist es, dass er erstmal nicht unsere Sprache benutzt, sondern dass es körperorientiert ist. Und dass es ein nonverbaler Dialog ist. Das ist bei diesen Kindern, die jetzt hier diese Höreinschränkung haben, ein ganz, ganz wunderbares Feld, weil sie sprechen über den Körper und der Esel spricht auch über den Körper. Und so lernen sie sich miteinander verstehen und einen Raum zu schaffen, wo ein gleichwertiger Dialog möglich ist.
0: Ja, und Spaß macht's den Kindern mit Carlo und Pedro auch noch.
5: Das war ganz schön aufregend heute.
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7: Bis bald.
8: Eselwald.
9: Oh.

0: Und sie ist Mrs. Know-it-all. Zumindest weiß ich, was auf den Straßen los ist. 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
1: Da weiß ich, dank euch, dass wir einen Ampelausfall haben. An der Potsdamer Straße, Kreuzung Oldentrupper Straße. Fahrt da bitte besonders aufmerksam dran. Und ich weiß tatsächlich auch dank euch, wo geblitzt wird, sage ich euch gerne. Weiterhin eine Blitzmaschine am Lönkert, an der Jöllenbecker Straße stadtauswärts, an der Deckardstraße und der Bünder Straße wird jeweils in beide Richtungen geblitzt. Gute Fahrt euch!

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8: 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Schönen Donnerstagmorgen, 6.30 Uhr ist es. Und an der Stikor-Schule, da hat sich nachher prominenter Besuch angekündigt. Oh, wer kommt da wohl? Ja, jetzt nicht die Kaulitz-Brüder oder die Geißelschwestern, sondern die NRW-Schulministerin. Die will in Bielefeld vorbeischauen, ne?
9: Ja, Dorothee Feller ist das, besucht das Familiengrundschulzentrum, wie es offiziell heißt. Sie verschafft sich Einblicke, wie das Landesprogramm Mehrsprachigkeit läuft. Außerdem werden Feller in Stieghorst Projekte vorgestellt zu den Themen Schulobst oder auch Bewegungsangebote, die da mit Partnern ermöglicht werden. Ein Jahr nach Regierungsantritt muss sich Kanzler Friedrich Merz mit einer Debatte über seinen Posten auseinandersetzen. Es soll Diskussionen geben, ob er etwa von NRW-Ministerpräsident Hendrik Wüst abgelöst werden könnte. Bei einem CDU-Abend im Sauerland zeigte sich Merz jetzt kämpferisch und will für Aufbruchsstimmung sorgen. Die USA und der Iran haben sich in der Straße von Hormuz trotz der eigentlichen Waffenruhe erneut gegenseitig angegriffen. Das US-Militär habe in der Stadt Bandar Abbas eine Drohnenstellung attackiert. Revolutionsgarden wiederum sollen einen US-Öltanker in der Meerenge beschossen haben. In Bielefeld sind vergangenes Jahr mehr als 150 rechtsextreme Straftaten gezählt worden, rund 20 mehr als im Jahr davor. Das teilte das NRW-Innenministerium mit. Auch landesweit ging die Zahl nach oben. Grünen-Landtagsabgeordnete Christina Osei rief dazu auf, sich als Gesellschaft dagegen zu stellen. Die A2 bei Gütersloh konnte nach dem schweren Lkw-Unfall erst gestern Abend gegen 19 Uhr wieder dreispurig freigegeben werden. Für weitere Reparaturarbeiten muss heute die rechte Spur noch einmal gesperrt werden. Ab etwa 8.30 Uhr bis zum frühen Nachmittag. Ein Transporter war da in einen Sattelzug gekracht.
8: Wir schauen aufs Radio Bielefeld Wetter und das tun wir auch heute wieder sehr gerne.
10: Blauer Himmel, Sonnenschein von früh bis spät, 16 Sonnenstunden, also gibt's gar nichts zu meckern. Auch die Temperaturen sind sehr angenehm, sagst du, Sebastian, 22 Grad, lässt sich's gut aushalten, da stimme ich dir aber voll und ganz zu.
8: Achso, du meinst generell, dass ich sage, ja, ich finde, also klar, 30 Grad ist natürlich schon bombastisch, aber muss es gar nicht immer für mich haben. Also so 20 bis 25, das ist völlig ausreichend, wenn die Sonne scheint.
10: Morgen kriegst du dann 28, oder
8: ja,
10: wir alle?
8: Ja, geh ich nicht aus dem Haus, mach ich nicht mehr. Nee,
10: nee, finde ich auch gut. Zum Abend hin kann es ein Gewitter hier und da geben. In der Nacht kommt ein bisschen Regen runter. Am Samstag und am Sonntag, sprich dem Wochenende, erstmal ganz schön. Dann gegen Sonntagabend dann auch ein paar Gewitter. Am Wochenende so um die 23 Grad.
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10: An der Kreuzung Potsdamer Straße, Oldentrupper Straße funktionieren die Ampeln nicht und es wird geblitzt an der Bündauer Straße und der Deckertstraße jeweils in beide Richtungen, an der Jöllenbecker Straße statt auswärts. Und soweit wir wissen, steht auch weiterhin eine Blitzmaschine am Lönkert. Falls ihr es allerdings besser wisst, freuen wir uns auch, wenn er Bescheid sagt. Könnt ihr jederzeit tun über die kostenlose Radio Bielefeld Verkehrshotline 08000 800 300.
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8: Moin moin zusammen. Und so langsam, ja, können wir die Deutschlandfähnchen rausholen und wieder ans Auto hängen, ne? Und die Schminke uns ins Gesicht ballern. Die WM, so langsam steht sie in Startlöchern. Und es gibt ja eine Sache, die darf eigentlich zu keiner WM fehlen, oder? Was könnte das sein? Sprechen wir gleich drüber hier bei Radio Bielefeld.

0: Gestern hat die deutsche Fußballnationalmannschaft das Trainingslager in Herzogenaurach bezogen. Ihr habt es bei uns gehört. Jetzt sind es nur noch 17 Tage bis zum ersten Deutschlandspiel bei der WM. Ob ihr bis dahin wohl das Panini-Album voll bekommt? Radio Bielefeld läuft am Donnerstag um 20 vor 7 mit Sebastian Wiese
1: und Franziska Schütz.
0: Das ist so eine Sache, die kennt jeder, oder? Panini-Sticker. Zu jeder WM oder auch EM gibt es so ein Sammelalbum. Wir haben ja gestern auch noch drüber gesprochen, dass ihr die Dinger auch sammelt zu Hause, ne?
1: Genau. Ich darf da fleißig die Folie von den Stickern lösen. Also bei meiner Tochter zumindest. Die tut sich da tatsächlich ein bisschen schwer. Ehrlicherweise, so viel schneller bin ich auch nicht. Ich finde, da muss man echt diesmal richtig lange knibbeln, bis ich das hingekriegt habe.
0: Das ist nicht der einzige Unterschied zu sonstigen Panini-Alben. Da diesmal 48 Teams bei der WM dabei sind, ist das Album so dick wie noch nie. 980 Sticker müssen rein. Ja, bei der letzten WM waren es nur, in Anführungszeichen, 640.
1: Ja, eine Menge Sticker, eine Menge Geld, das wir da investieren müssen. Ne? Der Focus hat ausgerechnet, dass es im Schnitt rund 1.500 Euro kosten würde, wenn man das Album aus eigener Kraft vollbekommen möchte. Ja, gut, dass es da auch noch Tauschbörsen gibt. Ne? Einzelne Sticker kann man am Ende auch bei Panini bestellen für 40 Cent.
0: Trotz allem, es macht doch einfach Bock, diese Sticker zu sammeln, oder? Was meint ihr?
2: Ja klar, ich sammle die zu jeder WM. 2010 angefangen. Und seitdem komme ich da einfach nicht mehr los von. Ich meine, es ist auch einfach ein cooles Gefühl, wenn man mehrere Spieler hat, die man mag und die einfach im Heft kleben hat. Das ist einfach so eine Sache von Vollkommenheit am Ende.
3: WM ist immer ein Event und dann hat man seine Fußballhelden und da muss man auch sammeln und tauschen.
4: Ah, mich hat die Nostalgie gepackt. Ich habe das früher schon gemacht. Das erste Mal 2006. Damals mit 9 Jahren bei der Heim-WM und das will ich wiederholen. Ich habe angefangen, ich habe nur 2 Packs ergattern können, also 14 Sticker. Das Problem war, dass die überall

0: ausverkauft waren. Aber das macht es natürlich noch ein bisschen spannender, wenn die überall vergriffen sind. Und ich hoffe, mir bringt hier und da mal einer was mit. Und wenn wir das zusammen machen, dann klappt das schon. Wenn ich Deutschland voll kriege und vielleicht noch ein paar coole Zocker wie Haaland oder Messi, dann bin ich schon glücklich.
1: Der eine, mit dem man tauschen will, wenn der dann ja sagt, dann ist das auch eigentlich voll cool, weil dann hast du halt das Stickerheft dann voll und dann freust du dich auch mega. Wenn ich sie mal in einen Einkaufsladen sehe, dann werde ich auf jeden Fall meine Mutter dann fragen, ob ich Sticker darf.
2: Ja, ich weiß schon, wer die Alben und die Sticker im Supermarkt schnell ins hinterste Regal schiebt beim nächsten Einkauf mit Kind, ne? In einer Stickertüte sind übrigens 7 Sticker drin, eine Packung kostet 1,50 und irgendwie habe ich jetzt auch so ein bisschen Bock bekommen, wieder zu sammeln. Aber immer schön gerade einkleben, ne?

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1: Vorsicht auf der A2 Richtung Hannover, Höhe Gütersloh, ein LKW mit einem Reifenplatzer, da liegen auch Reifenteile auf der Fahrbahn. Fahrt da bitte vorsichtig, genau wie im Stadtgebiet an der Kreuzung Potsdamer Straße, Oldentrupper Straße, da funktionieren die Ampeln nicht. An der Braker Straße liegt ein Auto im Graben, da kann es aktuell zu Behinderungen kommen. Und es wird geblitzt an der Bünder Straße, der Deckert Straße, der Jöllenbecker Straße und am Lönkert. Kommt gut und sicher an euer Ziel.

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1: Schönen sonnigen Donnerstagmorgen mit uns.
2: Es ist nur ein Beispiel von vielen, aber jeder Fall kann Leben retten. In der Wissenswerkstatt in Bielefeld findet heute eine Typisierungsaktion statt. Ein paar Minuten von eurer Mittagspause könnten einem Bielefelder helfen.
3: Ja, der an Blutkrebs erkrankt ist. Robert braucht eine Stammzellenspende und die Hoffnung für ihn und andere ist die DKMS-Typisierung. Das dauert nur wenige Minuten. Wattestäbchen in den Mund und fertig. Die Aktion findet von 12 bis 14 Uhr in der Wissenswerkstatt statt in Bielefeld und kann, wie gesagt, Leben retten. Bundeskanzler Friedrich Merz muss sich aktuell nicht nur mit Krisen und Kriegen herumschlagen, sondern auch mit einer neuen Debatte um seine Person. Medien spekulieren, ob es ein vorzeitiges Ende im Amt geben könnte. Bei einem CDU-Abend im Sauerland gab er sich jetzt kämpferisch. Diana Kramer berichtet.
4: Es war ein Heimspiel für den Kanzler. Die Arnsberger CDU steht felsenfest hinter Friedrich Merz. Er habe volle Rückendeckung für das, was er tue, sagte einer der Parteifreunde. Und deshalb hatte Merz zumindest öffentlich auch keinen Grund, sich zu den Spekulationen über einen möglichen Kanzlerwechsel zu äußern. Laut Medien ist das in Teilen der CDU jenseits von Arnsberg ein Thema. Merz bekannte sich sehr deutlich zu seiner Verantwortung als Regierungschef. Er sei persönlich mit aller Kraft entschlossen, mit seiner Regierung einen Aufbruch in Deutschland zu ermöglichen, sagte er.
3: Die Zahl der rechtsextremen Straftaten ist in Bielefeld im vergangenen Jahr um rund 20 auf mehr als 150 angestiegen. Das hat das NRW-Innenministerium auf Grünen-Anfrage mitgeteilt. Landesweit sind über 6.200 Fälle registriert worden, auch das ein Plus. Wir müssen uns als Gesellschaft dagegen stellen, sagte die Bielefelder Landtagsabgeordnete Christina Osei. Jeder und jede sei aufgefordert, menschenverachtendem Gedankengut entschieden zu widersprechen. NRW-Schulministerin Dorothee Feller besucht heute das Familiengrundschulzentrum in Stieghorst. Im Mittelpunkt stehen Einblicke in das Landesprogramm Mehrsprachigkeit und in den herkunftssprachlichen Unterricht. Außerdem werden der CDU-Ministerin Projekte vorgestellt. Feller informiert sich an der Stieghorst-Schule auch über die Themen Schulobst und Bewegungsangebote. Nach fast 16 Stunden konnte die A2 bei Gütersloh am Abend auf allen drei Spuren wieder freigegeben werden. Ein Transporter war in einen Sattelzug gekracht. Die Bergungs- und Aufräumarbeiten zogen lange Staus und Wartezeiten nach sich. Heute ab etwa 8.30 Uhr muss die rechte Spur an der Unfallstelle nochmal für Reparaturarbeiten gesperrt werden bis zum frühen Nachmittag.
1: Wir schauen aufs Radio Bielefeld Wetter.
2: 22 Grad heute in der Spitze, dazu den ganzen Tag blauer Himmel und Sonnenschein. Morgen 28 Grad, also nochmal ein Tucken wärmer wieder. Da ziehen dann aber zum Nachmittag auch ein paar Wolken auf, zum Abend auch Gewitter. Und in der Nacht soll es ordentliche Regen geben. Die Pflanzen und die Natur wird das sehr, sehr freuen. Das Wochenende sieht auch ganz gut aus, würde ich sagen. Der Samstag noch der schönere Tag. Da kriegen wir 13 Sonnenstunden, 23 Grad am Sonntag dann ein paar Wolken mehr und zum Abend hin stand jetzt auch ein paar Gewitter.
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1: Um 7:03 werfen wir einen schnellen und aktuellen Blick auf die Straßen.
2: Da haben wir einen LKW mit einem Reifenplatzer auf der A2 Fahrt Richtung Hannover Höhe Gütersloh. Passt da mal auf, weil auch Reifenteile auf der Fahrbahn liegen. Dann haben wir einen Ampelausfall im Stadtgebiet an der Potsdamer Straße, Kreuzung Oldentrupper Straße und an der Braker Straße hat es einen Unfall gegeben mit einem Auto im Graben. Hier kann es zu Behinderungen kommen. Blitzer haben wir natürlich auch noch. Am Lönkert, an der Jöllenbecker Straße stadtauswärts und an der Bünder Straße und der Deckard Straße wird jeweils in beide Richtungen geblitzt.
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3: In den Nachrichten Tim Lindenbrügger.
1: Moin moin zusammen. Schnellfragerunde an euch beide. Lieblingsgesellschafts- oder Kartenspiel, Brettspiel, ganz egal. So auf die Schnelle, was fällt euch da ein?
2: Toto.
3: Was ist das denn?
2: Das ist cool. Das ist mit Würfeln und Karten. Wird bei uns gerade sehr
3: dann
2: heiß und innig geliebt.
3: Dann ist das auch mein Lieblingsspiel.
1: Toto oder Toto?
2: Nein, Toto.
1: Toto habe ich noch nie gehört. Aber heute solltet ihr auf jeden Fall eure Gesellschaftsspiele aus der Ecke holen und eine Runde zocken. Es ist Weltspieltag und weil Spielen und Bewegung Spaß machen, hat der Kollege Teichler einfach mal so ein paar Käsekästchen auf dem Boden in der Altstadt gemalt, um zu gucken, was passiert.
5: Oh, geht den Rücken. Oh, ein bisschen größer sein können, aber ich glaube, das kriegt man hin, oder? Die laufen einfach rüber. Die sehen mein Kunstwerk gar nicht. Mit dem Fahrrad rüber. Kein Blick fürs Detail, die Leute.
1: Ja, ob Timo noch einen Mitspieler gefunden hat, das lernen wir gleich hier bei Radio Bielefeld. Da.

0: 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Heute ist ein besonderer Tag. Es ist Weltspieltag. Soll zeigen, wie wichtig Spielen für unsere Kinder ist. Radio Bielefeld läuft um 6:45 am Donnerstag mit Sebastian Wiese
1: und Franziska Schütz.
0: Ja, Spielen macht auch einfach Spaß, ne? Auch wenn ich manchmal nach der Arbeit vielleicht irgendwie ein bisschen kaputt bin, aber so eine Runde Uno mit dem Großen geht immer. Muss man halt nur gucken, dass der Verlierer keine schlechte Laune bekommt. Dann gilt sowohl für den Sohn als auch für den Papa.
1: Ja, einfach mal kurz eine Pause, ne? Im durchgetakteten Alltag machen. Das kann richtig gut tun. Und deshalb ist der Kollege Timo Teichler raus auf die Straße und hat mit euch gespielt. Mau Mau, Kniffel und auch Hüpfekästchen. Er hat sich so viel Mühe über Malen gegeben, wurde aber erst gar nicht so richtig beachtet.
2: Hallo Leute, ihr könnt doch nicht hier über meine Hüpfekästchen laufen. Los, komm. Kannst du das denn?
3: Boah, wie war's noch? Im rechten Fuß und dann?
2: Du hast keine Ahnung.
3: Ja, doch.
2: Boah. Aber mit Power, du.
3: Okay.
2: Stark. So, wie fühlst du dich?
3: Ganz gut. Ein bisschen Sport gemacht jetzt. Fühl mich besser.
2: Ja, ist das so?
3: Ja, hat Spaß gemacht. Ja. Spiel macht mir wirklich Spaß. Bin, glaube ich, ein kleines Spielkind. Deshalb, ich mach sowas gerne. Weil man dadurch natürlich mit andere Menschen was unternehmen kann. Ob es jetzt irgendwie Spiele draußen sind oder drin, mag ich einfach, gefällt mir.
2: Wenn du willst, kannst du gerne mal durchziehen.
4: Geschafft.
2: Ja, warum hast du jetzt gesagt, das mache ich gerne mit?
4: Ich mache sowas eigentlich immer, wenn ich sehe. Also ich habe das früher schon immer gemacht, wenn ich das gesehen habe. Wenn ich die auf dem Boden gesehen habe, auch von anderen Kindern und so.
5: Ich glaube, das ist so Kindheitserinnerungen einfach, oder?
4: Ja.
2: Bist du generell auch jemand, der gerne irgendwie spielt, Gesellschaftsspiele macht, zockt?
4: In letzter Zeit nicht so viel, aber grundsätzlich eigentlich ganz gerne. Also eher so Gesellschaftsspiele und so Brettspiele und sowas finde ich ganz schön.
2: Was gibt dir das?
4: So das Beieinander sitzen, dass man auch redet dabei.
2: Wie ist das bei dir?
5: Zwischendurch mal mache ich mit meinen Eltern auch so Spieleabende. Dann spielen wir Gesellschaftsspiele, irgendwie Mensch, ärgere dich nicht. Das ist so ein bisschen einfach dieses Beieinander. Also ich finde heutzutage, es geht alles so ein bisschen zu schnell. Und dann manchmal diese Momente doch irgendwie, ich würde fast sagen, der Ruhe dann zusammen ist. Mal ganz beruhigend irgendwie.
0: Ja, beruhigend kann auch eine Mittagspause sein, ne? Wenn man einfach mal in Ruhe auf der Bank sitzt, die Sonne genießt und dann kommt plötzlich einer und schreit rum.
2: Wieso noch jemand, der eine Runde Mau Mau mit mir spielt?
0: Ob noch jemand eine Runde gespielt hat oder vielleicht auch lieber Bock auf Kniffel hatte, hören wir gleich hier bei Radio Bielefeld in weniger als 3 Minuten.

0: Radio Bielefeld läuft am Donnerstag um 16 Minuten nach 7. Spielen macht Spaß und ist wichtig. Das soll heute der Weltspieltag deutlich machen. Kinder mögen Spiele, aber auch für Erwachsene kann das sehr, sehr schön sein.
1: Deswegen hat der Kollege Teichler euch in der Altstadt zum Spielen animiert. Er hat da mit Kreide Hüpfekästchen auf dem Boden gemalt und ist mit einem Schild rumgelaufen. Aufschrift: Bock auf Kniffel.
2: Also ihr könnt euch jetzt aussuchen. Bock auf eine Runde Kniffel oder Bock auf eine Runde Mau Mau. Wir beide?
3: Ja. Ja.
2: Also ich bin Timo, du bist?
3: Hanna.
2: Hanna, was spielen wir denn jetzt? Mau Mau oder Kniffel mal?
3: Kniffel.
2: Kniffel. Warum Kniffel?
3: Ich finde, das macht mehr Spaß.
2: Oh, Vollhaus hast du schon?
3: Ja, das nehme ich.
2: Jetzt nimmst du?
4: Oh,
2: okay.
5: Kniffel wird nicht gesprungen.
2: Ist das ein Dreierpasch?
3: Eigentlich besserer Dreierpasch.
2: Ist das ein Dreierpasch?
6: Oh ja, Dreierpasch auch. Ja. Würde ich nehmen.
2: 27, so machen wir. Oh, 4 Sechsen.
3: Da kommt noch einer.
6: Nein!
2: Was machst du damit? Machst du 24?
3: Ich mach 4er-Pasch.
2: Fühlst du dich jetzt besser nach einer Runde Kniffel?
3: Auf jeden Fall. Ja, weil ich gewonnen habe.
2: Aber ist das sowas, wo man eben sagt, von wegen, boah, manchmal ist es irgendwie so ganz cool, auch irgendwie ein Gesellschaftsspiel zu machen und nicht irgendwie, keine Ahnung, nur alleine irgendwie rumzusitzen oder was auch immer?
3: Ja, würde ich schon sagen. Hat man mal was Schönes zu tun und wenn man dann noch gewinnt, umso besser.
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1: Soweit wir wissen, funktionieren weiterhin die Ampeln nicht. An der Potsdamer Straße, Kreuzung Oldentrupper Straße. Und es wird geblitzt an der Bünder Straße und der Deckartstraße, jeweils in beide Richtungen. An der Jöllenbecker Straße stadtauswärts und auch am Lönker steht weiterhin eine Blitzmaschine. Wenn es noch was gibt, 08000 800 300.

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9: Schönen Donnerstagmorgen mit uns. Ihr hört Radio Bielefeld um jetzt 7.30 Uhr und die A2 hat uns und vor allem natürlich euch, die Autofahrer, gestern mächtig auf Trab gehalten, beziehungsweise ja, im Gegenteil, eher genervt. Ne? Da hatten wir den schweren LKW-Unfall. Nach fast 16 Stunden war die komplette Fahrbahn erst wieder frei. Noch ist aber nicht alles im Lack, sprich gleich geht's nochmal in die Verlängerung.
10: Ja, in etwa einer Stunde muss die rechte Spur an der Unfallstelle bei Gütersloh nochmal gesperrt werden, hat die Autobahngesellschaft mitgeteilt. Da müssen noch weitere Reparaturen durchgeführt werden. Soll dann bis zum frühen Nachmittag gehen. Wie gesagt, ab etwa 8.30 Uhr geht das da weiter. Bei einem CDU-Heimspiel im Sauerland hat sich Kanzler Friedrich Merz am Abend kämpferisch gezeigt. Er wolle mit aller Kraft einen Aufbruch mit der Regierung ermöglichen. Um seinen Posten gibt es laut Medienberichten aktuell Spekulationen, ob etwa NRW-Ministerpräsident Hendrik Wüst Merz als Kanzler ablösen könnte. Der ukrainische Präsident Wolodymyr Selenskyj bereitet neue Angriffe auf Russland vor. Insbesondere russische Ölanlagen sollen ins Visier genommen werden, sagte Selenskyj am Abend per Video. Das sei nötig, um Moskau klarzumachen, dass es für den Krieg mit eigenen Verlusten bezahlen müsse. In der Stieghorstschule macht sich NRW-Schulministerin Dorothee Feller heute ein Bild vor Ort darüber, wie Landesprogramme umgesetzt werden. Es geht um Mehrsprachigkeit und herkunftssprachlichen Unterricht. Außerdem informiert sie sich über Projekte im Familiengrundschulzentrum, unter anderem zum Thema Schulobst und zu Bewegungs- und Freizeitangeboten. Die Konfliktforscher an der Bielefelder Uni sind seit Jahren auch in bundesweiten Debatten gefragte Gesprächspartner. Heute feiert das Institut für interdisziplinäre Konflikt- und Gewaltforschung in der Oetker-Halle sein 30-jähriges Bestehen. Am IKG forschen rund 80 Wissenschaftlerinnen und Wissenschaftler.
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11: Blauer Himmel, Sonnenschein auch an diesem Donnerstag. 16 Sonnenstunden insgesamt, also wirklich ein wunderschöner Tag. Morgen teilt sich das Ganze so ein bisschen. Da starten wir auch erstmal mit viel Sonne rein in den Freitag. Dann ziehen noch Wolken zum Nachmittag hin auf und am Abend, da soll es auch mal hier unter ein Gewitter geben. In der Nacht auch ein bisschen Regen. 28 Grad kriegen wir dann morgen wieder. Am Samstag wird es nicht mehr ganz so warm. 23 Grad und insgesamt ein sehr, sehr schöner Tag. Am Sonntag ein paar Wolken mehr, zum Abend hin auch mal ein Gewitterchen.
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11: Da ist wohl weiterhin der ich wollte schon sagen, der Ampelausfall aktiv, das ist ja totaler Quatsch. Also die Ampeln funktionieren nicht an der Potsdamer Straße, Kreuzung Oldentrupper Straße. Außerdem hat sich der Bernd gemeldet über WhatsApp. Bielefeld 6x5 hat 9 Blitzer gemeldet. An der Groß-Dornberger Straße, Höhe Freibad, blitzt jetzt ein Caddy. Wir wissen weiterhin von der Blitzmaschine am Lönkert, an der Jöllenbecker Straße stadtauswärts, an der Deckertstraße und der Bünder Straße wird jeweils in beide Richtungen geblitzt.
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9: Moin Moin zusammen. Wir bringen euch ganz groß raus. Ja, und das sagen wir nicht nur so. Nein, wir geben euch tatsächlich eine Bühne. Und das im wahrsten Sinne des Wortes. Unser Thema gleich hier bei Radio Bielefeld. Kommt gut rein in diesen wunderschönen sonnigen Donnerstagmorgen mit uns.

0: Da wenn diese Musik läuft, ne? Dann sehen wir im Fernsehen Menschen, die mit Tassen und Tellern jonglieren, fünf Instrumente gleichzeitig spielen oder sich wie eine Schlange verbiegen und dabei das Ave Maria singen beim Supertalent. Und wir wollen jetzt auch eure Talente entdecken. Radio Bielefeld läuft am Donnerstag um 20 vor 8 mit Sebastian Wiese
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0: gleich 7.49 Uhr. 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
1: Wir haben einen Ampelausfall an der Potsdamer Straße, Kreuzung Oldentrupper Straße und geblitzt wird an der Bünder Straße, der Deckardstraße, der Groß-Dornberger Straße, der Jöllenbecker Straße und am Lönkert.

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1: Schönen Donnerstagmorgen mit uns.
2: Also ich habe jetzt keine konkreten Rekorde parat, aber ich glaube, die Dauer der Sperrung auf der A2 gestern, die könnte in solchen Ranking ziemlich weit vorne stehen. 16 Stunden lang war die Autobahn bei Gütersloh da eingeschränkt. Lange Staus schon ab Bielefeld nach dem LKW-Unfall. Und gleich geht's nochmal weiter, Tim.
3: Ja, ab 8.30 Uhr ist das geplant, teilte die Autobahngesellschaft mit. Nach den Rettungsarbeiten, Bergungsarbeiten, dann Aufräumarbeiten, Reinigungsarbeiten stehen jetzt noch Reparaturarbeiten auf der A2 an. Die rechte Spur muss an der Unfallstelle nochmal gesperrt werden. Diesmal soll es bis zum frühen Nachmittag erledigt sein. Hinter den Kulissen in Berlin mehren sich Spekulationen über ein vorzeitiges Ende für Bundeskanzler Friedrich Merz. Bei einem CDU-Abend in seiner Heimatstadt Arnsberg im Sauerland ging der Kanzler nicht konkret darauf ein. Ich spüre die Verantwortung dieses Amtes, gerade in Zeiten eines tiefgreifenden Wandels und großen Umbruchs, sagte Merz. Er sei mit aller Kraft entschlossen, diesen Aufbruch mit der Regierung zu ermöglichen. Medien hatten von Gedankenspielen in der Union berichtet, ob etwa NRW-Ministerpräsident Hendrik Wüst ihn ablösen könnte. Der ukrainische Präsident Volodymyr Zelensky hat neue Angriffe im russischen Hinterland angekündigt. Das sei nötig, um Moskau klarzumachen, dass es für den Krieg mit eigenen Verlusten bezahlen müsste. Ulf Mauder berichtet.
4: In der Ukraine zeigt sich Präsident Zelensky unbeeindruckt von russischen Warnungen, die Lage in dem Krieg weiter zu eskalieren. Zelensky setzt selbstbewusst auf Attacke. Dabei ist unwahrscheinlich, dass er den Kreml hier in Moskau auf diese Weise zu Verhandlungen zwingen kann. Vielmehr belächeln russische Kommentatoren, dass Zelensky einerseits Moskau droht und er sich andererseits nun mit einem Hilferuf an US-Präsident Trump wendet. In einem Brief bittet er Trump um mehr Raketen für die Abwehr von Moskau. Angriffen.
3: Im vergangenen Jahr sind in Bielefeld mehr als 150 rechtsextrem motivierte Straftaten erfasst worden. Das waren rund 20 mehr als im Jahr davor, haben die Grünen beim NRW-Innenministerium abgefragt. Damit steht Bielefeld auf Platz 7 der Städte mit den meisten rechtsextremen Taten. In ganz NRW ist die Zahl auf über 6.200 nach oben gegangen. Wir müssen uns als Gesellschaft dagegen stellen, fordert die Bielefelder Landtagsabgeordnete Christina Osei. Bei den warmen Temperaturen sind wieder zwei Badetote in NRW zu beklagen gewesen. Ein 27-jähriger Mann konnte nur noch leblos aus dem Feldmarksee in Sassenberg geborgen werden. Ein Zeuge hatte zuvor gesehen, wie dieser aus noch unklaren Gründen in dem See unterging. Zudem ist ein 20-jähriger im Rhein-Herne-Kanal ertrunken, als er sich am späten Abend nach einer Joggingrunde spontan im Wasser abkühlen wollte.
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2: Schön ist es, schön bleibt es heute den ganzen Tag. 22 Grad in der Spitze und die Sonne, ja, gibt alles heute. Morgen gilt das auch erstmal zum Start in den Tag. Später ziehen dann ein paar Wolken auf und am Abend und in der Nacht könnte es nass werden. Abends auch ein paar Gewitter haben sich da angekündigt. 28 Grad morgen, am Wochenende Höchstwerte um die 23 Grad. Der Samstag wohl der, ja, schönere Tag. Am Sonntag sind ein paar Wolken unterwegs und am Abend könnte es auch Gewitter geben.
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1: Gleich 8:04, da werfen wir nochmal einen schnellen und aktuellen Blick auf die Straßen.
2: Da haben wir weiterhin den Ampelausfall an der Potsdamer Straße, Kreuzung Oldentrupper Straße. Falls ihr dran vorbeifahrt, ne, und seht, ach, die funktionieren doch bestens, dann gebt uns gern Bescheid. Oder auch, wenn dem nicht so ist, über 08.800.300. Da nehmen wir auch jederzeit Blitzer entgegen. Habt ihr schon getan. An der Drögestraße wird jetzt nämlich auch geblitzt. Danke fürs Bescheidgeben. Da steht ein Caddy. Außerdem weiterhin ein Blitz an der Bünderstraße, an der Deckertstraße, an der Großdornberger Straße, Höhe Freibad, an der Jöllenbecker Straße statt auswärts und am Lönkert.
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1: Moin moin zusammen, wir sprechen gleich über Carla und Pedro. Sagt mal guten Morgen, ihr beiden. Mehr über die beiden erfahren wir gleich hier bei Radio Bielefeld. Schönen sonnigen Donnerstagmorgen wünschen wir euch.

0: 11 Minuten nach 8. Schönen Donnerstagmorgen mit uns. Radio Bielefeld läuft. Ich bin Sebastian Wiese.
1: Und ich bin Franziska Schütz.
0: Du störrischer Esel. Ja, ist ja doch schon irgendwie eine Beleidigung, ne? Dabei sind Esel ganz liebe Tiere. Meine Kinder und ich gucken die total gerne im Tierpark an. Wir waren auch schon mal auf einem Eselhof Richtung Ostsee. Sehr cool.
1: Carla und Pedro sind sogar Therapieesel in Bielefeld. Schülerinnen und Schüler der Westkamp-Schule treffen sich seit mehr als einem Monat jede Woche mit ihnen. Mit dabei ist auch die Klassenlehrerin Bea Penning.
2: Die Esel machen ganz viel mit den Kindern. Die sind erstmal sehr zurückhaltend. Ich glaube, das ist auch gut für die Kids, dass man erstmal merkt, wie gehe ich auf den Esel überhaupt zu? Wie geht der Esel auf mich zu? Was ist meine Wirkung auf den Esel? Jetzt sieht man ja gerade, die gehen mit denen spazieren und die führen die Esel jetzt schon beim 5. Mal. Ich finde das eine super Entwicklung, ne? Also was sie da auch schon gelernt haben.
1: Das Besondere, die Kinder der Klasse sind hörgeschädigt.
2: Zum einen haben die so ein ruhiges Gemüt. Also die sind, ich würde behaupten, sehr empathisch. Also die merken auch, wenn Kinder Ängste haben und haben so ein schönes Nähe-Distanz-Verhalten. Ne? Preschen nicht auf irgendwelche Kinder drauf zu, sondern halten sich selber zurück. Versuchen dann aber auch, auf die Schülerinnen und Schüler wieder zuzugehen. Und das macht es natürlich auch den Schülerinnen und Schülern einfacher, selber da den Zugang zu finden.
1: Organisiert wird das Ganze vom Verein Natursinn. Gründerin Sandra Tüke erklärt, warum die Esel genau die richtigen Tiere für die Kinder sind.
3: Ich glaube, das Heilsame daran ist es, dass er erstmal nicht unsere Sprache benutzt, sondern dass es körperorientiert ist. Und dass es ein nonverbaler Dialog ist, das ist bei diesen Kindern, die jetzt hier diese Höreinschränkung haben, ein ganz, ganz wunderbares Feld, weil sie sprechen über den Körper und der Esel spricht auch über den Körper. Und so lernen sie sich miteinander verstehen und einen Raum zu schaffen, wo ein gleichwertiger Dialog möglich ist.
0: Also eine ganz tolle Sache und Spaß macht's den Kindern mit Carla und Pedro auch noch.
4: Das war ganz schön aufregend heute.
5: 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Bis bald.
6: Bis bald.
7: Eselwald.

0: 20 nach 8. 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
1: An der Bünderstraße wird in beide Richtungen geblitzt, genau wie an der Deckardstraße. Außerdem an der Drögestraße stadteinwärts, an der Großdornberger Straße Höhe Freibad, an der Jöllenbecker Straße stadtauswärts und am Lönkert. Habt ihr noch was gesehen? Klingelt gern durch unter 08000 800 300.

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10: Schönen Donnerstagmorgen mit uns.
11: Radio Bielefeld läuft. Wir senden wie immer live aus der Altstadt um jetzt 8.30 Uhr. Und die Aminen genießen momentan ihren wohlverdienten Sommerurlaub. Auf einigen Insta-Accounts kann man da sehen, wie sich's die Profis gut gehen lassen. In gut einem Monat ist Trainingsauftakt, allerdings noch ohne Trainer.
12: Ein bisschen Zeit ist aber wichtig für die nächsten Planungen und ja auch anstehenden Transfers. Da sollte zeitnah was passieren. Gespräche laufen im Hintergrund. Auch übrigens bei Ex-Arminia-Torwart Stefan Ortega bei Nottingham Forest ist wohl Schluss. Wolfsburg und Hannover sollen laut Kicker die Fühler nach Tego ausgestreckt haben. Ein Jahr nach Regierungsantritt muss sich Kanzler Friedrich Merz mit einer Debatte über seinen Posten auseinandersetzen. Es soll Diskussionen geben, ob er etwa von NRW-Ministerpräsident Hendrik Wüst abgelöst werden könnte. Bei einem CDU-Abend im Sauerland zeigte sich Merz kämpferisch und will für Aufbruchsstimmung sorgen. Die USA und der Iran haben sich in der Straße von Hormuz trotz der eigentlichen Waffenruhe erneut gegenseitig angegriffen. Das US-Militär habe in der Stadt Bandar Abbas eine Drohnenstellung attackiert. Revolutionsgarden wiederum sollen einen amerikanischen Öltanker in der Meerenge beschossen haben. Die A2 bei Gütersloh konnte nach dem schweren LKW-Unfall erst gestern Abend gegen 19 Uhr wieder dreispurig freigegeben werden. Für weitere Reparaturarbeiten soll jetzt die rechte Spur noch einmal gesperrt werden. Ab 8.30 Uhr bis zum frühen Nachmittag. Ein Transporter war gestern in einen Sattelzug gekracht. Der nächste Fußball-Europapokal ist vergeben. Im Conference League Endspiel in Leipzig gewann am Abend Crystal Palace gegen Rayo Vallecano 1:0. Das Siegtor schoss der Ex-Mainzer Jean-Philippe Mateta. Für den scheidenden Palace-Trainer Oliver Glasner, früher unter anderem in Frankfurt, war es der nächste Titelgewinn.
11: Ja, Europa kann er, ne? Europa kann er. Also wenn mal einer sagt, irgendwie so, Saison ist jetzt egal, also Liga egal, wir wollen gerne.
12: Vermutlich jetzt bei Arminia im Gespräch.
11: Ja, wegen Europa. Ja, wir kommen. So, wir schauen aufs Radio Bielefeld. Wetter, das ist wirklich herrlich, auch heute wieder.
13: Sonne von früh bis spät, 22 Grad in der Spitze. Also ja, könnte man sich nicht schöner malen. Morgen wird es noch ein bisschen wärmer, wieder 28 Grad. Dann zum Nachmittag hin ziehen Wolken auf. Und dann sollten wir gegen Abend und in der Nacht auch mit Gewittern rechnen. Am Wochenende sieht es auch ganz gut aus. Der Samstag, der schönere Tag des Wochenendes, 23 Grad dann und ja, Sonne von früh bis spät. Am Sonntag ein paar Wolken mehr und auch da kann es am Abend vereinzelt mal ein Gewitter geben.
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13: Da habe ich eine Gefahrenmeldung von der A33, Fahrtrichtung Brilon. Zwischen Bielefeld Zentrum und Bielefeld Senne, bitte Vorsicht, ein Hindernis auf der Fahrbahn.
11: Eine Hürde oder so?
13: Ja, springen mit dem Auto schwierig. Also was auch immer da liegt, dass das Hindernis ist, passt da bitte besonders gut auf. Im Stadtgebiet scheint es zu rollen, keine größeren Staus oder Störungen, aber dafür eine ganze Liste an Blitzern. Ich gebe sie euch einfach durch. Am Lönkert wird geblitzt, an der Jöllenbecker Straße, der Groß-Dornberger Straße, an der Dröge-Straße, der Deckert-Straße, der Bünder-Straße und Margarete meldet über WhatsApp Bielefeld 6x5. Jetzt neu ein Blitzer an der Engerschen Straße, Höhe Kita in der 50er-Zone.
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11: Moin, moin. Ja, guter Trainer, der Herr Glasner. So langsam steuern wir auf die Weltmeisterschaft zu, die Fußball-Weltmeisterschaft. Die Vorbereitungen laufen so langsam an, ne? Schminke, Perücke, Fähnchen und was darf nicht fehlen? Sprechen wir gleich drüber.

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0: Gestern hat die deutsche Fußballnationalmannschaft das Trainingslager in Herzogenaurach bezogen. Ne? Ihr habt es bei uns gehört. Jetzt sind es noch 17 Tage bis zum ersten Deutschlandspiel bei der WM. 17 Tage, ob ihr bis dahin wohl euer Panini-Album voll bekommt. Radio Bielefeld läuft am Donnerstag um 8.41 Uhr mit Sebastian Wiese
1: und Franziska Schütz.
0: Das ist so eine Sache, die kennt jeder, oder? Panini-Sticker. Zu jeder WM oder EM gibt's auch ein Sammelalbum. Wir haben ja gestern noch drüber gesprochen, dass ihr die Dinger auch sammelt zu Hause, ne?
1: Genau. Und ich habe die große Aufgabe, die Folie von den Stickern zu lösen. Also bei meiner Tochter zumindest. Die tut sich da ein bisschen schwer. Ich kann's verstehen. Denn ehrlicherweise bin auch ich nicht so viel schneller. Ich finde, da muss man echt lange knibbeln hinten dran.
0: Das ist nicht der einzige Unterschied zu sonstigen Panini-Alben. Da diesmal 48 Teams bei der WM dabei sind, ist das Album so dick wie noch nie. 980 Sticker müssen rein. Bei der letzten WM waren es in Anführungszeichen nur 640.
1: Ja, eine Menge Sticker, eine Menge Geld, das wir da investieren müssen. Ne? Der Fokus hat ausgerechnet, dass es im Schnitt rund 1.500 Euro kosten würde, wenn man das Album aus eigener Kraft vollbekommen möchte. Puh, ja, gut, dass es da auch noch Tauschbörsen gibt. Ne? Und einzelne Sticker kann man am Ende auch bei Panini bestellen für 40 Cent.
0: Trotz allem, es macht doch einfach Bock, diese Sticker zu sammeln, oder? Was meint ihr?
2: Ja klar, ich sammle die zu jeder WM. 2010 angefangen und seitdem komme ich da einfach nicht mehr los von. Ich meine, es ist auch einfach ein cooles Gefühl, wenn man mehrere Spieler hat, die man mag und die einfach im Heft kleben hat. Das ist einfach so eine Sache von Vollkommenheit am Ende.
3: WM ist immer ein Event und dann hat man seine Fußballhelden und da muss man auch sammeln und tauschen.
4: Ah, mich hat die Nostalgie gepackt. Ich habe das früher schon gemacht. Das erste Mal 2006, damals mit 9 Jahren, bei der Heim-WM und das will ich wiederholen. Ich habe angefangen, ich habe nur 2 Packs ergattern können, also 14 Sticker. Das Problem war, dass die überall ausverkauft waren. Aber das macht es natürlich noch ein bisschen spannender, wenn die überall vergriffen sind. Und ich hoffe, mir bringt hier und da mal einer was mit. Und wenn wir das zusammen machen, dann klappt das schon. Wenn ich Deutschland vollkriege und vielleicht noch ein paar coole Zocker wie Haaland oder Messi, dann bin ich schon glücklich.
5: Der eine, mit dem man tauschen will, wenn der dann Ja sagt, dann ist das auch eigentlich voll cool, weil dann hast du halt das Stickerheft dann voll und dann freust du dich auch mega. Wenn ich sie mal...

0: einen Einkaufsladen sehe, dann werde ich auf jeden Fall meine Mutter dann fragen, ob ich Sticker darf.
1: Ja, ich weiß schon, wer die Alben und Sticker im Supermarkt ganz schnell ins hinterste Regal schiebt beim nächsten Einkauf mit Kind. Ne? In einer Stickertüte sind 7 Sticker drin. Eine Packung kostet 1,50 Euro. Und irgendwie, wenn wir jetzt schon so drüber sprechen, habe ich auch Lust bekommen, selber zu sammeln. Aber wichtig, ne? Immer schön gerade einkleben. Baby,

0: gleich 10 vor 9. 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
1: Wenn auch in Sachen Staus oder Störungen nichts los ist, ich sag euch, in Sachen Blitzer ist was los. Ich gebe euch mal unsere Liste durch. Es wird geblitzt an der Bünderstraße, Deckertstraße, Drügestraße, Engersche Straße, Großdornberger, Jöllenbecker und am Lem-

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2: Schönen Donnerstagmorgen mit uns.
3: Schule ist ja bekanntlich Ländersache und da stellt sich die NRW-Ministerin heute die Frage, ja, wie läuft's denn so an den Bielefelder Schulen? Am besten selbst ein Bild davon machen. Ne? Dorothee Feller kommt heute an die Stiekhorst-Schule.
4: Und hat einiges auf ihrem Stundenplan stehen, heißt es vorab vom Ministerium. Feller verschafft sich einen Überblick, wie das Landesprogramm Mehrsprachigkeit und der herkunftssprachliche Unterricht klappen. Schulobst auch ein Thema, Freizeit- und Bewegungsangebote in Stiekhorst, das Familiengrundschul Zentrum wird auch Projekte und Kooperationen zeigen und vorstellen, haben also einiges vor. Bundeskanzler Friedrich Merz muss sich aktuell nicht nur mit Krisen und Kriegen herumschlagen, sondern jetzt auch mit einer Debatte um seine Person. Bei einem CDU-Abend im Sauerland gab er sich kämpferisch. Diana Kramer berichtet.
5: Es war ein Heimspiel für den Kanzler. Die Arnsberger CDU steht felsenfest hinter Friedrich Merz. Er habe volle Rückendeckung für das, was er tue, sagte einer der Parteifreunde. Und deshalb hatte Merz zumindest öffentlich auch keinen Grund, sich zu den Spekulationen über einen möglichen Kanzlerwechsel zu äußern. Laut Medien ist das in Teilen der CDU jenseits von Arnsberg ein Thema. Merz bekannte sich sehr deutlich zu seiner Verantwortung als Regierungschef. Er sei persönlich mit aller Kraft entschlossen, mit seiner Regierung einen Aufbruch in Deutschland zu ermöglichen, sagte er.
4: Die Zahl der rechtsextremen Straftaten ist in Bielefeld im vergangenen Jahr um rund 20 auf mehr als 150 angestiegen. Das hat das NRW-Innenministerium auf Grünen-Anfrage mitgeteilt. Landesweit sind über 6.200 Fälle registriert worden, auch das ein Plus. Wir müssen uns als Gesellschaft dagegen stellen, sagte die Bielefelder Landtagsabgeordnete Christina Osei. Jeder und jede sei aufgefordert, menschenverachtendem Gedankengut entschieden zu widersprechen. Der Ende Juni auslaufende Tankrabatt wird voraussichtlich nicht verlängert. Der Staat komme irgendwann an die Grenze seiner Möglichkeiten, sagte Bundesverkehrsminister Patrick Schnieder dem Handelsblatt. Mehr von Ursula Winkler.
6: Knapp 17 Cent weniger pro Liter Diesel oder Benzin. Für den Tankrabatt verzichtet der Staat in den beiden geplanten Monaten auf Steuereinnahmen von bis zu 1,6 Milliarden Euro. Künftig sieht Verkehrsminister Schnieder eher Entlastungsbedarf beim Güterverkehr. Er verweist auf dessen Auswirkungen. Diese Preise würden weitergegeben. Lebensmittel und Waren des täglichen Bedarfs würden teurer. Die Gefahr, dass es an den Zapfsäulen zu einem echten Kraftstoffmangel kommt oder Flugzeuge ohne Kerosin dastehen, sieht er zumindest kurzfristig nicht. Wie sich die Kraftstoffpreise entwickeln, bleibt aber weiter ungewiss.
4: Die Konflikt- und Gewaltforscher der Bielefelder Uni feiern mit ihrem Institut heute ihr 30-jähriges Bestehen. Das IKG und Direktor Andreas Zick untersuchen, wie Diskriminierung und Extremismus die Gesellschaft prägen. Beim Jubiläumsabend in der Oetkerhalle wird nachher auf die Geschichte, Entwicklung und Perspektiven geschaut. Rund 80 Wissenschaftlerinnen und Wissenschaftler sind am Institut für interdisziplinäre Konflikt- und Gewaltforschung der Uni tätig.
2: Wir schauen aufs Radio Bielefeld Wetter, haben schon festgestellt, es ist heute früh etwas frischer als die vergangenen Tage. Ich glaube, du, Franziska, hast ja sogar dein Jäckchen übergeworfen. Ich habe mich auch ein bisschen verhauen, weil ich hatte heute nämlich jetzt auch wieder auf die kurze Hose zurückgegriffen. Aber es wird ja, ne? Es wird genauso im Prinzip wie gestern, so ein schöner warmer Tag.
3: Genau, nicht ganz so heiß, 22 Grad, deswegen, ja, nee, andersrum. Jetzt noch ein bisschen frisch, geht auch nicht ganz so doll hoch. Kurze Hose ziehst aber bitte morgen an, weil da wird's heiß. 28 Grad in der Spitze, auch recht schön zum Start, später dann ein paar Wolken und am Abend auch Gewitter. Am Wochenende so Höchstwerte um die 23 Grad, also weiterhin sehr, sehr angenehm. Erst Sonntagabend haben sich auch Gewitter angekündigt.
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2: 9:04. Schauen wir schnell und aktuell, was auf den Straßen los ist.
3: Da hat sich die Friederike über die 08800-300 gemeldet und sagt, passt mal auf der A33 Richtung Senne in der Abfahrt Friedrichsdorf. Senne da steht ein LKW. Im Stadtgebiet stehen nur einige Blitzer. Ich gebe euch mal unsere Liste durch. Bünderstraße und Deckardstraße wird jeweils in beide Richtungen geblitzt. An der Drögelstraße stadteinwärts, an der Engerschen Straße Höhe Kita, Großdornberger Straße Höhe Freibad, an der Jöllenbecker Stadt auswärts und am Lönkert, soweit wir wissen, auch weiterhin eine Maschine. Und falls ihr noch was wisst, dann macht's wie Friederike und meldet euch bei uns.
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2: Und ihr beide habt mir ja schon euer Lieblingsspiel verraten. Ich habe aber wieder vergessen, wie es heißt. Toto. Ja, heute solltet ihr auf jeden Fall eure Gesellschaftsspiele aus der Ecke holen und eine Runde zocken. Es ist nämlich Weltspieltag. Und weil Spielen und Bewegung Spaß machen, hat der Kollege Timo Teichler einfach mal so ein paar Käsekästchen auf dem Boden in der Altstadt gemalt, um zu gucken, was denn dann passiert.
0: Oh, geht der Rücken. Ein bisschen größer sein können, aber ich glaube, das kriegt man hin, oder?
7: Die laufen einfach rüber. Die sehen mein Kunstwerk gar nicht. Mit dem Fahrrad rüber. Kein Blick fürs Detail, die Leute.
2: Ja, ob Timo noch einen Mitspieler gefunden hat, hören wir gleich hier bei Radio Bielefeld.

0: Heute ist ein besonderer Tag. Es ist Weltspieltag. Soll zeigen, wie wichtig Spielen für Kinder ist. Radio Bielefeld läuft um gleich 8:45 mit Sebastian Wiese
1: und Franziska Schütz.
0: Schönen Donnerstag wünschen wir euch. Ja, spielen macht auch einfach Spaß, ne? Auch wenn ich manchmal nach der Arbeit kaputt bin, mich müde fühle, so eine Runde Uno mit dem Großen geht immer. Muss man halt nur gucken, dass der Verlierer keine schlechte Laune bekommt, ne? Gilt sowohl für den Sohn als auch für den Papa.
1: Einfach mal kurz eine Pause machen im durchgetakteten Alltag, das tut ja auch richtig gut. Und deshalb ist der Kollege Timo Teichler raus auf die Straße und hat mit euch gespielt. Mau Mau, Knüffel und auch Hüpfekästchen. Hat sich wirklich viel Mühe beim Malen gegeben. Es wurde aber erstmal nicht so richtig beachtet.
2: Hallo Leute, ihr könnt doch nicht hier über meine Hüpfekästchen laufen. Los, komm. Kannst du das denn?
3: Boah, wie war's noch? Im rechten Fuß und dann?
2: Das ist keine Ahnung.
3: Ja, doch.
2: Boah. Aber mit Power, du.
3: Okay.
2: Stark. So, wie fühlst du dich?
3: Ganz gut. Ein bisschen Sport gemacht jetzt. Fühl mich besser.
2: Ja, ist das so?
3: Ja, hat Spaß gemacht. Ja. Spiel macht mir wirklich Spaß. Bin, glaube ich, ein kleines Spielkind. Deshalb, ich mach sowas gerne. Weil man dadurch natürlich mit anderen Menschen was unternehmen kann. Ob es jetzt irgendwie Spiele draußen sind oder drin, mag ich einfach, gefällt mir.
2: Wenn du willst, kannst du gerne mal durchziehen.
4: Geschafft.
2: Ja, warum hast du jetzt gesagt, das mache ich gerne mit?
4: Ich mache sowas eigentlich immer, wenn ich sehe. Also ich habe das früher schon immer gemacht, wenn ich das gesehen habe. Wenn ich die auf dem Boden gesehen habe, auch von anderen Kindern und so.
5: Ich glaube, das ist so Kindheitserinnerungen einfach, oder?
4: Ja.
2: Bist du generell auch jemand, der gerne irgendwie spielt, Gesellschaftsspiele macht, zockt?
4: In letzter Zeit nicht so viel, aber grundsätzlich eigentlich ganz gerne. Also eher so Gesellschaftsspiele und so Brettspiele und sowas finde ich ganz schön.
2: Was gibt dir das?
4: So das Beieinandersitzen, dass man auch redet dabei.
2: Wie ist das bei dir?
5: Zwischendurch mal mache ich mit meinen Eltern auch so Spieleabende. Dann spielen wir Gesellschaftsspiele, irgendwie Mensch, ärgere dich nicht. Das ist so ein bisschen einfach dieses Beieinander. Also ich finde heutzutage, es geht alles so ein bisschen zu schnell. Und dann manchmal diese Momente doch irgendwie, ich würde fast sagen, der Ruhe dann zusammen ist. Mal ganz beruhigend irgendwie.
0: Ja, beruhigend kann auch eine Mittagspause sein, ne? Wenn man einfach mal in Ruhe auf der Bank sitzt, die Sonne genießt und dann kommt plötzlich einer und schreit rum.
2: Ich suche noch jemanden, der eine Runde Mau Mau mit mir spielt.
0: Ob er noch jemanden gefunden hat oder ob vielleicht lieber jemand kniffeln wollte. Hört er gleich hier bei uns bei Radio Bielefeld. Weniger als 3 Minuten.

0: Viertel nach neun durch. Radio Bielefeld läuft am Donnerstag und Spielen macht Spaß. Ist außerdem auch wichtig, ne? Das soll heute der Weltspieltag deutlich machen. Kinder mögen Spiele. Auch für Erwachsene kann das ganz schön sein.
1: Deswegen hat der Kollege Teichler euch in der Altstadt zum Spielen animiert. Er hat damit Kreide-Hüpfekästchen auf den Boden gemalt und ist mit einem Schild rumgelaufen. Aufschrift: Bock auf Kniffel?
2: Also ihr könnt euch jetzt aussuchen. Bock auf eine Runde Kniffel oder Bock auf eine Runde Mau Mau? Wir beide?
3: Ja.
2: Also ich bin Timo, du bist?
3: Hanna.
2: Was spielen wir denn jetzt? Mau Mau oder Kniffel mal?
3: Kniffel.
2: Warum Kniffel?
3: Ich finde, es macht mehr Spaß.
2: Au, oh. Vollhaus hast du schon?
3: Ja, das nehme ich.
2: Jetzt nimmst du?
4: Oh, okay.
5: Kniffel wird nicht gespringen.
2: Ist das ein Dreierpasch?
3: Eigentlich besserer Dreierpasch.
2: Ist das ein Dreierpasch?
6: Oh ja, Dreierpasch auch. Ja. Würde ich nehmen.
2: 27, so machen wir. Oh, boah. 4 Sechsen.
3: Da kommt noch eine.
6: Nein!
2: Was machst du damit? Machst du 24?
3: Ich mache damit Viererpasch.
2: Fühlst du dich jetzt besser nach einer Runde Kniffel?
3: Auf jeden Fall. Ja, weil ich gewonnen habe.
2: Ja, aber ist das, aber ist das sowas, wo man irgendwie sagt, von wegen, boah, manchmal ist es irgendwie so ganz cool, auch irgendwie ein Gesellschaftsspiel zu machen und nicht irgendwie, keine Ahnung, nur alleine irgendwie rumzusitzen oder was auch immer?
3: Ja, würde ich schon sagen. Hat man mal was Schönes zu tun und wenn man dann noch gewinnt, umso besser.
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0: 9:25 Uhr. 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
1: In Hepen läuft ein Hund umher. Er ist graubraun, hat ein Halsband bzw. eine Kette und wurde eben am Schützenberg gesehen und läuft nun Richtung Ortskern. Blitzer habe ich für euch an der Bünderstraße, der Deckertstraße, der Drögestraße, Engersche Straße, Großdornberger Straße, Jöllenbecker Straße und am Lönkert. Meine Güte.

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5: Das ist eure Nummer 1, Radio Bielefeld, live aus der Altstadt um 9.30 Uhr. Und heute könnt ihr mithelfen und Leben retten. Bei einem Fall von leider vielen. In der Wissenswerkstatt in Bielefeld findet eine DKMS-Typisierungsaktion statt. Ein paar Minuten in eurer Mittagspause können da helfen.
6: Ja, ein Bielefelder ist an Blutkrebs erkrankt. Robert, der braucht eine Stammzellenspende. Und die Hoffnung ist die Typisierung. Das dauert nur wenige Minuten mit Wattestäbchen in den Mund und fertig von 12 bis 14 Uhr nachher in der Wissenswerkstatt. Bei einem CDU-Heimspiel im Sauerland hat sich Kanzler Friedrich Merz am Abend kämpferisch gezeigt. Er wolle mit aller Kraft einen Aufbruch mit der Regierung ermöglichen. Um seinen Posten gibt es laut Medienberichten aktuell Spekulationen, ob etwa NRW-Ministerpräsident Hendrik Wüst Merz ablösen könnte. Der ukrainische Präsident Volodymyr Zelensky bereitet neue Angriffe auf Russland vor. Insbesondere russische Ölanlagen sollen ins Visier genommen werden, sagte Zelensky am Abend per Video. Das sei nötig, um Moskau klarzumachen, dass es für den Krieg mit eigenen Verlusten bezahlen müsse. In Bielefeld sind vergangenes Jahr mehr als 150 rechtsextreme Straftaten gezählt worden, rund 20 mehr als im Jahr davor. Das teilte das NRW-Innenministerium mit. Auch landesweit ging die Zahl nach oben. Grünen-Landtagsabgeordnete Christina Osei rief dazu auf, sich als Gesellschaft dagegen zu stellen. In der Stickhorst-Schule macht sich NRW-Schulministerin Dorothee Feller heute vor Ort ein Bild davon, wie Landesprogramme umgesetzt werden. Es geht um Mehrsprachigkeit und herkunftssprachlichen Unterricht. Außerdem informiert sie sich unter anderem über Projekte und Kooperationen im Familiengrundschulzentrum.
5: Wir schauen aufs Radio Bielefeld Wetter.
7: Und das tun wir auch heute sehr, sehr gerne. Es ist richtig, richtig schön von früh bis spät. Keine Wolke, ausschließlich blauer Himmel und Sonnenschein bei wirklich angenehmen Temperaturen. Maximal 22 Grad sind da heute drin. Morgen dann deutlich wärmer, Höchstwerte um die 28 Grad. Ab Nachmittag dann auch ein paar Wolken. Zum Abend kann es auch mal Gewitter geben. Für die Nacht ist Regen vorhergesagt. Am Samstag sieht es auch richtig schön aus. 23 Grad und 13 Sonnenstunden. Am Sonntag ein paar Wolken mehr und zum Abend hin kann es auch dann Gewitter geben.
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7: Da war ich kurz abgelenkt. Ein Hund.
5: Warum
7: ich sag's nochmal.
5: Von was denn?
7: Soll ich es dir sagen?
5: Ja,
7: wollt ihr
5: sag es
7: wirklich
5: doch
7: wissen?
5: Ja, sag es doch.
7: Hund? Tim, komm mal her, dass mir das auch die Leute glauben. Guck mal, kannst du hier von der Seite auf mein Mikro drauf schauen?
8: Von meiner Seite oder von deiner?
7: Siehst du das? Ein Haar. Da ist ein Haar und wenn ich hier ans Mikro dran gehe, dann kitzelt mich das.
8: Riecht das nach Hund?
7: Ich hoffe nicht, dass sich ein Hund hier an meinem Mikro
5: geschwurbelt hat. Das ist aber dann mutmaßlich, weil jeder hat ja hier so seinen eigenen Plopschutz auf dem Mikro. Das ist dann mutmaßlich ein Haar von dir selbst, ne?
7: Nehme ich mal an. So, ich habe es jetzt entfernt, kann mich jetzt voll und ganz auf Radio Bielefeld Blitzer und Verkehr konzentrieren. Ich sag nochmal durch. Es gab einen frei laufenden Hund in Hepen am Schützenberg. War der dann Richtung Ortskern gelaufen? Grau-braun ist er, hat ein Halsband oder eine Halskette. Falls ihr ihn vermisst, in Hepen ist er unterwegs. Ansonsten im Stadtgebiet keine größeren Meldungen, keine Staus oder Störungen. Dafür eine ganze Liste an Blitzern. Ich gebe sie euch durch. Am Lönkert, an der Jöllenbecker Straße, Engersche Straße, Dröge Straße, Deckert Straße und an der Bünder Straße.
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5: Moin Moin zusammen. Wir bringen euch ganz groß raus. Ja, jetzt im Ernst, wirklich. Also, wir bieten euch auf jeden Fall eine Bühne. Unser Thema gleich hier.

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0: 9.46 Uhr. 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
1: Es wird weiter geblitzt an der Bünderstraße, der Deckertstraße, der Drögestraße, der Engerschen Straße, der Jöllenbecker Straße und am Lönkert.
0: Und der Mann will nur spielen, versprochen. Timo Teichler ist im Studio.
2: Sprechen möchte ich das erstmal nicht.
0: Wir sind sehr erfreut gewesen von deinen Spielfähigkeiten im Kniffeln, Bau und Hüpfekästchen.
2: Ja, ich war erstmal begeistert, dass die Leute auch Bock darauf hatten. Es ist ja immer so, du gehst dann raus mit dem Job von wegen, mach mal was Lustiges zum Thema Spielen, okay. Und dann stellst du dich darauf ein, dass es eine zähe Nummer wird, aber dass da Leute so geil darauf waren, mit mir zu zocken.
0: Ja, wobei halt jetzt, beim Käsekästchen sind sie ja erstmal drüber weggelaufen.
2: Ja, das war,
0: ne?
2: Also da male ich da extra so schön auf den Boden und dann laufen die darüber.
0: Du hast noch 10 Sekunden Zeit, um zu sagen, was dein Lieblingsspiel ist. Am Weltspieltag?
2: Siedler von Catan.
1: Oh, der feine Herr.
0: Hab ich noch nie.
2: Und Kniffel natürlich, klar.
0: Ja, Kniffel.
2: Aber drei auf einmal.
0: Das andere kann ja es nicht.

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2: Schönen guten Morgen.
1: Ja, und fast 16 Stunden gab es die Talsperrung gestern auf A2 bei Gütersloh. Das ist schon fast rekordverdächtig. Hat viele Nerven gekostet und Folgen nach dem LKW-Unfall waren natürlich lange Staus und gerade aktuell ist auch nochmal gesperrt.
2: Ja, da ist noch nicht wieder alles, wie es sein soll, teilte die Autobahngesellschaft mit. Es finden noch Reparaturarbeiten statt. Die sollen bis zum frühen Nachmittag dauern und dann auch beendet sein. Die rechte Spur ist da dicht an der Unfallstelle hinter Gütersloh Richtung Ruhrgebiet. Die Waffenruhe zwischen den USA und dem Iran ist weiter brüchig. Das US-Militär soll erneut Stellungen attackiert haben. Aus Washington berichtet Tina Eck.
3: Der Iran hatte schon bei den vorherigen US-Militärschlägen protestiert, dass die USA die Waffenruhe verletzten. Doch die US-Regierung versichert, dass die Waffenruhe trotz dieser wiederholten Scharmützel weiter gelte. US-Kampfjets schossen iranische Drohnen ab, die angeblich zuvor auf amerikanische und zivile Schiffe gefeuert hatten. Auch eine iranische Anlage wurde angegriffen. Die US-Militärschläge seien rein defensiv gewesen und dienten dazu, die Waffenruhe aufrechtzuerhalten, hieß es hier in Washington.
2: Bei seinem Kanada-Besuch hat Verteidigungsminister Boris Pistorius für gemeinsame Militär- und Rüstungskooperationen geworben. Deutschland will das Land unter anderem als Partner für eine U-Boot-Partnerschaft mit Norwegen gewinnen. Außerdem rief Pistorius die NATO-Verbündeten auf, nicht vor dem Weißen Haus zu sitzen wie das Kaninchen vor der Schlange. Das macht uns schwächer, sagte der Verteidigungsminister. Die USA seien in den vergangenen Jahrzehnten immer ein verlässlicher Partner gewesen. Das sei jetzt schwieriger geworden. NRW-Schulministerin Dorothee Feller besucht heute das Familiengrundschulzentrum in Stieghorst. Im Mittelpunkt stehen Einblicke in das Landesprogramm Mehrsprachigkeit und in den herkunftssprachlichen Unterricht. Außerdem werden der CDU-Ministerin Projekte vorgestellt. Feller informiert sich an der Stieghorst-Schule auch über die Themen Schulobst und Freizeit- und Bewegungsangebote. Bei den warmen Temperaturen sind wieder zwei Badetote in NRW zu beklagen gewesen. Ein 27-jähriger Mann konnte nur noch leblos aus dem Feldmarksee in Sassenberg geborgen werden. Ein Zeuge hatte zuvor gesehen, wie dieser aus noch unklaren Gründen in dem See unterging. Zudem ist ein 20-jähriger im Rhein-Herne-Kanal ertrunken, als er sich am späten Abend nach einer Joggingrunde spontan im Wasser abkühlen wollte.
1: Wir schauen aufs Radio Bielefeld Wetter und das bringt uns heute 22 Grad, viel Sonne, ein bisschen frischer ist es heute als noch die vergangenen Tage. Mal gucken, wie sich das so noch über Tag entwickelt. Ich denke, so wirklich frieren wird heute keiner bei 16 Sonnenstunden. Morgen wird es mit 28 Grad nochmal richtig warm, könnte schwül werden. Hinten raus hat sich ein Gewitter angekündigt.
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1: Auf den Straßen wird viel geblitzt. Aktuell Engersche Straße, Bünderstraße an der Deckert, am Lönkert und an der Jöllenbecker Straße stadtauswärts. Und Hinweis A2 Richtung Dortmund, kurz hinter Gütersloh. Da wegen des Unfalls dann jetzt nochmal eine Spur gesperrt.
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1: Mit Timo Teichler, hallo zusammen. Viel Spaß euch bei der Arbeit. Inwiefern sie euch Spaß macht, müsst ihr selber beurteilen. Ich habe auf jeden Fall festgestellt, dass ich euch heute nicht richtig angezogen habe. Bisschen frisch an der Arme, aber sehen wir es positiv. Schwitzen wir nicht so doll. Schwitzen ja auch bei dem einen oder anderen großes Thema. Es gibt Deo-Tipps gleich hier bei mir.

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0: Die letzten Tage habe ich ab und an den Nasenachselcheck gemacht, weil ich doch sehr doll geschwitzt habe. Radio Bielefeld läuft, wir haben es Donnerstag, wir haben es 14 Minuten nach 10 und richtig unangenehm ist es ja, wenn man schon aus dem Haus geht und danach nasse Achseln hat, beziehungsweise wenn man auch im Bus oder bei der Arbeit neben jemandem sitzt, der schon gefühlt 5 Stunden irgendwie im Fitnessstudio unterwegs war und irgendwie doll riecht. Längere Zeit daneben sitzen, vielleicht auch im Büro, nicht so das Beste. Vor allem die letzten Tage waren warm und es kommen noch mal weitere warme Tage. Manche leiden ja auch richtig darunter unter dem Schwitzen. Und da kommen wir zu der Frage, wie bleibt man denn möglichst lange frisch? Was ist eigentlich auch der Unterschied zwischen Deo und Antitranspirant? Ich stehe da immer vorm Regal in der Drogerie, denke mir so, das sieht ganz gut aus, habe ich gute Erfahrungen mitgemacht. Aber Dominik Kotzur sagt uns, was so der Unterschied ist.
1: Ein Deo sorgt vor allem dafür, dass man nicht unangenehm riecht. Es bekämpft die Bakterien, die den Schweiß zersetzen. Sie sind für den unangenehmen Geruch beim Schwitzen verantwortlich. Frischer Schweiß müffelt nämlich nicht. Zusätzlich enthalten viele Deos Duftstoffe, die den Körpergeruch überdecken sollen. Ein Antitranspirant aber geht noch einen Schritt weiter. Er wirkt direkt gegen das Schwitzen. Die enthaltenen Aluminiumsalze verengen die Schweißdrüsen, sodass weniger Schweiß austreten kann. Dadurch bleiben die Achseln länger trocken.
0: Ja, was jetzt am besten für euch ist, hängt eigentlich sozusagen von eurer Haut ab.
1: Wer empfindliche Haut hat, sollte lieber alkoholfreie Deos benutzen, weil Alkohol die Haut reizen kann. Auch Duft und Farbstoffe können allergische Reaktionen auslösen. Antitranspirants helfen besonders an heißen Tagen oder wenn man viel schwitzt, etwa in vollen Bahnen oder beim Radfahren. Direkt nach dem Rasieren oder auf verletzter Haut sollte man Antitranspirant aber lieber nicht benutzen, weil die Haut sonst zusätzlich gereizt werden kann.
0: Also, wisst ihr schon mal Bescheid, aber jetzt das Wissen an den Stinker im Büro weiterzugeben, auch irgendwie schwierig, oder? Kannst ja schlecht sagen, komm mal, du riechst vielleicht mal einen Antitranspirant? Vielleicht macht man es auch irgendwie charmanter und sagt, du, ich hab da letztens im Radio gehört. Das wäre ja auch mal was, was ich testen sollte. Ihr werdet eine Lösung finden. Vor allem freuen wir uns ja, wenn es warm ist und wir nicht irgendwie bei 8 Grad und Nieselregen auf dem Sofa sitzen und uns nach dem Wetter, was wir jetzt gerade haben, sehnen. Kommt gut durch den Tag.

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0: 10.22 Uhr, Radio Bielefeld, Blitzer und Verkehr. An der Engerschen wird geblitzt, an der Bünder in beide Richtungen. Deckardstraße und am Lönkert ebenfalls in beide Richtungen. Und Jöllenbecker Straße, da statt auswärts, steht auch ein Blitzer.
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10: Es ist 10.30 Uhr, Zeit für die Radio Bielefeld Nachrichten und Tim Lindenbrügger.
11: Schönen guten Morgen.
10: Ja, was machen wir jetzt mit der Arminia? Spieler sind im hochverdienten Sommerurlaub, zeigen ja. Das ja auch gerne im Internet, auf den Insta-Accounts. In einem Monat ist Trainingsstart. Allerdings ja, fehlt noch ein Trainer, Gespräche dauern wohl noch.
11: Ja, das soll auch bis zum Wochenende nichts mehr werden erstmal. Langsam wird es natürlich wichtig für Planungen und vor allem auch Transfers. Ein Ex-Amine, der könnte bald vielleicht in die zweite Liga wechseln. Laut Kicker sind Wolfsburg und Hannover an Torwart Stefan Ortega dran. In einem Wasserskisee in Paderborn ist es am Nachmittag zu einem Badeunfall gekommen. Ein 26-jähriger Bielefelder schwebt in Lebensgefahr, teilte die Polizei mit. Familienangehörige hatten die Rettungskräfte alarmiert, die den Mann zuerst leblos aus dem Wasser zogen und dann ins Krankenhaus gebracht haben. Der 26-Jährige konnte nicht schwimmen. Bei der Unsicherheit in den Beziehungen zu den USA hat Verteidigungsminister Boris Pistorius die NATO-Verbündeten zu Entschlossenheit aufgerufen, vor dem Weißen Haus oder einem anderen Gebäude der Welt zu sitzen und wie das Kaninchen auf die Schlange zu starren, sagte Pistorius, macht uns schwächer. Bundesverkehrsminister Patrick Schnieder hat die Erwartungen gedämpft, dass der Tankrabatt im Sommer verlängert wird. Ende Juni läuft die Maßnahme aus. Der Staat kommt irgendwann an die Grenze seiner Möglichkeiten, sagte er dem Handelsblatt. Die Steuerausfälle sollen sich auf bis zu 1,6 Milliarden Euro belaufen. Die Konflikt- und Gewaltforscher an der Bielefelder Uni sind seit Jahren auch in bundesweiten Debatten immer gefragte Gesprächspartner. Heute feiert das Institut für interdisziplinäre Konflikt- und Gewaltforschung in der Oetker-Halle sein 30-jähriges Bestehen. Am IKG forschen rund 80 Wissenschaftlerinnen und Wissenschaftler.
10: Danke dir, Tim. Schönen Feierabend, bis morgen.
11: Dankeschön.
10: Das Radio Bielefeld-Wetter hat erstmal heute ein bisschen frischere Temperaturen als noch zuletzt. 22 Grad, aber weiterhin viel, viel Sonne dabei. 16 Sonnenstunden. Also grundsätzlich fantastisch. Morgen wird es auch noch mal wärmer mit 28 Gewitter am Abend. Können wir uns einmal abkühlen. Danach bleibt es aber auch weiter noch ganz in Ordnung. Am Wochenende 22, 23 Grad. Recht viel Sonne dabei.
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10: Geblitzt wird in Bielefeld. An der Engerschen Straße, an der Bünder und der Jöllenbäcker. Und an der Deckertstraße. Oder wie sieht das aus? Gibt es da noch einen Blitzer? Gerne mal ein Update geben. Per WhatsApp zum Beispiel Bielefeld 6x5.
1: Markus, hallo. Die Blitze in Deckerstraße ist weg.
10: Ah, okay. Und was piept bei dir?
1: Nichts. Ich fahre einfach so, fahre nach Hause.
10: Ach so. Klingt so, als wärst du nicht angeschnallt.
1: Ja, jetzt bin ich angeschnallt.
10: Ah, gut, dass wir das zusammen...
1: Hast du recht.
10: Ah, gut, dass wir das zusammen geregelt haben, du. Alles klar. Danke dir. Ciao.
1: Ciao, tschüss.
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10: Mit Timo Teichler, hallo zusammen. Ja, für alle von euch ist heute Donnerstag. Für manche ist sogar heute noch Geburtstag. Und heute ist aber auch Weltblutkrebstag. Und an dem wird nochmal gezielt aufgerufen, sich typisieren zu lassen, um erkrankten Menschen zu helfen. Christian hat das zum Beispiel gemacht und kam tatsächlich als Spender in Frage.
5: Wirklich auf dem Schirm hat man das Ganze nicht. Und dann kam auf einmal eine E-Mail, eine SMS und ein Anruf gleichzeitig. Und einen Tag später kam schon ein Paket mit ganz vielen Blutspendeutensilien, die ich meinem Hausarzt geben musste. Ja, und dann wusste ich halt, okay, jetzt wird's ernst.
10: Ja, und ihr könnt auch wie Christian sein und Leben retten. Mein Thema gleich hier.

Also ich habe es auch schon gemacht. Mir ein Stäbchen in den Mund gesteckt, um mich bei der DKMS zu typisieren, um eben andere Menschen. Also ich habe es auch schon gemacht. Mir ein Stäbchen in den Mund

0: was man hat, nachdem man da gehört hat, dass das Ganze erfolgreich war, das ist schon beeindruckend, muss ich ehrlich sagen. Das macht schon eine ganze Menge mit einem. Es macht einem so eine Mischung aus Stolz und auch totale Zufriedenheit, weil man ja wirklich was dazu getan hat, um einem Menschen eine zweite Chance im Leben zu geben. Und die hätte der Mensch ohne mich mit einer sehr hohen Wahrscheinlichkeit nicht gehabt. Macht einen schon sehr glücklich.
1: Ja, das glaube ich. Und ihr könnt euch auch in der Datenbank aufnehmen lassen. Sogar heute in der Mittagspause. Geht ganz fix. Zwischen 12 und 14 Uhr gibt es das Angebot in der Wissenswerkstatt hier in der City. Da geht es dann auch ganz speziell um Robert. Der 34-jährige Familienpapa ist an Leukämie erkrankt und braucht eine Stammzellenspende. Wenn ihr heute nicht könnt, nächstes Wochenende, am Leineweber-Wochenende, könnt ihr das auch nochmal gerne machen, das Angebot nutzen. Da gibt es den Stand hier bei uns um die Ecke in der Altstadt von 11 bis 17 Uhr.
0: Und das kann ich nur jedem empfehlen, also deswegen ganz dringend mein Aufruf, gerne nochmal an alle, lasst euch bitte registrieren. Die Registrierung tut kein bisschen weh.

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0: Radio Bielefeld Blitzer und Verkehr schnell und aktuell. Schauen wir auf die Straßen. Da gibt es zwei Blitzer an der Bünderstraße in beide Richtungen und an der Jöllenbecker Straße stadtauswärts. Und Tim Forsbill hat noch was für uns im Angebot.
1: Genau, da hat gerade die Polizei hier angerufen. Und zwar Windelsbleicher Straße, Ecke Brackweder Straße. Da hat ein Bagger bei den Arbeiten an der neuen Bahnhaltestelle die Oberleitung tatsächlich zerstört. Sie hängt da jetzt auf Kopfhöhe rum, so die Polizei. Und das ist gefährlich, kann man sich denken. Deshalb, die Polizei leitet also großräumig ab und um. Windelsbleicher Straße, Ecke Brackweder Straße, meidet bitte den Bereich großräumig.
0: Ich denke in solchen Situationen immer an die Menschen, denen es passiert ist.
1: Mhm. Der Baggerfahrer.
0: Wie sehr der sich jetzt vielleicht ärgert und sagt, verdammte.
1: Wahrscheinlich ist er nur ganz leicht gegengestoßen. Ja. Und dann zack.
0: Ja, ich hab doch gesagt, du sollst gucken. Warum hast du denn nicht geguckt? Ja, das ist genauso wie bei hier Esel Mike, wollte ich schon sagen. Hirsch Mike, wenn du da derjenige warst, der irgendwie die Tür zu lange aufgelassen hast.
1: Ist doch klar, dass der rausläuft.
0: Ja.
1: Ist doch scheiße.
0: Du, aber wir sind beim Baggerfahrer und bei allen anderen, die heute bei der Arbeit Mist machen, ne?

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2: Hallo zusammen.
1: Zeit für die Nachrichten um 11. Und was ist da bitte mit dem Wetter los, Tim? Gestern
2: schön,
1: Abend,
2: ne?
1: Oder bis in den Abend, muss man ja sagen, war es die letzten Tage immer richtig schön warm. Mhm. Morgen auch nochmal 28 Grad in der Stadt. Also das finden wir beide auf jeden Fall richtig herrlich.
2: Absolut. Das ist aber tatsächlich doch recht früh im Jahr. So die erste richtige Hitzewelle jetzt noch im Mai und zwar für ganz Europa.
1: Da bin ich ja froh, dass es so Leute gibt, die das aufschreiben, die das beruflich machen und auch feststellen, dass das vielleicht dieses Jahr wieder neue Rekorde geben könnte?
2: Kann sein. Spätestens bis 2030. Da geht die Weltwetterorganisation davon aus, dass es tatsächlich ein neues Rekordhitzejahr geben dürfte. Das bisher heißeste Jahr seit Beginn der Wetteraufzeichnung war 2024. Die Chance, dass das demnächst geknackt wird, liegt bei 86%, so die Meteorologen in Genf. Christiane Oehrig hat da mehr Infos für uns.
3: Viele schwitzen schon jetzt in dieser besonders frühen Hitzewelle des Jahres. Da braucht man nicht viel Vorstellungskraft, um bald Rekorde zu sehen. Schon das nächste Jahr könnte das bisher heißeste Jahr 2024 übertreffen, glauben die Experten. Das liegt am natürlichen Wetterphänomen El Niño, das sich anbahnt und das traditionell für höhere Temperaturen sorgt. Das Ziel aus dem Weltklimavertrag, die Erwärmung auf 1,5 Grad zu begrenzen, das könnte erneut übertroffen werden.
2: Laut Polizei war gestern Nachmittag ein 26-Jähriger an der Wasserskianlage in Paderborn in akuter Not. Gegen 16.30 Uhr wurden Einsatzkräfte alarmiert, nachdem Badegäste eine leblose Person auf dem Grund des Sees gesehen hatten. Ein Ersthelfer fand den Mann bei der ersten Plattform des Wasserski-Parcours, zog ihn aus dem Wasser und startete die Reanimation. Der Mann, welcher offenbar mit seiner Großfamilie aus Bielefeld vor Ort war, wurde schwer verletzt ins Krankenhaus gebracht und schwebt auch aktuell noch in Lebensgefahr. Warum es zu dem Unfall kam, ist noch unklar. Die Polizei erklärt, dass er nach ersten Erkenntnissen wohl nicht schwimmen konnte. Die USA und der Iran haben sich in der Straße von Hormuz trotz Waffenruhe und laufender Verhandlungen über ein Kriegsende erneut gegenseitige Angriffe geliefert. Auch der Golfstaat Kuwait meldete Beschuss durch Raketen und Drohnen. Claudia Wächter hat die Infos.
4: Hinter den Attacken auf Kuwait steckt vermutlich der Iran. Die USA haben ja mehrere Stützpunkte dort. In Washington ist man auf jeden Fall unzufrieden über das ganze Verhandlungshickhack, sagt aber, wir haben uns bei den Angriffen noch zurückgehalten. Die aktuelle Waffenruhe wird aber wieder mächtig auf die Probe gestellt. Ob es am Ende ein Abkommen gibt, unklar. Die Märkte aber, die haben bereits heute reagiert. Der Ölpreis, der ist wieder kräftig angestiegen.
2: In München soll eine deutsche Zweigstelle des Holocaust-Gedenkmals der Gedenkstätte Yad Vashem entstehen. Geplant ist ein Bildungs- und Wissenschaftszentrum in der Innenstadt nahe dem NS-Dokumentationszentrum und dem israelischen Generalkonsulat. Der Ort ist historisch besonders, weil dort früher die NSDAP-Zentrale war. Laut Bundesbildungsministerin Prien soll das Zentrum helfen, Erinnerungsarbeit zu stärken und Antisemitismus entgegenzuwirken. Ein weiterer Ableger ist auch in Leipzig geplant. An der Uni Bielefeld feiert das Institut für interdisziplinäre Konflikt- und Gewaltforschung heute sein 30-jähriges Bestehen. Das IKG rund um Direktor Andreas Sick beschäftigt sich damit, wie Diskriminierung und Extremismus unsere Gesellschaft beeinflussen. Am Abend gibt es dazu eine Jubiläumsveranstaltung in der Oetkerhalle. Dort wird auf die Entwicklung des Instituts zurückgeblickt und auch über die Zukunft gesprochen. Insgesamt arbeiten rund 80 Wissenschaftlerinnen und Wissenschaftler am IKG.
1: Das Radio Bielefeld-Wetter bringt uns heute 22 Grad, 16 Sonnenstunden, also eigentlich von jetzt an durchgehend Sonne. Habt dann nochmal einen schönen Sonnenuntergang, auch nach Feierabend, was vom Wetter. Morgen 28 Grad, nochmal eine Schippe drauf. Gewitter haben sich am Abend angekündigt, aber am Samstag schon wieder alles gut. 23 Grad, viel Sonne.
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1: Um 4 nach 11 wird geblitzt an der Dröge Straße einwärts, Weißer Caddy, an der Bünder Straße in beide Richtungen, 30er-Zone und Jöllenbecker Straße auswärts.
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2: Moinsen.
1: Der ja gerne in den Park geht, auch gerne irgendwas zockt.
2: Ja, ich mache eigentlich alles. Also von Flunkyball zum Trinken über Spikeball, auch ein Klassiker.
1: Frisbee.
2: Volleyball-Frisbee, ja. Mhm. Auch die mit diesem Loch drin, die große Runde, finde ich auch toll.
1: Was ist das?
2: Die nennt sich irgendwie anders, aber die fliegt besonders weit und ist leicht zu werfen, auch für Leute, die es nicht können.
1: Okay.
2: Ist eine coole Frisbee.
1: Und auch so mit Karten und sowas?
2: Auch gut.
1: Auch gut?
2: Ja, alles. Gestern Abend noch.
1: Hab festgestellt, Bielefeld zockt auch ganz gerne.
2: Mhm.
1: Gleich nochmal mein Thema hier bei Radio Bielefeld.

0: Bielefeld, ich mag euch. Heute Bielefeld ist hier. Wir haben es gleich 10:45. Ja, heute ist Weltspieltag und deswegen bin ich in der Stadt unterwegs gewesen und habe Leute gesucht, die mit mir spielen. Und ich war wirklich begeistert. Ich musste gar nicht lange suchen. Ihr liebt genauso gerne spielen wie ich, das finde ich richtig schön. Katrin hat noch geschrieben, bei uns bei Insta oder Facebook, ich weiß es gar nicht mehr. Hitstar ist ihr Game. Monique liebt Uno. Jackie Bierpong. Warum nicht? Und einer, der liebt Mau Mau.
1: Ich suche noch jemanden, der eine Runde Mau Mau mit mir spielt.
2: Ja.
1: Können wir das machen, oder was?
2: Ja, gerne.
1: Na, ehrlich jetzt?
2: Ja.
1: Stark, ich bin Timo, du bist?
3: Marco.
1: Marco, warum sitzt du hier auf der Bank heute?
3: Mittagspause.
1: Mittagspause, oh.
3: Bei dem schönen Wetter.
1: Ja, genießt da einfach mal eine Runde.
3: Ja, genau.
1: Bist du auch generell so ein Spieletyp, oder?
3: Ja, hin und wieder schon ganz gerne.
1: So, wie kriegen wir denn? 7? Ich weiß gar nicht.
3: Sieben hätte ich jetzt auch gesagt,
1: okay.
3: Ja.
1: So, geht denn Bube auf Bube? Muss man auch solche Sachen?
3: Nee, das
1: Bube,
3: geht
1: Bube
3: nicht.
1: Geht nicht, okay. Ja. Ja. Gegeben, muss ich anfangen.
3: Ja.
1: Okay, zack, kriegst du erstmal eine 9 auf eine 9. Wehe, du hast eine 7.
4: Ich bin für Pik.
1: Pik habe ich aber gar nicht.
4: Dann muss er ziehen.
1: Jetzt habe ich. Darf ich schon legen direkt? Oder?
4: Ja, eigentlich schon.
1: Ja, aber du musst da aussetzen.
4: Ja.
1: Darf ich mir dann jetzt einen Buben noch drauflegen?
4: Dann ja.
1: Ja, dann wünsche ich mir Herz.
4: Ja, das habe ich nicht.
1: Jetzt hast du noch 2 ziehen, so.
4: Ja, läuft.
1: Dann sage ich letzte Karte.
4: Okay.
1: Machen wir
3: auch. So. Da habe ich ja nicht gewonnen.
1: Nee, hast also du nicht gewonnen. Aber wie geht's dir jetzt trotzdem so nach einer Runde zocken?
3: Ja, schön.
1: Ja?
3: Schon lange her. Aber ja. Hat Spaß gemacht. Vielen Dank. Ja, nee, Kartenspiel finde ich generell ganz cool. Also um Zeit zu vertreiben bei langen Fahrten oder so. Oder auch mal die Mittagspause jetzt ganz kurz verschönen. Passt schon.

ADB für Blitzer und Verkehr. Vorsicht, A2 Richtung Hannover. Höhe Blitzer. Brennt ein LKW. Fahrt da bitte vorsichtig und plant im Zweifel ein bisschen mehr Zeit ein. A2 Richtung Hannover. Höhe Blitzer. Brennt ein LKW. Geblitzt wird an der Dröge Straße, an der Bünder und der Jöllenbecker auswärts.

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8: Die Radio Bielefeld Nachrichten um 11.30 Uhr starten ja mit einer aktuellen Meldung von der Autobahn.
9: Ja, wie uns Hörer melden, steht auf der A2 in Richtung Hannover am Bielefelder Berg kurz vor den Blitzern ein LKW. Der brennt wohl, wie es eben vom Hörer am Telefon hieß, ich zitiere, der fängt gerade richtig an zu fackeln und da dürfte es jetzt zu größeren Behinderungen kommen.
8: Ja, die Polizei ist auf Anfahrt, umfahrt den Bereich, wenn möglich, und was sonst noch in der Welt für heute wichtig ist, das hört er jetzt.
9: Sehr gern. Die USA und der Iran haben sich in der Straße von Hormuz erneut gegenseitige Angriffe geliefert, trotz Waffenruhe und laufender Verhandlungen über ein Kriegsende. Man habe ein Militärgelände im Iran angegriffen, von dem aus Drohnen gesteuert worden seien, erklärte ein US-Beamter. Iranische Staatsmedien berichten, dass man Warnschüsse auf Schiffe abgegeben habe, die die Straße von Hormuz passieren wollten, darunter auch ein US-Öltanker. Und auch Kuwait meldet aktuell Drohnen- und Raketenangriffe. Deutschland gibt deutlich mehr Geld für Sozialleistungen aus als noch im Jahr davor. Das zeigen neue Zahlen. Insgesamt sind es jetzt rund 751 Milliarden Euro. Den größten Anteil hat die Rentenversicherung. In der Stieghorst-Schule macht sich NRW-Schulministerin Dorothee Feller heute vor Ort ein Bild davon, wie Landesprogramme umgesetzt werden. Es geht um Mehrsprachigkeit und herkunftssprachlichen Unterricht. Außerdem informiert sie sich unter anderem über Projekte und Kooperationen im Familiengrundschulzentrum. Heute könnt ihr in Bielefeld helfen und vielleicht ein Leben retten. In der Wissenswerkstatt läuft eine DKMS-Typisierungsaktion, bei der sich jeder schnell registrieren lassen kann. Hintergrund ist ein Bielefelder namens Robert, der an Blutkrebs erkrankt ist und dringend eine Stammzellenspende braucht. Die Typisierung dauert nur ein paar Minuten, einfach mit einem Wattestäbchen einen Abstrich im Mund machen. Die Aktion läuft von 12 bis 14 Uhr und lässt sich theoretisch auch easy in der Mittagspause erledigen.
8: Ja, ich bin damals nach Hause schicken lassen. Das Set habe ich auch alles erledigt. Bis jetzt
9: habe ich
8: keiner angerufen.
9: Nee, aber ich warte so ein bisschen drauf. Ich habe das Gefühl, wenn es dann mal passiert, dann könnte ich wirklich richtig helfen. Und dann würde ich mich, glaube ich, auch freuen. Ich würde es auch
8: so. Und vielleicht mal kurz so ein bisschen in eine Buchse machen, weil du dich fragst, was heißt das jetzt?
9: Ich würde dann erstmal mir so eine YouTube-Doku oder so angucken, wie tief die Spritze da wo rein muss. Aber dann würde ich es, hoffe ich, also sage ich jetzt mal so locker raus, auch machen.
8: Sehr gut. Heute gibt es auch sehr gutes Wetter in dem Sinne. 22 Grad, viel Sonne, nicht ganz so heiß, also richtig angenehm. Morgen kommt nochmal eine Schippe oben drauf. Da können wir uns richtig nochmal ins Eis legen oder von mir aus auch ins Wasser, im Wiesenbad oder in welchem Bad auch immer.
9: Kunsthallenpark.
8: Kunsthallenpark, auch das ist natürlich wirklich, glaub sogar vielleicht verboten.
9: Bestimmt, ich weiß es nicht.
8: Die Suppe so eklig ist.
9: War jetzt nur mein erster Impuls gerade, wo ich mich dann reinlegen würde.
8: Ja, aber geht auf jeden Fall aus dem Wasser am Abend, weil da drohen Gewitter. Am Wochenende könnt ihr euch wieder in irgendein Gewässer legen.
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8: Geblitzt wird an der Drögestraße einwärts, an der Bünder in beide Richtungen und an der Jellenbecker Stadt auswärts. Windelsbleicher Straße, Ecke Brag-Weder Straße, da hatten wir einen Baggerfahrer, der eine Oberleitung beschädigt hat. Das ist wohl Geschichte. Und da zwei Richtung Hannover Höhe, Blitzer brennt ein LKW. Da solltet ihr mehr Zeit einplanen.
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8: Aber Tim, der Baggerfahrer, der hatte uns noch beschäftigt. Mhm. Der hat jetzt die Oberleitung doch wieder repariert, oder was
9: also,
8: hast du wieder
9: da zugerufen? Kamen jetzt wohl ganz viele Leute, die gerettet haben und schneller als gedacht. Also es hieß, bis 13 Uhr dauert es mindestens. Und jetzt wirklich Wunderheilung. Gerade Polizei ruft an, alles wieder frei.
8: Also da hing so eine Oberleitung auf
9: ja,
8: Kopfhöhe.
9: Auf Kopfhöhe, weil der Bagger dagegen gestoßen ist. Der muss einen ganz schlechten Tag haben. Ja. Und ja, jetzt ist aber dann doch nicht so schlecht wie gedacht. Es ist ja alles schon wieder
8: Vielleicht heil. Hatte einer Tesa dabei und hat das schnell geregelt. Danke dir.
9: Gerne.
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Also bei 22 Grad sehe ich mich heute nirgendwo im Wasser. Leute, Bielefeld läuft. 11:42 Uhr. Ja, was machen wir heute mit dem Wetter? Irgendwie draußen auf jeden Fall, kann ich empfehlen. Wer sagt auch, immer nur draußen ist auch doof, der geht gerne vielleicht auch am Abend irgendwo rein. Kneipenquiz im Harmsmarkt gibt es da heute im Angebot. Ihr könnt Teams bilden, maximal 6 Leute. Braucht irgendwie ein Tablet oder ein Laptop, um mitzuspielen. Das Ganze findet statt um 19 Uhr. Könnt euch vorher schon anmelden. Und mitmachen kann man pro Person für einen Zehner. An der Abendkasse kostet das allerdings 13 Euro. Aber ich denke, das werdet ihr hinkriegen. Kurzer Blick schon mal aufs Wochenende. Wetter da ja auch gut. Ich würde sagen, es ist speziell. Aber ich kann mir auch vorstellen, dass man da gut zur Ruhe kommt. Es geht ums Teutobaden, also Waldbaden. Durch den Wald schlendern und dabei sehen, hören, tasten, riechen und schmecken. Um den Alltag für 3 Stunden hinter sich zu lassen. Ich glaube, wenn man sich darauf einlässt, kann das richtig gut werden. Los geht's am Samstag auf den Stufen der Rudolf-Oetker-Halle. Und ebenfalls Samstag geht's auch noch ein bisschen wilder zur Sache an der Radrennbahn bzw. Eper Fichten da auf der Radrennbahn. Da fahren nämlich die Radrennfahrer hinter einem Motorrad, sage ich mal, hinterher. Das Ganze startet um 2:30 Uhr und mit einem 5er könnt ihr zugucken.

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10 vor 12, Radio Bielefeld, Blitzer und Verkehr. A2 Richtung Hannover, Höhe Blitzer, brennt ein LKW, der ist nur eine Spur frei. 5 Kilometer Stau gibt's da und geblitzt wird Drögestraße, Bünder und Jöllenbecker.

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1: Und wir sprachen vorhin auch drüber. Schön im Wasser baden bzw. planschen. Bei dem Wetter eine richtige Top-Nachricht, die du da jetzt hast, Tim. Das Wasserspiel, der Wasserspielplatz im Bielefelder Bürgerpark, er ist wieder fit.
2: Herrlich, oder? Eine Störung am Wasseranschluss, die wurde behoben. Deshalb läuft jetzt alles wieder normal, so heißt es von den Stadtwerken. Der kleine Spielplatz oben, da neben den Goldkranichen, ist ja gerade im Sommer ein beliebter Spot für Familien zum Abkühlen und zum Spielen. Und nicht nur für Familien, sondern auch für uns beide. Der Wocheneinkauf im Supermarkt verdirbt vielen die Laune. Doch die Kaufkraft in Deutschland, sie nimmt tatsächlich zu. Die Löhne steigen schneller als die Preise. Für das erste Quartal in diesem Jahr hat das Statistische Bundesamt eine Steigerung der Reallöhne um 1,8% im Vergleich zum Vorjahreszeitraum ermittelt. Claudia Wächter berichtet.
3: Hohe Löhne und moderate Inflation hört sich gut an, denn das heißt, wir können uns für unser Geld relativ viel kaufen. In mehreren Branchen gab es zuletzt ja auch hohe Lohnsteigerungen. Der Mindestlohn ist gestiegen. Das alles macht sich bemerkbar. Dennoch eine Woche Urlaub ist für manche Luxus und Experten sagen, unterm Strich gab es auch schon vor einigen Jahren eine Stagnation der Reallöhne und sie warnen, die Folgen des Iran-Krieges könnten für eine Negativentwicklung sorgen.
2: Bundesverkehrsminister Schnieder ist unsicher, ob der Tankrabatt nach dem 1. Juli weiterläuft. Im Handelsblatt sagte er, dass der Staat bei solchen Entlastungen irgendwann an seine Grenzen kommt. Gleichzeitig will er stärker den Güterverkehr in den Fokus nehmen, weil der großen Einfluss auf Preise hat. Steigende Spritkosten treiben nämlich auch die Preise für Lebensmittel und Alltagswaren nach oben. Der Tankrabatt als Reaktion auf hohe Spritpreise ist eine Folge des Iran-Kriegs. Von dort gab es in den letzten Stunden Nachrichten über erneute Bombardierungen, die wenig Hoffnung auf eine baldige Einigung machen. In deutschen Krankenhäusern sind zuletzt fast doppelt so viele Menschen mit Hautkrebs behandelt worden wie noch vor 20 Jahren. 2024 waren es über 120.000 stationär mit Hautkrebs behandelte Patienten und damit 95% mehr als 2004. Das geht aus aktuellen Zahlen des Statistischen Bundesamtes hervor. Ursula Winkler hat die Infos.
4: Die Forscher sehen vor allem zwei Gründe für die gestiegenen Zahlen. Zum einen wird die Bevölkerung immer älter und im Alter steigt das Hautkrebsrisiko deutlich. Zum anderen werden heute vermutlich viel mehr Fälle erkannt. Versicherte ab 35 Jahren können alle zwei Jahre zum Screening gehen. Allerdings steht das aktuell wie alle Gesundheitsausgaben auf dem Prüfstand. Die gesetzlichen Kassen sind klamm, eine Reform steht an. Experten zufolge ist der wichtigste Risikofaktor für fast alle Hautkrebsarten die UV-Strahlung. Konsequenter Sonnenschutz ist also das A und O.
2: An der Wasserskianlage in Paderborn ist es gestern zu einem dramatischen Rettungseinsatz gekommen. Laut Polizei geriet ein 26-Jähriger am Nachmittag unter Wasser und kam nicht wieder hoch. Gegen 16.30 Uhr hatten Badegäste eine leblose Person auf dem Grund des Sees entdeckt und Alarm geschlagen. Ein Ersthelfer fand den Mann an der ersten Plattform von der Wasserskistrecke, zog ihn aus dem Wasser und begann sofort mit der Reanimation. Der 26-Jährige, der offenbar mit seiner Großfamilie aus Bielefeld vor Ort war, wurde schwer verletzt ins Krankenhaus gebracht und schwebt weiterhin in Lebensgefahr. Wie es zu dem Unfall kam, ist noch unklar. Nach ersten Erkenntnissen konnte der Mann offenbar nicht schwimmen.
1: Wir schauen aufs Radio Bielefeld Wetter und bekommen heute 22 Grad. Den ganzen Tag über Sonne, kaum eine Wolke am Bielefelder Himmel zu sehen. Morgen wird es nochmal wärmer mit 28, 29 Grad. Da steigt zum Abend hin aber die Gewittergefahr. Tag danach, Samstag mit 23 Grad, schon wieder Top-Wetter.
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1: Dicksten Stau haben wir aktuell auf der A2 Richtung Hannover zwischen dem Kreuz Bielefeld und Bielefeld-Ost. 4 Kilometer, mindestens 50 Minuten braucht ihr da länger. Ist nur eine Spur frei, da brennt ein LKW. Sichtbehinderung gibt es da auch durch Rauch. Also wenn es geht, umfahren, Umleitungsstrecken. Allerdings auch gut besucht. Ulrich, das Mikrofon kann ich dir gerade nicht anmachen. Nimmst du das?
5: Ja, danke. Genau. Also ganz aktuell, jetzt ist die A2 gesperrt.
1: Doch, okay.
5: Gerade weil da noch ein Anhänger gelöscht werden muss. Mhm. Sagt gerade die Polizei, das wird wohl auch 1 bis 2 Stunden mindestens noch dauern. Also Abfahrt Bielefeld Süd benutzen, das ist die Bitte der Polizei.
1: Schnell und aktuell, danke dir, Uli. Dazu gibt es noch 3 Blitzer, die sind dann erträglich bei den Hinweisen. Ne? Drögestraße, Bünder und Anna Jöllenbecker wird geblitzt.
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1: Mit Tim Vospel und Timo Teichler.
6: Hallo zusammen.
1: Ja, und die einen ziehen sich irgendwie den Schlüppi dezent aus der Ritze. Die anderen sortieren gerne.
7: Ich denke, 80% von euch und ich kauen sich auch mal an den Eiern. Und daher ist alles gut.
1: Ja, und ihr fragt euch jetzt, warum erzählt er uns das? Klären wir gleich.

0: Ja, warum waren wir gerade in der Unterhose von Lukas Podolski? Weil es eine Doku über ihn gibt. Radio Bielefeld läuft am Donnerstag. Wir haben es 11:45 ganz genau. Ja, bei Netflix gibt es eine Doku über Lukas Podolski. Vom Straßenfußballer zum Weltmeister. Gestern war schon eine Vorabpremiere und unser Reporter Luis Eck war dabei.
1: Klar, natürlich geht es um Poldis Karriere und natürlich erzählen auch ganz klassisch Mitspieler wie Thomas Müller oder André Iniesta auf der Couch Stories über Poldi. Aber das spielt eben schon nur eine Nebenrolle. Hier, selbst der WM-Titel, der taucht erst im Abspann auf. Stattdessen geht es um sehr persönliche Einblicke, seinen Familienalltag, Fragen rund um Herkunft und Identität. So in Richtung Karriereende wird es dann auch wirklich sehr emotional. Also die Doku zeigt den privaten Poldi ehrlich, direkt und, na klar, natürlich auch immer lustig mit einem guten Spruch.
0: Da gibt es denn Szenen irgendwie, die dem Kopf geblieben sind, worauf wir uns freuen können.
1: Was ich richtig schön fand, war, dass in der Doku die Frau von Lukas Podolski das erste Mal ein Interview gibt, zumindest auf der Tonspur. Man merkt, das bedeutet Poldi ganz viel, hat er mir auch gestern nochmal auf der Premiere erzählt.
2: Ich wollte, glaube ich, dann auch, dass die Doku was Besonderes wird und nicht irgendwie der 50. Spieler, der dann sagt, oh, wie geil der Poldi war.
1: Und wo mir klar wurde, okay, Poldi will da mal wirklich eine andere Doku machen und ganz tief blicken lassen. In einer Szene sitzt er nackt unter der Dusche und schäumt sich den Pöppes ein. Ja, solche Szenen für Poldi aber kein Problem.
2: Wenn man die Hosen runterlässt, dann muss man die runterlassen und das gehört dazu.
0: Was ist das für ein Typ? Poldi, die Doku über Lukas Podolski erscheint offiziell am 4. Juni. Pünktlich zu seinem 41. Geburtstag.
2: Was soll ich erzählen? Also der Ball war drinne und damit Ende.

12.22 Uhr, Radio Bielefeld, Blitzer und Verkehr, Vollsperrung, A2 Richtung Hannover. Zwischen Reda, Wiedenbrück und Bielefeld Ost gibt es deswegen 10 Kilometer Stau. Höhe der Blitzeranlage am Bielefelder Berg in Richtung Norden hat ein LKW gebrannt oder brennt auch immer noch. Lage etwas unübersichtlich zumindest, ist aber gesperrt und es gibt Stau. Drögestraße wird geblitzt, an der Bünder und der Jöllenbecker stehen auch noch Blitzgeräte.

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9: 12.30 Uhr, die Radio Bielefeld Nachrichten schnell und aktuell. Und was wichtig ist, erfahrt ihr jetzt mit dem Kollegen Tim Forsbel.
10: Schönen guten Tag.
9: Und da schauen wir auf die A2 Richtung Hannover. Mhm. Vor etwa anderthalb Stunden am Bielefelder Berg ist da ein LKW in Brand geraten.
10: Ja, wir haben eben mit der Feuerwehr telefoniert. Die sagen, da brennt wohl auch die Ladung. Die Autobahn ist in etwa in Höhe der Blitze aktuell teilweise gesperrt.
9: Ja, Radio Bielefeld-Hörer Mario hat sich vorhin schon reingemeldet und gibt uns ein Update.
11: Du, ich bin gerade über die Lämmer Tagener Straße gefahren und konnte gut beobachten auf die A2. Es scheint so, als wäre eine Fahrstreifen wieder freigegeben worden. Es ist ein bisschen zäh fließend, geht es da lang. Okay. Also die haben zwei Fahrspuren gesperrt, eine ist frei.
9: Ist denn da auch viel Rauch oder so? Oder?
11: Nö, es geht. Also es ist schon fast abgelöscht.
10: Ja, und trotzdem steht ihr da gerade böse im Stau auf über 10 Kilometern Länge. Laut Feuerwehr dauert der Einsatz da voraussichtlich noch ein bisschen. Aktuell heißt es bis etwa 14 Uhr, wenn möglich, umfahrt den Bereich also weiträumig. An der Wasserskianlage in Paderborn ist ein 26-jähriger Bielefelder gestern Nachmittag unter Wasser gefunden und reanimiert worden. Laut Polizei hatten Badegäste ihn leblos auf dem Seegrund entdeckt. Ersthelfer holten ihn raus und brachten ihn zurück ins Leben. Er schwebt laut Polizei aktuell in Lebensgefahr. Die Ursache ist noch unklar. Nach ersten Erkenntnissen konnte er nicht schwimmen. Brüssel geht gegen Temu vor. Die EU-Kommission hat eine Geldbuße von 200 Millionen Euro gegen die chinesische Online-Plattform verhängt. Zur Begründung hieß es, Temu biete oft gefährliche, gefälschte oder umweltschädliche Produkte an und tue nichts, um die Risiken für Verbraucher zu verringern. Bis Ende August hat Temu nun Zeit, einen entsprechenden Plan vorzulegen. Andernfalls greift die Strafzahlung. In München soll das erste Bildungszentrum der Holocaust-Gedenkstätte Yad Vashem außerhalb Israels entstehen. Es soll in den nächsten 3 Jahren eröffnet werden und hat eine besondere Symbolkraft, weil München als Geburtsort der NSDAP gilt. Ziel ist es, die Holocaust-Bildung zu stärken, gerade weil es immer weniger Zeitzeugen gibt. Ein Ableger ist auch in Leipzig geplant. Der Wasserspielplatz im Bielefelder Bürgerpark ist wieder am Start. Eine Störung am Wasseranschluss wurde behoben, deshalb läuft jetzt alles wieder normal, so heißt es von den Stadtwerken. Der kleine Spielplatz oben neben den Goldkranichen ist gerade jetzt bei dem guten Wetter beliebter Spot zum Abkühlen und Spielen. Und eine wilde Meldung, die gibt's noch. In Witten, also gut 100 Kilometer von hier, sind 6 Affen aus einer Auffangstation ausgebrochen. Die Tiere konnten offenbar Mörtel aus einer Mauer lösen und so entkommen. Einer wurde laut Medienberichten bereits wieder eingefangen. Laut Polizei sind die intelligenten Rhesusaffen nicht gefährlich. Wenn Anwohner sie sehen, sollen sie sich aber trotzdem bei den Behörden melden.
9: Ich hätte auch gerne mal so einen Affen auf der Schulter.
10: Ja, ich höre sie da im Hintergrund. Ja. Sind sie das?
9: Vielleicht die sind sie das noch. Die sind da gerade am Mörteln dran. Ne? Ja. Das Radio Bielefeld Wetter hat auch ordentlich was fabriziert. Da gibt es 22 Grad heute. Viel Sonne ist dabei. Von den Temperaturen sehr angenehm. Wer es noch heißer mag, setzt sich am besten direkt in die Sonne. Mütze vielleicht auch eincremen. Nicht verkehrt. Morgen nehmen wir, wenn ihr lange draußen sein wollt, noch einen Regenschirm mit. Bei 28 Grad über den Tag sehr warm hinten raus. Könnte es ein bisschen schwül und gewittrig werden, aber vielleicht auch nicht. Vielleicht wird es auch einfach nur ein toller Tag morgen. Der Samstag bringt auf jeden Fall auch wieder entspanntes Wetter. 23 Grad, viel Sonne.
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9: Um 12.33 Uhr schauen wir nochmal auf die Straßen, beziehungsweise vor allem auf die A2 Richtung Hannover. Da gibt es 10 Kilometer Stau, also zwischen Gütersloh und Bielefeld Ost. Mindestens eine Stunde braucht ihr da länger. LKW brand, aber wie Mario gesagt hat, ist ja eine Spur zumindest frei. Es geht ein bisschen voran. Geblitzt wird noch Drögestraße einwärts und Bünderstraße in beide Richtungen, sowie Jöllenbecker Straße stadtauswärts.
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9: Mit dem Postbill und Timo Teichler.
10: Moin Moin.
9: Und ich glaube wirklich im Bürgerpark dieses Wasserspiel, ich glaube, das zieht heute nochmal viele dahin.
10: Ja, das ist auch geil. Also ist, wenn du da diese Klappen hast und so, habe ich früher richtig Spaß gehabt.
9: Ja, dann kannst du heute vielleicht auch
10: Wollen wir beide nach Feierabend vielleicht?
9: So in der Badehose von früher. Ja. In der Badehose von
10: Schön ein bisschen planschen da.

0: für das, was einspurig auf, dran vorbeikommt am LKW, ist nur das, was noch hinter dem Brand steht. Ah. Aber die Atmung ist zu. Das, ich dachte es auch erst, aber wenn man weiterfährt, die leiten gerade alles runter in Bielefeld Süd.
1: Alles klar, dann aber bei dir ist soweit alles in Ordnung, oder?
0: Ich habe jetzt Feierabend und bin zu Hause.
1: Was machen wir heute zusammen?
0: Ich muss noch zum Tierarzt zum Impfen. Ansonsten Garten.
1: Was Gutes brauche ich, was Gutes.
0: Sonne und Pool.
1: So,
0: im Garten.
1: Dann viel Spaß dabei. Ciao.
0: Danke, ciao.

Gleich 11:11, Radio Bielefeld, Blitzer und Verkehr. Da gibt es weiterhin nochmal das Update von der A2 Richtung Hannover. Gesperrt in Richtung Norden ist die A2, ab Bielefeld Süd wird der Verkehr abgeleitet. Alle, die danach in diesem Stau stehen, werden einspurig an dem brennenden LKW vorbeigeführt. Staulänge aktuell insgesamt 9 Kilometer, geht zurück bis hinten nach Gütersloh. Eine Stunde braucht ihr länger. Besser ist die Lage auf den Bielefelder Straßen. Da gibt es nur 3 Blitzer. An der Dröge einwärts, an der Bünderstraße in beide Richtungen und an der Jöllenbecker Straße stadtauswärts.

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1: Und in den Nachrichten beschäftigen uns weiter die A2 Richtung Hannover. Da ist am Vormittag am Bielefelder Berg ein LKW in Brand geraten. Tim, laut Feuerwehr brannte da auch die Ladung.
2: Ja, es sind aktuell 2 Spuren gesperrt. Der Verkehr wird über die 3. Spur an dem Einsatz vorbeigeführt, ganz langsam. Die Sperrung soll laut Feuerwehr noch mindestens bis 14 Uhr andauern.
1: Ja, wenn ihr in die Richtung Hannover unterwegs seid, werdet ihr an der Unfallstelle Bielefeld bzw. Anschlussstelle Bielefeld Süd abgeleitet, umfahrt den Bereich weiträumig. Auch die Umleitungsstrecken sind aktuell gut besucht.
2: Die EU-Kommission hat wegen illegaler Produkte eine Strafe in Höhe von 200 Millionen Euro gegen den chinesischen Online-Marktplatz Temu verhängt. Das Unternehmen habe die Risiken und Schäden für Verbraucher nicht ordnungsgemäß bewertet und verstoße damit gegen EU-Recht. Das teilte die Brüsseler Behörde mit. Dieter Ebeling berichtet für uns aus der belgischen Hauptstadt.
3: Von einem besonders schwerwiegenden Verstoß gegen EU-Regeln sprach die Kommission. 130 Millionen EU-Bürger seien bei Temu Kunden und das Risiko für sie sei zu groß. So sei ein hoher Prozentsatz von Ladegeräten mangelhaft gewesen. Zu viele Babyspielzeuge hätten zu viele Chemikalien enthalten und bei anderen habe Erstickungsgefahr bestanden. Temu kümmere sich zu wenig um die Sicherheit der verkauften Produkte.
2: Die USA und der Iran haben sich in der Straße von Hormuz trotz Waffenruhe und laufender Verhandlungen über ein Kriegsende erneut gegenseitige Angriffe geliefert. Auch der Golfstaat Kuwait meldete Beschuss durch Raketen und Drohnen. Claudia Wächter hat mehr Infos.
4: Hinter den Attacken auf Kuwait steckt vermutlich der Iran. Die USA haben ja mehrere Stützpunkte dort. In Washington ist man auf jeden Fall unzufrieden über das ganze Verhandlungshickhack, sagt aber, wir haben uns bei den Angriffen noch zurückgehalten. Die aktuelle Waffenruhe wird aber wieder mächtig auf die Probe gestellt. Ob es am Ende ein Abkommen gibt, unklar. Die Märkte aber, die haben bereits heute reagiert. Der Ölpreis, der ist wieder kräftig angestiegen.
2: Ein gestohlenes Fahrrad hat die Polizei in Bielefeld zu mehreren weiteren gestohlenen Rädern geführt. Ein 28-Jähriger aus Gütersloh konnte laut Polizei vorgestern sein geklautes E-Bike per Ortung bis zur Fröbelstraße verfolgen. Dort fanden die Beamten einen Anhänger mit rumänischem Kennzeichen, der mit insgesamt 7 Fahrrädern und einem E-Scooter beladen war. Die Polizei stellte alles sicher und konnte schon 6 Bestohlene wieder glücklich machen. Ein Fahrrad von dem Hänger sucht jetzt noch sein eigenes Besitzer. In der Stieghorst-Schule macht sich NRW-Schulministerin Dorothee Feller heute vor Ort ein Bild davon, wie Landesprogramme umgesetzt werden. Es geht um Mehrsprachigkeit und herkunftssprachlichen Unterricht. Außerdem informiert sie sich unter anderem über Projekte und Kooperationen im Familiengrundschulzentrum. Wir sind dabei und werden hier davon berichten.
1: Jetzt berichten wir erstmal vom Radio Bielefeld. Wetter, 22 Grad, angenehme Temperatur, dazu eine gute Portion Sonne. Also ich sehe hier in der Altstadt keine einzige Wolke. Morgen mit 28 Grad nochmal wärmer. Zum Abend hin könnte es vielleicht Regen bzw. ein Wärmegewitter geben. Aber auch kurz danach schon wieder alles gut. Samstag 23 Grad, angenehm und sonnig.
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1: Wir schauen auf die Straßen und sehen 2 Blitzerbünder in beide Richtungen und Jöllenbecker Straße stadtauswärts. Und Blick geht auf die A2 Richtung Hannover. Da gesperrt ab Bielefeld Süd wird der Verkehr abgeleitet. Alle, die danach im Stau stehen, werden einspurig an dem ehemalig brennenden LKW vorbeigeleitet. Staulänge geht zurück bis nach Gütersloh, sind wir so bei 9 bis 10 Kilometer. Aber auch die werden irgendwann hoffentlich nachlassen.
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1: Mit Forstbill und Teichler.
2: Hallo zusammen.
1: Und für uns alle ist erstmal Donnerstag. Für manche ist heute aber auch noch vielleicht Geburtstag. Und dann ist heute auch noch Weltblutkrebstag. Und an dem wird nochmal ganz gezielt darauf hingewiesen, sich typisieren zu lassen, um erkrankten Menschen zu helfen. Christian hat das zum Beispiel gemacht und kam auch tatsächlich als Spender in Frage.
5: Wirklich auf dem Schirm hat man das Ganze nicht. Und dann kam auf einmal eine E-Mail, eine SMS und ein Anruf gleichzeitig. Und einen Tag später kam schon ein Paket mit ganz vielen Blutspendeutensilien, die ich meinem Hausarzt geben musste. Ja, und dann wusste ich halt, okay, jetzt wird's ernst.
1: Ja, und ihr könnt auch sein wie Christian und Leben retten. Mein Thema gleich nochmal hier.

0: Ich hab's auch schon gemacht, mir ein Stäbchen in den Mund gesteckt und mich bei der DKMS typisiert, um eben anderen zu helfen. Heute Bielefeld läuft am Donnerstag. Ich bin Timo Teichler und heute ist der Weltblutkrebstag. Ein Tag, an dem nochmal explizit daran erinnert wird, sich typisieren zu lassen. Ist wirklich nicht viel Aufwand. Spannend wird's, wenn man wirklich als Spender in Frage kommt und helfen kann. So war's bei Christian.
1: Das Gefühl, was man hat, nachdem man da gehört hat, dass das Ganze erfolgreich war, das ist schon beeindruckend, muss ich ehrlich sagen. Das macht schon eine ganze Menge mit einem. Es macht einem so eine Mischung aus Stolz und auch totale Zufriedenheit, weil man ja wirklich was dazu getan hat, um einem Menschen eine zweite Chance im Leben zu geben. Und die hätte der Mensch ohne mich mit einer sehr hohen Wahrscheinlichkeit nicht gehabt. Macht einen schon sehr glücklich.
0: Ja, das glaube ich. Und ihr könnt euch auch in der Datenbank aufnehmen lassen, sogar heute noch schnell in der Mittagspause oder jetzt auch nach der Mittagspause bis 14 Uhr in der Wissenswerkstatt hier bei uns in der City. Da gibt es dann auch einen ganz speziellen Anlass. Da geht es nämlich um Robert. Der 34-jährige Familienpapa ist an Leukämie erkrankt und braucht eine Stammzellenspende. Wenn er heute nicht könnt oder es nicht mehr schafft, nächstes Wochenende, am Leineweber-Wochenende, könnt ihr auch noch mal helfen. Da gibt es einen Stand hier bei uns um die Ecke in der Altstadt. Nächste Woche dann von 11 bis 17 Uhr am Wochenende.
1: Und das kann ich nur jedem empfehlen. Also deswegen ganz dringend mein Aufruf. Gerne nochmal an alle. Lasst euch bitte registrieren. Die Registrierung tut kein bisschen weh.
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Radio Bielefeld Blitzer und Verkehr, nochmal das Update von der A2 Richtung Hannover, weiterhin voll gesperrt, die A2 zwischen Bielefeld Süd und Ost, da hat ein LKW gebrannt, ihr werdet an der Anschlussstelle Bielefeld Süd abgeleitet, da geht's dann an der Stelle nicht weiter, dementsprechend auch die Paderborner Straße gut besucht und auch die A33 drumherum, viel los, viel Stau, aber lässt irgendwann auch nach. Bünderstraße haben wir in beide Richtungen einen Blitzer stehen und an der Jöllenbecker ebenfalls Stadt aus. Wenn es sonst noch was gibt, gerne melden 08000 800 300.

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7: Hier ist Radio Bielefeld, eure Nummer 1 mit den Nachrichten um 13:30 Uhr. Ja, und das Wochenende und die nächsten Tage ja werden insgesamt wieder richtig schön und vor allem warm. Und pünktlich dazu kann man sich jetzt auch wieder im Bürgerpark gegen die Hitze abkühlen, Ulrich Zwitz.
8: Ja, der Wasserspielplatz dort ist wieder in Betrieb. Dort gab es ja eine Störung am Wasseranschluss, die Stadtwerke jetzt behoben haben. Der Wasserspielplatz ist seit über 10 Jahren ein beliebtes Ausflugsziel für Familien und sorgt gerade in den Sommermonaten für Abkühlung und Spielspaß im Grünen. Bei einer Razzia gegen Drogenkriminalität und Glücksspiel haben unter anderem Polizei und Zoll zwei ehemalige Gaststätten an der Jöllenbecker Straße und am Torfstichweg durchsucht. Dabei stellten sie unter anderem drei illegal aufgestellte Glücksspielautomaten und einen Wettautomaten sicher sowie eine Schreckschusspistole, Drogen und Bargeld. Gegen einen 55-jährigen Mann, der die Lokale betreiben soll, wurden Ermittlungsverfahren wegen Verstoßes gegen illegales Glücksspiel, wegen Verstoßes gegen das Betäubungsmittelgesetz und wegen Verstoßes gegen das Waffengesetz eingeleitet. Der chinesische Online-Handelsplatz Temu muss 200 Millionen Euro Strafe in der Europäischen Union zahlen. Die EU-Kommission wirft Temu vor, in seinem jährlichen Risikobericht an Brüssel nicht genug angegeben zu haben, wie viele illegale Produkte auf der Plattform angeboten werden. Bei Überprüfungen seien Sicherheitsmängel festgestellt worden, zum Beispiel giftige Chemikalien im Babyspielzeug oder Gefahren bei Ladegeräten. Bundesverkehrsminister Schnieder ist skeptisch, ob der sogenannte Tankrabatt über den 1. Juli hinaus verlängert wird. Irgendwann komme der Staat an seine Grenzen, sagte der CDU-Politiker dem Handelsblatt. Gleichzeitig sprach sich Schnieder dafür aus, den Güterverkehr in den Blick zu nehmen, weil dieser große Auswirkungen auf den Alltag habe. In München wird eine deutsche Zweigstelle der Holocaust-Gedenkstätte Yad Vashem entstehen. Ein Bildungs- und Wissenschaftszentrum soll in der Nähe des NS-Dokumentationszentrums und des israelischen Generalkonsulats in der Münchner Innenstadt realisiert werden. Während der Nazizeit hatte die Zentrale der NSDAP dort ihren Sitz. Die A2 ist weiter in Richtung Hannover zwischen Bielefeld Süd und Bielefeld Ost gesperrt. Dort muss ein ausgebrannter Laster und dessen Ladung geborgen werden. Die Polizei leitet den Verkehr ab Bielefeld Süd ab. Deswegen kommt es dort zu massiven Behinderungen. Dazu gleich mehr in Radio Bielefeld Blitzer und Verkehr.
7: Vorher schauen wir noch mal schnell aufs Radio Bielefeld Wetter. Da gibt es 22 Grad, viel Sonne, sehr angenehm draußen. Lassen sich ja auch schon viele gut gehen in der Sonne, beziehungsweise vorhin auch in der Mittagspause. Morgen mit 28 Grad nochmal richtig schön Sommer in der Stadt. Hinten raus gibt es eine Abkühlung für alle gut, denn am Samstag freuen wir uns über entspannte 23 Grad und viel Sonne.
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7: Schauen wir jetzt auf die Straßen. A2 Richtung Hannover, da zwischen Bielefeld Süd und Ost. Weiterhin die Vollsperrung nach dem LKW-Brand. Ab Bielefeld Süd wird abgeleitet. Alle, die danach im Stau stehen, hatten die Chance, einspurig am LKW vorbeigeführt zu werden. Drumherum wegen der Sperrung natürlich viel los. Erstmal Rückstau auf A2 geht hinten bis Gütersloh, Reda, Wietenbrück. Da braucht er viel Zeit. Drumherum hier in Bielefeld, Paderborner Straße und auch A33 ist natürlich Stau. Geblitzt wird Bünder beide Richtungen und Jöllenbecker Stadt auswärts.
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7: Mit Timo Teichler seht zu, dass er entspannt heute durch den Tag kommt bei den angenehmen Temperaturen.

An den letzten Tagen habe ich ab und an mal so den Nasen-Achsel-Check gemacht, weil ich einfach so sehr geschwitzt habe. Letzten Tage habe ich ab und an mal so den Nasen.

0: Sagt uns, was die Unterschiede sind und klärt auch auf.
1: Ein Deo sorgt vor allem dafür, dass man nicht unangenehm riecht. Es bekämpft die Bakterien, die den Schweiß zersetzen. Sie sind für den unangenehmen Geruch beim Schwitzen verantwortlich. Frischer Schweiß müffelt nämlich nicht. Zusätzlich enthalten viele Deos Duftstoffe, die den Körpergeruch überdecken sollen. Ein Antitranspirant aber geht noch einen Schritt weiter. Er wirkt direkt gegen das Schwitzen. Die enthaltenen Aluminiumsalze verengen die Schweißdrüsen, sodass weniger Schweiß austreten kann. Dadurch bleiben die Achseln länger trocken.
0: Ja, was für euch am besten ist, hängt von eurer Haut ab.
1: Wer empfindliche Haut hat, sollte lieber alkoholfreie Deos benutzen, weil Alkohol die Haut reizen kann. Auch Duft- und Farbstoffe können allergische Reaktionen auslösen. Antitranspirants helfen besonders an heißen Tagen oder wenn man viel schwitzt, etwa in vollen Bahnen oder beim Radfahren. Direkt nach dem Rasieren oder auf verletzter Haut sollte man Antitranspirant aber lieber nicht benutzen, weil die Haut sonst zusätzlich gereizt werden kann.
0: Jetzt wisst ihr Bescheid, wie ihr das eurem Kollegen im Büro verklickert. Das überlasse ich euch.

0: Seite Bielefeld Blitzer und Verkehr. Da schauen wir weiter auf die A2 Richtung Hannover. Weiterhin eine Vollsperrung zwischen Bielefeld Süd und Bielefeld Ost. Verkehr wird im Bielefelder Süden abgeleitet. Umleitung Paderborner Straße und auch A33 voll. Und Bünder und Jöllenbecker Straße wird geblitzt. Und außerdem steht da noch mein Feierabend vor der Tür. Und im Studio steht jetzt Dex Lüther.
1: Ich bin dein Feierabend. So ja, musst du das mal sehen.
0: Richtig, ja. Na? Das finde ich gut. Toll, ja, dass du da bist.
1: Schön, dass ich dir helfen kann, sozusagen.
0: Ja. Hast du was Gutes dabei für die nächsten Stunden?
1: Ach du, wir machen uns einen schönen sonnigen Nachmittag. Sagen mal Dankeschön an alle Busfahrer, ist ja unsere große Dankeschön-Dienstag-Aktion. Wir feiern mit den Upsern ihr 875-jähriges. Ich möchte nicht zu viel verraten, einfach dranbleiben.
0: Viel Spaß.

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1: Einen schönen Nachmittag. Ich bin Dirk Schlüter, die Radio Bielefeld-Nachrichten an Ulrich Zwetz heute Nachmittag.
2: Guten Tag.
1: Und nach der Schule ist ja bekanntlich vor der Lehre in vielen Fällen. Und damit möglichst viele Schulabsolventen auch einen passenden Ausbildungsplatz bekommen, laden die IHK und die Handwerkskammer in der übernächsten Woche wieder zum Azubi-Speed-Dating ein, Ulrich.
2: Ja, und zwar am übernächsten Dienstag, den 9. Juni in der Ravensberger Spinnerei. Die verwandelt sich dann von 14 bis 17 Uhr in eine Austauschplattform für Unternehmen und Interessenten für einen Ausbildungsplatz. Das Azubi Speed Dating bietet Jugendlichen die Chance, unkompliziert mit Ausbildungsbetrieben ins Gespräch zu kommen und auch Berufe kennenzulernen und das gleich mehrfach und in kurzer Zeit. Der erste Kontakt sei oft der Beginn einer erfolgreichen Ausbildung, heißt es von der Industrie- und Handelskammer und der Handwerkskammer in Bielefeld. Die A2 musste am Mittag für rund 2 Stunden gesperrt werden in Richtung Hannover zwischen Bielefeld Süd und Bielefeld Ost. Dort musste ein ausgebrannter Laster und dessen Ladung geborgen werden. Soeben sind von der Polizei wieder 2 Fahrspuren freigegeben worden. Also dort rollt der Verkehr wieder und die Staus dürften dort kleiner werden. Bei einer Razzia gegen Drogenkriminalität und Glücksspiel haben unter anderem Polizei und Zoll 2 ehemalige Gaststätten an der Jöllenbecker Straße und am Torfstichweg in Bielefeld durchsucht. Dabei stellten sie unter anderem 3 illegal aufgestellte Glücksspielautomaten und einen Wettautomaten sicher, sowie eine Schreckschusspistole, Drogen und Bargeld. Gegen einen 55-jährigen Mann, der die Lokale betreiben soll, wurden Ermittlungsverfahren wegen Verstoßes gegen illegales Glücksspiel, gegen das Betäubungsmittelgesetz und gegen das Waffengesetz eingeleitet. Zudem konnten die Ermittler Erkenntnisse zu weiteren beteiligten Personen herausfinden. In deutschen Krankenhäusern sind zuletzt fast doppelt so viele Menschen mit Hautkrebs behandelt worden wie noch vor 20 Jahren. 2024 waren es über 120.000 stationär mit Hautkrebs behandelte Patienten und damit 95% mehr als 2004. Das geht aus aktuellen Zahlen des Statistischen Bundesamts hervor. Ursula Winkler berichtet.
3: Die Forscher sehen vor allem 2 Gründe für die gestiegenen Zahlen. Zum einen wird die Bevölkerung immer älter und im Alter steigt das Hautkrebsrisiko deutlich. Zum anderen werden heute vermutlich viel mehr Fälle erkannt. Versicherte ab 35 Jahren können alle 2 Jahre zum Screening gehen. Allerdings steht das aktuell wie alle Gesundheitsausgaben auf dem Prüfstand. Die gesetzlichen Kassen sind klamm, eine Reform steht an. Experten zufolge ist der wichtigste Risikofaktor für fast alle Hautkrebsarten die UV-Strahlung. Konsequenter Sonnenschutz ist also das A und O.
2: Der Wocheneinkauf im Supermarkt verdirbt vielen die Laune, doch die Kaufkraft in Deutschland nimmt zu. Die Löhne steigen derzeit schneller als die Preise. Für das erste Quartal in diesem Jahr hat das Statistische Bundesamt eine Steigerung der Reallöhne um 1,8% im Vergleich zum ersten Vierteljahr 2025 ermittelt. Weitere Infos dazu hat jetzt Claudia Wächter.
4: Hohe Löhne und moderate Inflation hört sich gut an, denn das heißt, wir können uns für unser Geld relativ viel kaufen. In mehreren Branchen gab es zuletzt ja auch hohe Lohnsteigerungen. Der Mindestlohn ist gestiegen, das alles macht sich bemerkbar. Dennoch eine Woche Urlaub ist für manche Luxus und Experten sagen, unterm Strich gab es auch schon vor einigen Jahren eine Stagnation der Reallöhne und sie warnen, die Folgen des Iran-Krieges könnten für eine Negativentwicklung sorgen.
2: Der chinesische Online-Handelsplatz Temu muss 200 Millionen Euro Strafe in der Europäischen Union zahlen. Die EU-Kommission wirft Temu vor, in seinem jährlichen Risikobericht an Brüssel nicht genug angegeben zu haben, wie viele illegale Produkte auf der Plattform angeboten werden. Bei Überprüfungen seien Sicherheitsmängel festgestellt worden, zum Beispiel giftige Chemikalien im Babyspielzeug oder Gefahren bei Ladegeräten.
1: Ich habe auch schon 2-mal was bei Temu bestellt. Das erste und das letzte Mal. Also da kam wirklich ein Schrott. Dass das nicht viel sein konnte, habe ich mir fast gedacht. Dachte, probierst du es mal. Ja, also jetzt, ne?
2: Ich habe es besser generell gehabt. Ich bestell bei Timo nicht und werde da auch nicht bestellen.
1: Wir gucken mal. Das Radio Bielefeld-Wetter. Danke, Ulrich. Das ist einfach toll heute. Um 22 Grad, Kaiserwetter, Sonne pur. Morgen, da wird es nochmal heiß. 28 Grad und mehr vielleicht. Und dann auch schwül. Am Abend kann es gewittern. Samstag wieder, ja, sehr nett. 23 Grad, viel Sonne. Paar Wölkchen vielleicht dazu. Der Sonntag wird etwas bewölkter, aber auch noch ganz freundlich. Gegen Abend ist da noch wieder ein bisschen Regen drin. Aktuelle Temperatur in der Bielefelder Altstadt sind wir gerade bei 21 Grad.
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1: 4 Minuten nach 2 haben wir es. Radio Bielefeld, Blitzer und Verkehr. Wie gerade in den Nachrichten gehört, leichte erste Entwarnung. Denn auf der A2 am Bielefelder Berg, Fahrtrichtung Hannover, sind jetzt 2 Spuren wieder frei nach dem ausgebrannten LKW und der Bergungsaktion. Staut sich aber natürlich immer noch. Vorm Kreuz Bielefeld eine Viertelstunde plus Richtung Hannover. Auch die Umleitungsstrecken natürlich nach wie vor ziemlich volle. Das wird sich erst langsam entspannen. Also Paderborner Straße, auch Tunnel Straße Oellinghausen sind ziemlich überlastet und alles drumherum dann auch. Im Stadtgebiet auch ein bisschen was los, unter anderem wohl im Tunnel Richtung Eckendorfer Straße braucht ihr gerade ein bisschen was länger. Auch sonst, ja, einiges los auf den Straßen und geblitzt wird. Bünderstraße beidseitig und Göllenbecker Straße weiterhin stadtauswärts. Wenn ihr noch was wisst, sagt gerne Bescheid. 08000 800 300 oder per WhatsApp an Bielefeld 6x5.
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1: Mit Dirk Slüter. Ja, und immer noch im Bielefelder Süden vor allen Dingen super viel Stau. Und da ist dann ja egal, ne, ob du selber fährst oder im Bus sitzt. Wenn Stau ist, ist halt Stau. Wobei, der Vorteil, im Bus, ne, sitzt du da irgendwie halbwegs entspannt und kannst nebenbei ein bisschen lesen. Und wenn es halt noch 10 Minuten länger dauert, ja, liest halt noch ein Kapitel, wenn du möchtest. Ne? Oder, gut, heutzutage daddeln die meisten dann irgendwie am Handy rum. Und wer macht's möglich? All die netten Busfahrerinnen und Busfahrer bei uns in der Stadt, die für Mobil und die Partnerunternehmen fahren. Und denen wollen wir ja in dieser Woche ganz besonders Dankeschön sagen. Danke für euren Einsatz. Machen wir gleich ausführlich und zwar mit euren Worten.

0: Diesmal hat sich David Guetta Jennifer Lopez geschnappt, um für ihn zu trällern. Das tut sie ja auch seit vielen Jahren sehr erfolgreich. Vor 25 Jahren kam ihr ikonisches Album J-Lo raus. In Deutschland war das nur Nummer 1 und Platinstatus. Jetzt aktuell mit David Guetta zusammen Save Me Tonight. 14:15 durch euch. Einen schönen Donnerstag. Eure Nummer 1 hier ist Radio Bielefeld. Ja, viele von euch, bis auf euren Kindern, sind jeden Morgen darauf angewiesen, wenn es mit dem Schulbus zur Schule geht oder wenn ihr zur Arbeit pendelt oder am Wochenende, wenn es mal auf einer Party ist und wir unser Auto aus Gründen besser stehen lassen und dann in den Bus steigen. Ich habe da bis jetzt nur nette Busfahrer gehabt, die auch mal ein paar Sekunden warten, ne, wenn ich gerade noch über die Straße heranhetze in letzter Sekunde. Und deshalb wollen wir in dieser Woche allen Busfahrern und natürlich allen Busfahrerinnen Danke sagen in unserer Reihe um den Dankeschön-Dienstag. Wir haben uns mal zu euch an die Bushaltestelle gestellt.
1: Ja, ich bedanke mich herzlich für den Einsatz der letzten Jahre, die ich euch immer nutze und finde die Streiks auch angebracht und finde auch, dass die Menschen da deutlich mehr Geld verdienen müssten.
2: Es ist schon wichtig, gerade die braucht man ja, die Leute, auch die Busfahrer. Also die Busfahrer, die wirklich auch einem entgegenkommen, auch mal ein Dankeschön sagen, dass sie auch auf einen gewartet haben, wenn man kurz davor steht oder die müssten wegfahren und warten.
3: Ich weiß, dass das ein sehr anstrengender Beruf ist und ich denke, dass den Busfahrern zu wenig Aufmerksamkeit geschenkt wird.
4: Dass sie so viel Geduld aufbringen einfach für alles und jeden, der da reinkommt und Krach macht und Krawall macht und ist ja auch schwierig für den Verkehr, für Geduld, wenn es schneit, da ist ja auch alles lahmgelegt.
5: Vielen Dank an alle Busfahrer und besonders grüße ich den Busfahrer Ore. Danke.
0: Ja, Grüße an Ore. Habt ihr auch so einen Lieblingsbusfahrer? Wollt ihr euch auch mal bedanken? Wollt ihr euch anschließen mit einem Dankeschön fürs verlässlich Dasein? Dann schickt gerne eine Sprachnachricht an Bielefeld. 6x5 ist unsere WhatsApp-Nummer. Dankeschön, liebe Busfahrerinnen und Busfahrer, sagen wir in dieser Woche. 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

Die Wahrheit über die Liebe, so hieß das Album, aus dem Pink auch schon vor 14 Jahren diese Nummer herausgebracht hat. Try im besten Mix, Radio Bielefeld hier um 14.22 Uhr mit wirklich guten Nachrichten. Der Stau auf der A2 nach der Vollsperrung, nach einem LKW-Brand, löst sich langsam, aber sicher auf. Es stockt noch zwischen dem Kreuz Bielefeld und dem Bielefelder Berg, aber es wird definitiv besser. Länger dauert es auf den Umleitungsstrecken. Alle, die schon vorher abgefahren waren, also Gütersloher Straße, aus Gütersloh kommen vor Isselhorst, braucht ihr länger. Auch an der OWD-Abfahrt Johannisthal, ne, viele LKW haben den Schlenker gefahren, da sie ja in den Osten nicht runterfahren konnten. Also drumherum, also auch die Tunnelstraße Oerlinghausen zum Beispiel, ist es noch voller, aber es wird besser. Im Stadtgebiet auch einiges los. Westerfeldstraße, Engersche Straße, so rund um die große Kreuzung in Schildische, ist ziemlich viel Verkehr aktuell gemeldet. Und Blitzer sind es nur zwei, Bünderstraße, Jöllenbecker Straße. Und wenn ihr doch noch einen Blitzer entdeckt, könnt ihr gerne Bescheid sagen. Die Radio Bielefeld Verkehrshotline ist kostenlos, auch vom Handy. Ja, und ihr habt ja eine Freisprechanlage. 08.800.300. Danke fürs Mitmachen.

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2: Spielen macht Spaß und ist auch wichtig, das soll heute der Weltspieltag deutlich machen. Kinder mögen Spiele, aber auch für Erwachsene kann das schön sein.
3: Deswegen hat der Kollege Teichler euch in der Altstadt zum Spielen animiert. Mamau, Kniffel oder er hat mit Kreide Hüpfekästchen auf den Boden gemalt.
4: Stark. So, wie fühlst du dich?
5: Ganz gut. Ein bisschen Sport gemacht jetzt. Fühl mich besser.
6: Zwischendurch mal mache ich mit meinen Eltern auch so Spieleabende. Dann spielen wir Gesellschaftsspiele. Irgendwie, Mensch, ärgere dich nicht. Ich finde heutzutage, es geht alles so ein bisschen zu schnell. Und dann manchmal diese Momente doch irgendwie, ich würde fast sagen, der Ruhe dann zusammen ist mal ganz beruhigend irgendwie.
4: Ist das ein Dreierpasch?
7: Oh ja, Dreierpasch auch. Ja. Würde ich nehmen.
4: Fühlst du dich jetzt besser nach einer Runde Kniffel?
8: Auf jeden Fall, ja, weil ich gewonnen habe.
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2: Es ist 14.30 Uhr. Schön, dass ihr dabei seid. Hier ist Radio Bielefeld am Donnerstagnachmittag live vom Sösterplatz. Nach den stundenlangen Behinderungen auf der A2 in Richtung Dortmund gestern mussten die Autofahrer heute schon wieder viel Geduld haben. Diesmal in Richtung Hannover am Bielefelder Berg. Ulrich Zwetz in den Nachrichten hat einen Laster mit Müll gebrannt.
11: Ja, fast 2 Stunden lang musste die A2 deswegen ab Bielefeld Süd gesperrt werden. So lange dauerten die Lösch- und Bergungsarbeiten und dadurch bildeten sich auch lange Staus auf der Autobahn und auf den Umleitungsstrecken im Bielefelder Süden. Um kurz vor 2 konnten dann 2 Fahrspuren wieder freigegeben werden.
2: Und trotzdem auf den Umleitungsstrecken Ostingstraße, Seelhausenstraße, Tunnelstraße in Oerlinghausen ist immer noch dicht. Wir reden gleich drüber in Radio Bielefeld, Blitzer und Verkehr nach den Nachrichten.
11: Bei einer Razzia gegen Drogenkriminalität und Glücksspiel haben unter anderem Polizei und Zoll 2 ehemalige Gaststätten an der Jöllenbecker Straße und am Torfstiegweg in Bielefeld durchsucht. Dabei stellten sie unter anderem 3 illegal aufgestellte Glücksspielautomaten und einen Wettautomaten sicher, sowie eine Schreckschusspistole, Drogen und Bargeld. Gegen einen 55-jährigen Mann, der die Lokale betreiben soll, wurden Ermittlungsverfahren wegen Verstößen gegen illegales Glücksspiel, das Betäubungsmittelgesetz und das Waffengesetz eingeleitet. Die Ausgaben für Sozialleistungen sind im Vergleich zum vergangenen Jahr in Deutschland deutlich gestiegen. Nach Angaben des Statistischen Bundesamts musste der Staat in diesem Jahr rund 751 Milliarden Euro ausgeben, um soziale Risiken abzusichern und damit knapp 42 Milliarden mehr als noch 2025. Den größten Anteil an Sozialleistungen leistete der Staat demnach bei der deutschen Rentenversicherung, gefolgt vom Arbeitslosengeld, der Pflege und dem Wohngeld. EU-Außenminister haben bei einem Treffen in Zypern ein geschlossenes Auftreten gegen Russland betont. Wichtig. Hintergrund sei ein Verstoß des russischen Präsidenten Putin, Alt-Bundeskanzler Schröder im Angriffskrieg gegen die Ukraine als Vermittler einzusetzen. Diesen Vorschlag wiesen die europäischen Regierungen zurück. Bundesverkehrsminister Schnieder ist skeptisch, ob der sogenannte Tankrabatt über den 1. Juli hinaus verlängert wird. Irgendwann komme der Staat an seine Grenzen, sagte der CDU-Politiker dem Handelsblatt. Gleichzeitig sprach sich Schnieder dafür aus, den Güterverkehr in den Blick zu nehmen, weil dieser große Auswirkungen auch auf den Alltag habe. Die Industrie- und Handelskammer und die Handwerkskammer in Bielefeld laden am 9. Juni Interessenten für einen Ausbildungsplatz wieder zum Azubi-Speed-Dating in die Ravensberger Spinnerei ein. Die verwandelt sich dann von 14 bis 17 Uhr in eine Austauschplattform für Unternehmen und Interessenten für einen Ausbildungsplatz. Das Azubi-Speed-Dating bietet Jugendlichen die Chance, unkompliziert mit Ausbildungsbetrieben ins Gespräch zu kommen und Berufe kennenzulernen.
2: Danke, Ulrich. Das Radio Bielefeld-Wetter ist richtig schön. Werte um 22 Grad heute, ganz viel Sonnenschein, kaum ein Wölkchen im Himmel. Morgen, da wird es richtig heiß nochmal, 28, vielleicht sogar 30 Grad. Bringt eine gewisse Schwüle mit sich. Gegen Nachmittag, Abend ist dann auch durchaus mal ein Gewitter drin. Am Samstag haben wir es dann wieder ein bisschen kühler, um 23 Grad. Und es ist eigentlich ganz schön mit einem Sonne-Wolken-Mix. Schönes Wetter, viel Sonnenschein. Der Sonntag dann ein paar Wölkchen mehr, trotzdem noch angenehme Temperatur, auch so 22 Grad. Hier dann gegen Abend möglicherweise ein bisschen was an Regen. Aktuelle Temperatur hier bei uns am Süsterplatz, direkt vorm Studio, sind es 21 Grad. 14.34 Uhr, Radio Bielefeld, Blitzer und Verkehr. Wie gehört, es geht an zwei Spuren mittlerweile über den Bielefelder Berg in Fahrtrichtung Hannover nach dem LKW-Unfall. Davor ab Kreuz Bielefeld, aber jetzt noch stockender Verkehr, logisch, plus 10 Minuten etwa. Und weiter ziemlich voll ist es auf den Umleitungsstrecken. Alle, die schon vorher irgendwie runtergefahren waren, ja, die stehen jetzt. Ne? Auf der Gütersloher Straße von Gütersloh Richtung Bielefeld. Aktuell auch in Ummeln relativ viel los. Auf dem OWD ist auch noch einiges. Wir hätten auf der Ostingstraße noch Stau, auf der Seelhausenstraße und auf der Tunnelstraße in Oerlinghausen, Paderborner Straße von Sennestadt kommt natürlich auch. Also da braucht es halt eine Weile, bis das auch ankommt, dass man jetzt wieder über die A2 fahren kann. Ein Fahrstreifen der Rechte ist allerdings bei Bielefeld Süd noch gesperrt. Auch sonst im Stadtgebiet ist ein bisschen was los. Herforder Straße einwärts und auswärts, so zwischen Tunnel etwa und Feldstraße, sage ich mal, die Ziegelstraße. Und ja, ein bisschen einsetzender erster Feierabendverkehr ist wohl auch schon drin. Wollen vielleicht viele das schöne Wetter heute nutzen. 08000 800 300, wenn ihr mehr wisst, sagt gerne Bescheid über die Radio Bielefeld Verkehrshotline. Ich habe noch die aktuellen Blitzer für euch, Bünderstraße und Jöllenbecker Straße. Gute Fahrt.
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0: So eine gute Laune-Nummer ist das, ne? Wes und Alane, hier ist Radio Bielefeld um 14.42 Uhr. Nächste Woche, ja, ist schon wieder eine kurze Woche, ne? Hebt auch die Laune. Für die meisten eine kurze Woche zumindest. Frohen Leichnam sei Dank. Donnerstag ist Feiertag. Und das in Bielefeld wortwörtlich Feiertag oder Feiertage. 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
0: 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Radio Bielefeld läuft für euch sehr gerne.

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1: 11:03, was ist mit unseren Bielefelder Ampeln los? Gleich zwei Ampelanlagen kurz hintereinander, Eckendorfer Straße, einmal am Wellbach und dann ein Stück weiter Höhe Obi, sind die Ampeln komplett ausgefallen aus allen Richtungen. Ist da gerade wohl ein bisschen chaotisch, fahrt bitte besonders vorsichtig. Gute Nachrichten ja von der A2, noch stockender Verkehr ab dem Kreuz Bielefeld, 10 Minuten etwa über dem Bielefelder Berg, aber es geht an zwei Spuren, auf zwei Spuren an der Unfallstelle mit dem ausgebrannten LKW vorbei. Auf den Umleitungsstraßen ist es nach wie vor aber ziemlich voll. Tunnelstraße, Paderborner Straße, Innerstädtisch-Ostingstraße zum Beispiel. Da braucht ihr ein bisschen mehr Zeit. Geblitzt wird, habt ihr uns gemeldet, auf der Bünderstraße und der Jöllenbecker Straße. Wenn noch was ist, gerne auch per WhatsApp Bescheid sagen an Bielefeld 6x5. Ich bin Dirk Slüter. Euch einen schönen Donnerstag mit eurer Nummer 1.

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1: Schönen Nachmittag mit Dirk Schlüter und den Nachrichten von Ulrich Zwetz.
2: Guten Tag.
1: Und mit ganz schön vielen Ampelausfällen, unter anderem, uns haben sehr viele Hörer angerufen, im Bielefelder Osten sind derzeit viele Ampeln ausgefallen, Ulrich.
2: Ja, aber nicht nur Ampeln, nee, es gibt auch Stromausfälle in Haushalten und zwar ganz genau 2400 Haushalte in Stieghorst haben keinen Strom und 1500 in Milse. Das hat uns eben eine Sprecherin der Stadtwerke Bielefeld mitgeteilt, da muss es einen kurzfristigen Stromausfall gegeben haben. Warum ist derzeit noch unklar. Der chinesische Online-Handelsplatz Temu muss 200 Millionen Euro Strafe in der Europäischen Union zahlen. Die EU-Kommission wirft Temu vor, in seinem jährlichen Risikobericht an Brüssel nicht genug angegeben zu haben, wie viele illegale Produkte auf der Plattform angeboten werden. Bei Überprüfungen seien viele Sicherheitsmängel festgestellt worden. Aus Brüssel berichtet Dieter Ebeling.
3: Von einem besonders schwerwiegenden Verstoß gegen EU-Regeln sprach die Kommission. 130 Millionen EU-Bürger seien bei Temu Kunden und das Risiko für sie sei zu groß. So sei ein hoher Prozentsatz von Ladegeräten mangelhaft gewesen. Zu viele Babyspielzeuge hätten zu viele Chemikalien enthalten und bei anderen habe Erstickungsgefahr bestanden. Temu kümmere sich zu wenig um die Sicherheit der verkauften Produkte.
2: Die Ausgaben für Sozialleistungen sind in Deutschland im Vergleich zum vergangenen Jahr deutlich gestiegen. Nach Angaben des Statistischen Bundesamts musste der Staat in diesem Jahr rund 751 Milliarden Euro ausgeben, um soziale Risiken abzusichern. Das sind knapp 42 Milliarden mehr als 2025. Zu den Sozialleistungen zählen unter anderem das Bürgergeld, die Alterssicherung, die Jugendhilfe, das Pflege- sowie das Arbeitslosengeld. Den größten Anteil an Sozialleistungen leistete der Staat aber in diesem Jahr bei der Deutschen Rentenversicherung, gefolgt vom Arbeitslosengeld, der Pflege und dem Wohngeld. Nach dem gewaltsamen Tod der damals 12 Jahre alten Luise aus Freudenberg im Siederland müssen die zwei Mädchen, die die Tat gestanden haben, Schmerzensgeld an die Familie des Opfers zahlen. Das Landgericht in Koblenz sprach Luises Familie insgesamt 125.000 Euro Schmerzensgeld zu. Ronny Thorau hat weitere Einzelheiten.
4: Ein Strafprozess gegen die beiden Mädchen fand nicht statt, weil sie dafür mit 12 und 13 zum Zeitpunkt der Tat vor rund 3 Jahren noch zu jung waren. Aber das Landgericht Koblenz stellte klar, es war ein heimtückischer und geplanter Mord aus niederen Beweggründen. Und die beiden Teenager-Mädchen waren reif genug, um das Unrecht ihrer Tat einsehen zu können. Die 125.000 Euro Schmerzensgeld plus Begräbniskosten und Anwaltskosten von Luises Familie sind auch deshalb so hoch ausgefallen, weil Luise vor ihrem Tod noch minutenlang sehr leiden musste. Beim Prozess hieß es, sie sei mit 74 Messerstichen getötet worden.
2: Nach den stundenlangen Behinderungen auf der A2 in Richtung Dortmund gestern mussten die Autofahrer auch heute Mittag schon wieder viel Geduld haben, diesmal in Richtung Hannover. Dort hatte am Bielefelder Berg ein Laster mit Müll gebrannt. Fast 2 Stunden lang musste die A2 ab Bielefeld Süd gesperrt werden. Solange dauerten die Lösch- und Bergungsarbeiten. Erst um 2:15 konnten 2 Fahrspuren wieder freigegeben werden. Dadurch bildeten sich lange Staus auf der Autobahn und auf den Umleitungsstrecken im Bielefelder Süden. Ob sie sich jetzt aufgelöst haben, das hört ihr gleich in Radio Bielefeld. Blitzer und Verkehr.
1: Aber sowas von. Danke, Ulrich. Das Radio Bielefeld-Wetter aber zunächst, weil das ist schöner als eine Staumeldung, denn wir haben es bei 22 Grad heute richtig schön sommerlich, sonnig und auch nicht zu heiß. Morgen, da wird es dann nochmal heißer, 28 Grad, vielleicht mehr, schwül dazu, am Abend möglicherweise mit Gewittern. Samstag dann wieder 5 Grad runter, also so rund 23 Grad, viel Sonnenschein, da ist es wohl trocken. Am Sonntag kann es später nochmal ein bisschen Regen geben.
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1: 3:04, Radio Bielefeld, mit einem Blick auf erstmal den innerstädtischen Bereich Bielefelder Osten. Der Stromausfall hat viele Ampeln erwischt. Teilweise gehen sie schon wieder, teilweise sind sie noch ausgefallen. In Oldentrop, Milse, Hepen, Teile von Stieghorst wohl auch betroffen und fast 4000 Haushalte ohne Strom. Sobald wir mehr wissen, hört ihr es sofort aktuell hier bei Radio Bielefeld. Da, wo die Ampeln nicht gehen, bitte, und drumherum logischerweise gerade sehr vorsichtig unterwegs sein, bitte. Es staut sich weiterhin auf der A2 und zwar ab dem Kreuz Bielefeld, Fahrtrichtung Hannover, plus 10 Minuten. Es geht ja mittlerweile auf 2 Fahrstreifen an dem ausgebrannten LKW vorbei. Bergung ist ja noch nicht abgeschlossen, dauert noch ein bisschen. Dementsprechend auch die Umleitungsstrecken weiterhin gut besucht. Auch der OWD statt einwärtsfahren vom Johannisthal, Ostlingstraße einwärts, Tunnelstraße Oerlinghausen. Da ist ein bisschen mehr los. Wenn ihr auf der A2 hinterm Bielefelder Berg den einen Stau hinter euch gelassen habt und weiter hoch Richtung Herford wollt, da staut sich's jetzt auch ab Ostwestfalen-Lippe. plus eine Viertelstunde etwa. Es hat einen Unfall gegeben auf dem linken Fahrstreifen vor Herford. Bad Salzuflen, Polizei ist wohl mittlerweile vor Ort, aber dennoch da jetzt Viertelstunde plus nach einem Unfall. Sonst auch im innerstädtischen, in Bielefeld auch reichlich Verkehr heute. Tragt's mit Fassung, fahrt bitte, bitte vorsichtig. Geblitzt wird auf der Bünderstraße, auf der Jöllenbecker Straße und wenn noch was ist, sagt gerne Bescheid. 08000 800 300 oder schickt eine WhatsApp an Bielefeld 6x5.
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1: Mit Dirk Slüter, ja, und hoffentlich bei euch auch bald wieder mit Strom, ne, auch für Tiefkühlschrank und Kühlschrank zu Hause. Stadtwerke arbeiten dran. Warum da nichts mehr ging, ist wie gesagt noch unklar. Wir finden das für euch raus. Und ihr hört sofort bei Radio Bielefeld. 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

0: Viertel nach drei haben wir es gleich. Radio Bielefeld läuft bei euch. Ja, uns haben sich wirklich etliche gemeldet hier bei uns bei Radio Bielefeld. Auch diese junge Dame.
1: Moinsen, liebes Team von Radio Bielefeld. Hier Ecke Hepen, die Vogelstraßen, Stieglitzweg, Rotkehlchenweg, Schlangenstraße etc. Hier liegt eine komplette Siedlung brach. Hier ist straßenweiter Stromausfall. Hier geht gar nichts mehr. Für Bewohner hoffen wir und drücken mal die Daumen, dass hoffentlich bald wieder alles läuft. Ansonsten wünsche ich noch einen hoffentlich stressfreien und ruhigen Tag. Eure Anna.
0: Liebe Anna, wir haben jetzt nicht so viel Stress, denn wir haben Strom hier auch im Studio.
2: Gott sei Dank.
0: Aber da seid ihr nicht die Einzigen. Tim Forspel ist bei mir, der Bielefelder Osten, sagen wir mal ganz grob, mit ordentlichen Problemen beim Strom und auch betroffen viele Ampeln.
2: Genau, Osten ganz grob. Wir wissen nicht ganz genau, wo überall. Wir wissen aber, viele Stadtteile sind betroffen, unter anderem Hepen, Stieghorst, Altenhagen, Milse und wohl auch Oldentrupp. Die Stadtwerke, mit denen habe ich eben telefoniert. Mindestens 4000 Haushalte wurden uns bestätigt, dass die keinen Strom haben aktuell. Dazu fallen eben auch mehrere Ampeln aus und das sorgt natürlich für Chaos im Verkehr.
0: Absolut. Laut Stadtwerken liegt das wohl an einem Kabelfehler. Ein ganz dickes Kabel muss da gebrannt haben. Die arbeiten aber natürlich dran, das Ganze möglichst schnell wieder in den Griff zu bekommen. Ne?
2: Genau, mit Hochdruck. Erste Haushalte, das wurde mir versprochen, sollen wohl schon in der nächsten halben Stunde wieder Strom haben. Wie lange das aber insgesamt dauert, sodass wirklich auch jeder und die Letzten dann auch Strom haben, das konnte man mir nicht sagen.
0: Ja, wird also dran gearbeitet. Peu à peu soll der Strom wiederkommen. Wenn ihr unterwegs seid auf den Straßen, bitte besonders vorsichtig sein an den Kreuzungen, weil auch viele Ampeln ausgefallen sind. Und aktuell so rund 4000 Haushalte im Bielefelder Stadtgebiet ohne Strom dastehen. Wir halten euch natürlich auf dem Laufenden.
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15:25 Uhr, Radio Bielefeld, Blitzer und Verkehr. Wir beginnen mal mit der A2. Nach dem Stau ist vor dem Stau am Bielefelder Bergfahrt Richtung Hannover. Beruhigt sich so langsam auch auf den Umleitungsstrecken, nachdem der ja lange gesperrt war. Jetzt hat's gekracht bei Herford-Bad Salzuflen. Rückstau schon kurz hinter Bielefeld-Ost in Fahrtrichtung Hannover bis Ostwestfalen-Lippe. Danach ist kurz wieder frei, dann leicht stockender Verkehr. Also in der Richtung ab Bielefeld-Ost jetzt auch Stau. Im Stadtgebiet sonst auch relativ viel los. Und bitte Vorsicht, weil immer noch einige Ampeln ausgefallen sind. Betroffen Altenhagen, Hepen, Stieghorst, aber auch Milse. Die Stadtwerke arbeiten dran. Genaue Ursache ist noch nicht bekannt. Bitte Vorsicht an Kreuzungen, wenn die Ampeln ausgefallen sind. Blitzer habt ihr uns gemeldet von der Bünderstraße und der Jöllenbecker Straße. Und ich hoffe, das war's jetzt mal. Falls nicht, gerne auch per WhatsApp Bescheid sagen. 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
5: 15:30 Uhr, 3:30 Uhr, Radio Bielefeld läuft. Ich bin Dirk Sluter, Ulrich Zwetz ist da mit den aktuellen Nachrichten.
6: Guten Tag.
5: Und mit den Teilen des Bielefelder Ostens, wo aktuell auch noch der Strom ausgefallen ist. Dadurch funktionieren auch viele Ampeln nicht. Wie viele Haushalte haben keinen Strom, Ulrich?
6: Ja, es sind gut 4.000, und zwar 2.400 in Stieghorst und rund 1.500 in Milse. Ursache des Stromausfalls sei ein Kabelfehler, sagte uns eine Sprecherin der Stadtwerke. Noch im Laufe dieser Stunde sollen demnach die ersten Haushalte wieder ans Netz gehen und auch die Ampeln wieder angeschaltet werden können. Bei einer Razzia gegen Drogenkriminalität und Glücksspiel haben unter anderem Polizei und Zoll zwei ehemalige Gaststätten an der Jöllenbecker Straße und am Torfstichweg durchsucht. Dabei stellten sie unter anderem drei illegal aufgestellte Glücksspielautomaten und einen Wettautomaten sicher, sowie eine Schreckschusspistole, Drogen und Bargeld. Gegen einen 55-jährigen Mann, der die Lokale betreiben soll, wurden Ermittlungsverfahren wegen Verstößen gegen illegales Glücksspiel, das Betäubungsmittelgesetz und das Waffengesetz eingeleitet. Die EU-Staaten wollen vorerst keinen Unterhändler für mögliche Friedensverhandlungen mit Russland im Ukraine-Krieg ernennen. Das wurde bei einem informellen Treffen der Minister in Limassol auf Zypern deutlich. Die Außenbeauftragte Kallas warnt in diesem Zusammenhang vor einer Falle Putins, der Ex-Kanzler Schröder als Vermittler vorgeschlagen hatte. Immer mehr Menschen in Deutschland werden wegen Hautkrebs behandelt. Nach Angaben des Statistischen Bundesamts hat sich ihre Zahl in den letzten 20 Jahren auf rund 120.000 Patienten im Krankenhaus verdoppelt. 2400 waren es noch knapp 62.000 gewesen. Zugenommen hätten vor allem Fälle von sogenanntem hellem Hautkrebs. Die Industrie- und Handelskammer und die Handwerkskammer laden am 9. Juni Interessenten für einen Ausbildungsplatz wieder zum Azubi-Speed-Dating in die Ravensberger Spinnerei ein. Die verwandelt sich dann von 14 bis 17 Uhr in eine Austauschplattform für Unternehmen und Interessenten für einen Ausbildungsplatz. Das Azubi-Speed-Dating bietet Jugendlichen die Chance, unkompliziert mit Ausbildungsbetrieben ins Gespräch zu kommen und Berufe kennenzulernen. Fast 2 Stunden lang musste heute Mittag die A2 wegen eines abgebrannten Lasters ab Bielefeld Süd gesperrt werden. So lange dauerten die Lösch- und Bergungsarbeiten. Dadurch bildeten sich lange Staus auf der Autobahn und auf den Umleitungsstrecken im Bielefelder Süden. Um kurz vor 2 konnten 2 Fahrspuren dann wieder freigegeben werden.
5: Danke, Ulrich. Das Radio Bielefeld-Wetter ist richtig schön. Es ist sehr sonnig, aber nicht zu heiß. Aktuell bei uns in der Bielefelder Altstadt sind wir bei 22 Grad hier am Sisterplatz. Das ist dann auch das Tagestop-Wert morgen. Ja, da wird es noch mal ein bisschen toppiger. Also da gibt es noch mal 5 Grad obendrauf. 28, vielleicht sogar 30 Grad stehen an. Es wird zunehmend schwül. Abends ist ein Wärmegewitter drin. Der Samstag dann wieder ein bisschen milder, also ein bisschen weniger heiß. Bei 23 Grad, 24 Grad vielleicht mit einem Sonne-Wolk-Mix. Ganz freundlich und überwiegend trocken. Bisschen Regen ist dann am Sonntag erst wieder zu erwarten. 15:33 Uhr, Radio Bielefeld, Blitzer und Verkehr. Ja, auf der A2 am Bielefelder Berg läuft's wieder, da ist der rechte Fahrstreifen aber immer noch gesperrt. Bitte langsam und vorsichtig fahren, leicht stocken ist es da, aber dann weiter in Richtung Hannover, kurz hinter Bielefeld Ost, beginnt Stau, stockender Verkehr auf insgesamt 9 Kilometern, bestimmt 20 Minuten plus müsst ihr rechnen, da hat's wohl bei Herford-Bastels-Uffe einen Unfall gegeben. Innerstädtisch, ja, die Umleitung nach der A2 sperrt Sperrung am Bielefelder Berg werden langsam wieder freier, also hat sich es größtenteils aufgelöst. Ein bisschen voller ist es aktuell auf der Herforder Straße statt auswärts. Und da auch bitte besonders vorsichtig fahren, weil durch den Stromausfall etliche Ampeln ausgefallen sind. Welche da im Einzelnen wieder im Betrieb ist, na, können wir eigentlich alle aufzählen und das ändert sich auch anscheinend alle paar Minuten. Wir hoffen, dass nach und nach das alles wieder läuft. Ihr fahrt bitte entsprechend vorsichtig. Geblitzt wird aktuell nur zweimal, ist uns gemeldet. Bünderstraße, Jöllenbecker Straße. Gute und sichere Fahrt.
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5: Mit Dirk Slüter. Schön, dass ihr dabei seid. Oh, und schön, dass Ines Strom hat. Die hat uns gerade geschrieben, die wohnt in Milse an der Leinenstraße. Und da ist nichts mit Stromausfall. Die haben alles, was sie brauchen. Kühlschrank, der läuft. Ja, in Teilen aber. Müsst ihr noch ein bisschen warten, die Stadtwerke geben ihr Bestes, haben sie uns versprochen. Wir halten das nach und informieren euch aktuell hier bei eurer Nummer 1.

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2: Heute in 2 Wochen startet die Fußball-Weltmeisterschaft. 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Also bei uns wird schon fleißig gesammelt und geklebt. Bei euch auch, oder?
3: Ja klar, ich sammle die zu jeder WM. 2010 angefangen und seitdem komme ich da einfach nicht mehr los von. Ich meine, es ist auch einfach ein cooles Gefühl, wenn man mehrere Spieler hat, die man mag und die einfach im Heft kleben hat. Das ist einfach so eine Sache von Vollkommenheit am Ende.
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0: Viertel vor vier haben wir es. Radio Bielefeld läuft bei euch. Und das war hoher Besuch, der sich angesagt hatte, heute an der Stieghorst-Schule. Ich nehme es mal vorweg. Es war die NRW-Schulministerin Dorothee Feller, die vorbeigekommen ist. Habt ihr bei uns in den Nachrichten ja auch schon gehört. Die wollte sich mal ein Bild machen vor Ort, wie so Landesprogramme ankommen, wie das dann an den Schulen umgesetzt wird. Wir haben Radio Bielefeld-Reporter Felix Köhne mal vorbeigeschickt, der feststellen konnte, ja, bei den Schülern war noch nicht so ganz angekommen. Was das so ist, ist ja auch ein bisschen schwer zu greifen natürlich, ne?
1: Weißt du denn gleich, was passiert oder wer hier gleich runterkommt?
2: Friedrich Merz.
1: Nein, Friedrich Merz kommt nicht runter.
2: Die Bürgermeisterin und die Schulratin.
1: Weißt du denn schon, was eine Ministerin ist?
2: Nein.
1: Wisst ihr, was ihre Rolle ist, beziehungsweise ihre Aufgabe?
2: Nee, eigentlich nicht so.
1: Eine Ministerin für Bildung, die kann Gesetze machen über die Schule. Was würdet ihr euch denn wünschen, was für neue Gesetze oder Regeln es an dieser Schule hier geben sollte?
2: Dass es hier ein Baumhaus geben.
3: Und das Trampolin und so eine Hüpfburg.
4: Und dass hier alles abgebaut wird und was Neues anstatt hier diesen Spielplatz.
2: Ja, weil der ist noch sehr alt. Man sieht ja, das ist so alles geröstet und ja, so. Und wir wollen halt neue Spielsachen.
4: Hunde, ne? Die sind alles verrostet.
2: Und diese Spielsachen sind halt schon seit so...
0: Ja. Und dann wurde munter weiter gewünscht, was denn bitte alles neu soll an der Stieghorst-Schule, wobei die da schon ganz rege sind und gucken, was so geht. Ne? Aber ob das Baumhaus jetzt ist in einen Gesetzentwurf von der Schulministerin Feller schafft, das werden wir natürlich weiter verfolgen. 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

Gleich 10 vor 4 haben wir es. Radio Bielefeld, Blitzer und Verkehr. Der eine Stau ist durch am Bielefelder Berg Richtung Hannover. Haben wir den nächsten vor und hinter Bielefeld, vor und hinter Ostwestfalen-Lippe. Fahrt Richtung Hannover. Staut sich immer noch ein bisschen, wird aber auch anscheinend gerade besser. Da hat es auch bei Herr Volpertz-Uffeln einen Unfall gegeben. Im Stadtgebiet der übliche Feierabendverkehr, der langsam einsetzt. Herforder Straße auswärts, auch durch die A2, bisschen voller plus 10 Minuten. Und denkt bitte dran, dass im Bielefelder Osten vor allen Dingen, also auch auf der Eckendorfer Straße, Altenhagener Straße, teils noch Ampel ausgefallen sein können. Da gab es einen größeren Stromausfall. Mehr dazu auch gleich um 4 in den Radio Bielefeld Nachrichten mit Ulrich Zwietz. Ich bin Dirk Slüter. Kommt stressfrei durch den Donnerstagnachmittag mit uns.

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1: Schönen Nachmittag mit uns. Ich bin Dirk Schlüter. Die Nachrichten hat weiter Ulrich Zwetz.
2: Guten Tag.
1: Und es gab ein Blackout in Teilen des Bielefelder Ostens. Mal grob gesagt, da hat es am frühen Nachmittag einen Stromausfall gegeben. Ulrich, wie ist der aktuelle Stand der Dinge?
2: Ja, 4000 Haushalte in Stiekos und Milse waren gegen 3:15 wegen eines Kabelfehlers ohne Strom. Mittlerweile werden die betroffenen 1500 Haushalte in Milse wieder versorgt. Das hat uns eben eine Sprecherin der Stadtwerke mitgeteilt, die daran arbeiten, dass bald auch alle Haushalte wieder mit Strom versorgt werden. Nach dem Unfall mit 2 toten 12-jährigen Schulkindern in Dienstlaken eröffnet die Staatsanwaltschaft ein Ermittlungsverfahren gegen die Autofahrerin wegen fahrlässiger Tötung. Die Frau hatte schon im vergangenen Jahr nach einer plötzlichen Ohnmacht einen Unfall verursacht, heißt es von der zuständigen Staatsanwaltschaft. David Rehmer berichtet.
3: Nach dem Unfall im letzten Jahr sei der Frau ein Gerät implantiert worden, das die Herzaktivität kontinuierlich überwacht. Diese Daten werden nun ausgewertet. Möglicherweise hatte die Frau auch beim letzten Unfall einen plötzlichen Ohnmachtsanfall. Hier war die 47-Jährige kurz vor Schulbeginn mit ihrem Auto in eine Gruppe von 3 12-jährigen Jungen gefahren. 2 der Schüler starben später im Krankenhaus, der 3. Junge wurde leicht verletzt. Die Fahrerin selbst liegt weiter schwer verletzt im Krankenhaus.
2: Der Energiekonzern Uniper hat mit Blick auf den Winter mehr Tempo beim Befüllen der deutschen Gasspeicher gefordert. Uniper-Vorstandschef Lewis sagte der Frankfurter Allgemeinen Zeitung, die Füllstände stiegen zwar seit dem März, allerdings viel zu langsam. Sollten die Speicher nicht rasch gefüllt werden, bekomme Deutschland im nächsten Winter ein Problem. Nach Zahlen des Verbands Gas Infrastructure Europe sind die deutschen Speicher derzeit nur zu 30,6% gefüllt. Vor einem Jahr lag der Wert noch bei 38,6%. Die Preise sind im Zuge des Iran-Kriegs deutlich gestiegen, wodurch eine Lagerung des Gases weniger attraktiv ist. In deutschen Krankenhäusern sind zuletzt fast doppelt so viele Menschen mit Hautkrebs behandelt worden wie noch vor 20 Jahren. 2024 waren es über 120.000 stationär mit Hautkrebs behandelte Patienten. Das waren 95% mehr als 2004. Das geht aus aktuellen Zahlen des Statistischen Bundesamts hervor. Ursula Winkler berichtet.
4: Die Forscher sehen vor allem 2 Gründe für die gestiegenen Zahlen. Zum einen wird die Bevölkerung immer älter und im Alter steigt das Hautkrebsrisiko deutlich. Zum anderen werden heute vermutlich viel mehr Fälle erkannt. Versicherte ab 35 Jahren können alle 2 Jahre zum Screening gehen. Allerdings steht das aktuell wie alle Gesundheitsausgaben auf dem Prüfstand. Die gesetzlichen Kassen sind klamm, eine Reform steht an. Experten zufolge ist der wichtigste Risikofaktor für fast alle Hautkrebsarten die UV-Strahlung. Konsequenter Sonnenschutz ist also das A und O.
2: Der chinesische Online-Handelsplatz Temu muss 200 Millionen Euro Strafe in der Europäischen Union zahlen. Die EU-Kommission wirft Temu vor, in seinem jährlichen Risikobericht an Brüssel nicht genug angegeben zu haben, wie viele illegale Produkte auf der Plattform angeboten werden. Bei Überprüfungen seien viele Sicherheitsmängel festgestellt worden, zum Beispiel giftige Chemikalien in Babyspielzeug oder Gefahren bei Ladegeräten. Und eine große Überraschung hat es gerade im Tennis bei den French Open in Paris gegeben. Topfavorit Jannik Sinner aus Südtirol ist überraschend in der 2. Runde an dem Argentinier Juan Manuel Thorondolo in 5 Sätzen gescheitert. Sinner führte bereits mit 2:0, hat dann aber eine Art Hitzekollaps erlitten und ist jetzt in Paris raus. Tja, da hat jetzt Alexander Zverev eine größere Chance, in Paris endlich seinen ersten Grand-Slam-Titel zu holen.
1: Und die Wahrscheinlichkeit, dass er erneut an seinen eigenen Nerven scheitert, ist auch wieder ein bisschen gestiegen. Ne? Wir drücken ihm die Daumen. Ihr habt dabei, Herrn Zverev, immer so ein nicht so gutes Gefühl. Aber gut, wir gucken. Das Radio Bielefeld-Wetter habe ich ein gutes Gefühl. Das ist nämlich sehr schön und sonnig. Tolle Temperatur, 22, 23 Grad, nicht so heiß. Die Hitze, die kriegen wir morgen wieder und schwül wird es dann noch dazu. Bei 28 bis vielleicht sogar 30 Grad abends ist mal ein Wärmegewitter durchaus möglich. Samstag ganz freundlich, 23, 24 Grad, Sonne-Wolken-Mix. Am Sonntag wird es dann ein bisschen unbeständiger. Erst Sonnenschein und später kann es auch wieder Regen geben.
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1: 4 Minuten nach 4, Radio Bielefeld, Blitzer und Verkehr auf der A2. Zwischen Bielefeld Ost und Herford Ost, 8 Kilometer stockend, mal mehr, mal weniger. So circa 10 Minuten seid ihr durch. Vorangegangen hatte es einen Unfall dort gegeben am Bielefelder Berg. Da läuft es wohl wieder, obwohl der rechte Fahrstreifen wohl immer noch gesperrt ist. Im Stadtgebiet ist auch einiges los. Wir sind mittendrin im Feierabendverkehr. Herforder Straße auswärts, aber auch vorm Tunnel. Außerdem Engersche Straße und Beckhausstraße, das übliche an Feierabendverkehr. 2 Blitzer nur noch von euch gemeldet. Wenn es mehr sind, gerne her damit. 08000 800 300. Wir wissen von Blitzern auf der Bünderstraße beidseitig und auf der Jöllenbecker Straße stadtauswärts.
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1: Mit Dirk Slüter. Schön, dass ihr dabei seid. Hoffentlich habt ihr alle schon wieder Strom. Wenn nicht, die Stadtwerke arbeiten dran. Habt ihr gerade gehört. Naja, und wenn zu Hause der Strom ausgefallen ist, was machen wir bei so schönem Wetter? Mal wieder raus und ein bisschen Sport machen, ne? Und selbst Fahrrad fahren. Einfach mal so eine große Runde. Wer die Chance hat, sollte die nutzen heute. Es gibt ja so viele schöne Möglichkeiten, da draußen ein bisschen aktiv zu sein. Werden wir gleich auch nochmal hören in unserer Serie Bielefeld vereint. Also da gibt es kaum ein Angebot, was die vielen Bielefelder Sportvereine nicht am Start hätten.

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2: Alex Warren, Fever Dream.

0: Ja, sie sitzt schon irgendwo, hat Feierabend gemacht und trinkt sich hier einen Espresso. Sabrina Carpenter im Best Mix. Radio Bielefeld läuft bei euch. Ich bin Dirk Sülter, Viertel nach vier. Was? Seit neuestem, ich habe das schon mal erzählt, glaube ich, bin ich ja stolzer Besitzer eines E-Bikes. Habe mich lange gewehrt und finde es jetzt richtig cool. Und wenn es irgendwie geht, setze ich mich auf das Ding.
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0: Also ich liebe es wirklich, mit dem Rad unterwegs zu sein. Alle Arbeitswege mache ich damit, wenn es irgendwie geht. Ich meine, das Wetter passt ja auch, ne? Bei so schönen sommerlichen Temperaturen macht das richtig Spaß. Und das Beste ist ja noch, wenn es mit dem Rad dann nicht zur Arbeit, sondern an einem schönen sonnigen Tag wie morgen zum Beispiel direkt ins Freibad geht. Wie ihr auch da im Freibad sportlich punkten könnt, weiß die Kollegin Silvana Grepper.
2: Auf Liegewiese fläzen und dann erstmal eine Runde beachen. Mag ich ja gerne, aber den Ball so richtig übers Netz zu kriegen, ist gar nicht so einfach. Deswegen hat mir Volleyballer Nils vom TUS-Quelle gezeigt, wie es richtig geht.
3: Am besten versucht man halt wirklich so kurz vorm Handgelenk den Ball halt zu spielen, dass man halt am meisten Kraft noch mit reinnehmen kann und dann...
4: Genauso wie beim Pritschen oder beim Schlagen geht quasi hauptsächlich so aus den Beinen, sodass man halt, man hat dieses Spielbrett und versucht möglichst gerade zu sein und macht eigentlich das meiste nur aus den Knien. So, man versucht halt gar nicht wirklich aus der Schulter zu arbeiten, weil dann fliegt das Ding meistens an die Decke.
2: Und das Schöne, man lernt im Sand auch neue Leute kennen, weiß Teamkollegin Bianca.
5: Sport ist das, was verbindet. Wir brauchen nicht die gemeinsame Sprache. Wir haben auch immer wieder Jugendliche, die vielleicht auch erst kurz in Deutschland sind, die aber sofort mitzocken können.
2: Ist beim Indiaka übrigens genauso, sagt Trainer Frank vom TUS 08 Senne. Und auch der Sport ist Volleyball im Prinzip sogar recht ähnlich. Aber der Ball ist hier nicht herkömmlich rund, sondern sieht eher aus wie ein XXL-Federball. Unten hat man ein gelbes Lederkissen und auf das sind große rote Federn gesteckt.
6: Was da mit der flachen Hand von unten oder von oben über ein Volleyballnetz geschlagen wird. Früher bin ich noch ins Freibad gegangen und da hatte man ratzfatz immer 10 Leute hier auf der Wiese. Och, dürfen wir mitmachen? Ich sage, ja, natürlich.
2: Das ist schön. Der Lieblingspart von Schwimmerin Anna von den Wasserfreunden Bielefeld ist aber nach wie vor, wenn es ins Wasser geht.
7: Weil sobald man im Wasser ist, also ist bei mir so, dass der Kopf direkt aus ist und dass ich einfach dann, sag ich mal, in meiner Welt bin und einfach Spaß habe.
2: Und falls euch das Kraulfieber im Sommer packt, hat dir Anna ein paar Tipps.
7: Gute Beinarbeit, weil das bringt die Hüfte hoch und lässt den ganzen Körper besser wirken. Und auch bei den Armen, dass man sich sehr doll streckt und auch lange Züge macht.
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0: 16:21 Uhr, Radio Bielefeld läuft und auch noch die aktuelle Theaterspielzeit. Eins der Erfolgsstücke ist Cassandra, inszeniert von Intendantin Nadja Loschki. Und es ist so erfolgreich, dass es jetzt eine letzte Gelegenheit gibt, euch das anzugucken. Eine Zusatzvorstellung am 6. Juni im Stadttheater, also am übernächsten Wochenende. Mit einer tollen Schauspielerin, mit Christina Huckel, die da am Start ist. Die Regisseurin und Intendantin, die schwärmt.
1: Ich weiß, als wir es das erste Mal gehört haben, sagte Anna Hinrichsen, die die Dirigentin ist, die sagte irgendwie so, oh, das fetzt, das ist gut, das mag ich, das ballert und so. Und das ist auch wirklich das Gefühl, was ich von Anfang an hatte und wo ich mich wahnsinnig drauf freue, weil einfach die Kraft, die Chrissy als Darstellerin mitbringt, dann nochmal von diesem tollen Apparat, Orchester und Chor quasi getragen, gefällt, überrollt wird, und das entspricht sehr den Seelenzuständen, durch die diese Figur durch muss, und da ja, freue ich mich einfach drauf.
0: Theatertipp, letzte Chance für Cassandra. Tickets gibt's ab sofort an der Theaterkasse an der Altstädter Kirchstraße. So, und wir gucken einmal kurz auf die Straßen, Radio Bielefeld, Blitzer und Verkehr, gucken auf die A2, hui, auch da jetzt ein bisschen weiter hoch, Entwarnung, nachdem es am Bielefelder Bergkäschen wieder läuft, jetzt auch keine größeren Verkehrsbehinderungen mehr zwischen Bielefeld Ost und Herford. Im Stadtgebiet haben wir immer noch ein bisschen Feierabendverkehr, immer noch ein bisschen mehr teilweise, Herforder Straße, teilweise sind auch noch die Ampeln ausgefallen, schwerpunktmäßig der Bielefelder Osten, wegen des ja doch größeren Stromausfalls, der ist Thema auch gleich um halb in den Radio Bielefeld Nachrichten. Blitzer sind zwei noch gemeldet, Bünderstraße und Jöllenberger Straße. Allen unterwegs eine gute und sichere Fahrt mit Radio Bielefeld. Jetzt die All Saints und Pure Shores im besten Mix. Schön, dass ihr dabei seid.

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2: Spielen macht Spaß und ist auch wichtig. Das soll heute der Weltspieltag deutlich machen. Kinder mögen Spiele, aber auch für Erwachsene kann das schön sein.
3: Deswegen hat der Kollege Teichler euch in der Altstadt zum Spielen animiert. Mamau, Kniffel oder er hat mit Kreide Hüpfekästchen auf den Boden gemalt.
4: Stark. So, wie fühlst du dich?
5: Ganz gut. Ein bisschen Sport gemacht jetzt. Fühle mich besser.
6: Zwischendurch mal mache ich mit meinen Eltern auch so Spieleabende. Dann spielen wir Gesellschaftsspiele. Irgendwie, Mensch, ärgere dich nicht. Ich finde heutzutage, es geht alles so ein bisschen zu schnell. Und dann manchmal diese Momente doch irgendwie, ich würde fast sagen, der Ruhe dann zusammen ist mal ganz beruhigend irgendwie.
4: Ist das ein Dreierpasch?
7: Oh ja, Dreierpasch auch. Ja. Würde ich nehmen.
4: Fühlst du dich jetzt besser nach einer Runde Kniffel?
8: Auf jeden Fall, ja, weil ich gewonnen habe.
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16: 16.30 Uhr haben wir es. Radio Bielefeld läuft. Und immer noch gibt es in Teilen des Ostens einen Stromausfall, Blackout, seit dem frühen Nachmittag. Der aktuelle Stand der Dinge, Ulrich Zwietz weiß Bescheid.
17: Ja, knapp 4000 Haushalte in Stiekaus und Milse waren gegen 3:15 wegen eines Kabelfehlers ohne Strom. Seit kurz vor 4 werden die betroffenen 1500 Haushalte in Milse wieder versorgt. Die 2900 Haushalte in Stiekaus sind dagegen auch nach 1,75 Stunden noch ohne Strom, sagte uns eben eine Stadtwerkesprecherin. Eine Bielefelder Mordkommission ist derzeit in Minden im Einsatz. Dort soll ein 27-jähriger Mann gestern Morgen seine von ihm getrennt lebende Ehefrau mit mehreren Messerstichen lebensgefährlich verletzt haben. Der tatverdächtige Ehemann, der die deutsche Staatsangehörigkeit besitzt, konnte nach kurzer Flucht festgenommen werden. Zuvor hatte er noch sein Auto in einem Gewässer versenkt. Auf Antrag der Bielefelder Staatsanwaltschaft wurde gegen ihn Untersuchungshaft wegen versuchten Totschlags erlassen. Nach dem Unfall mit 2 toten Schulkindern in Dienstlaken eröffnet die Staatsanwaltschaft ein Ermittlungsverfahren gegen die Autofahrerin wegen fahrlässiger Tötung. Die 47-jährige Frau hat schon im vergangenen Jahr nach einer plötzlichen Ohnmacht einen Unfall verursacht, heißt es von der zuständigen Staatsanwaltschaft. Sie hatte am Mittwochmorgen mit ihrem Wagen in eine Gruppe von Schülern gefahren und dann hatte sie auch ein Gerät zur langfristigen Herzüberwachung getragen. Der Energiekonzern Uniper hat mit Blick auf den Winter mehr Tempo beim Befüllen der deutschen Gasspeicher gefordert. Uniper-Vorstandschef Lewis sagte der FAZ, die Füllstände stiegen viel zu langsam auf bisher erst 30,6%. Sollten die Speicher nicht rasch gefüllt werden, bekomme Deutschland im nächsten Winter ein Gasproblem. Die israelische Armee hat erneut Ziele im Libanon angegriffen und dabei zum ersten Mal seit Wochen auch wieder Beirut attackiert. Die Streitkräfte sprachen von einem gezielten Angriff auf die militant-islamistische Hisbollah in der libanesischen Hauptstadt, ohne Einzelheiten zu nennen. Nach libanesischen Angaben wurde ein Wohngebäude getroffen, ob Menschen getötet worden sind, ist noch unklar. Fast 2 Stunden lang musste die A2 heute Mittag in Richtung Hannover wegen eines abgebrannten Lasters ab Bielefeld Süd gesperrt werden. Dadurch bildeten sich lange Staus auf der Autobahn und auf den Umleitungsstrecken im Bielefelder Süden. Um kurz vor 2 konnten 2 Fahrspuren wieder freigegeben werden. Die Staus lösten sich aber erst relativ spät auf.
16: Heute richtiges Kaiserwetter in Bielefeld. Sonne pur, blauer Himmel. Und sehr angenehme 22 Grad. Morgen, da wird's dann noch mal heißer, 28 Grad. Und doch vielleicht ein paar Grad obendrauf sind drin. Sorgt dafür, dass es auch ziemlich schwül wird. Gegen Abend ist das ein oder andere Wärmegewitter durchaus drin. Samstag dann bei rund 23 Grad wieder ruhiger. Viel Sonnenschein, paar Wolken sind dabei. Ein paar mehr werden es am Sonntag, der dann gegen Sonntagabend auch mal ein bisschen Regen bringen kann. In Summe aber auch das Wochenende noch sehr ordentlich. 16.33 Uhr, Radio Bielefeld, Blitzer und Verkehr. A2 mittlerweile wieder frei, auch hoch Richtung Hannover. Bei Herford hat es zuletzt noch Staus gegeben. Im Stadtgebiet läuft der Feierabendverkehr. Bisschen länger braucht ihr mal wieder. Jöllenbecker Straße einwärts, Herforder Straße auswärts und rund um die große Kreuzung in Schildische wohl. Und geblitzt wird auf der Bünder Straße und der Jöllenbecker Straße. Wenn wegen des Stromausfalls vor allem wohl im Bielefelder Osten noch die ein oder andere Ampel ausgefallen sein sollte, fahrt bitte in den Bereichen besonders vorsichtig. Und wenn was ist, meldet's gerne auch per WhatsApp an Bielefeld 6x5.
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16: Mit Dirk Slüter einen schönen Donnerstag wünsche ich.

0: Wusstet ihr, wie alt die älteste Stadt in den USA ist?
1: Ja, die ist mal gerade 461 Jahre alt. Niedlich, ne? Wenn man sich anschaut dagegen, welche Geburtstage wir hier in Bielefeld so feiern können. Unsere liebsten Randlipper an der A2, also die Menschen in Oberdissen, die feiern jetzt das 875 Jahre Jubiläum und sie sind ziemlich stolz drauf, Obster zu sein.
2: Ich bin auch von Herzen Oberdisserin, aber auch von Herzen Bielefelderin. Ich liebe diesen Stadtteil, weil er landschaftlich natürlich schön ist. Mein Elternhaus steht hier, die Nähe zum Berg ist schön und die Dichte an Autos und Häusern finde ich angenehm passend. Man kann jemanden noch besuchen und vorm Haus sein Auto abstellen, was in der Innenstadt nicht geht. Das finde ich hier angenehm. Und natürlich das Wichtigste hätte ich eigentlich eher sagen müssen. Man kennt sich.
3: Ja, ich wohne schon ziemlich lange hier und wir haben hier eine sehr gute Gemeinschaft hier. Und der Stadtbezirk Stichhorst ist in letzter Zeit sehr gut hervorgekommen. Und die Bürger kümmern sich drum und wir haben auch eine Menge Vereine hier im Stadtbezirk Stichhorst und die werden wir auch weit unterstützen.
4: Wir können gut mit dem Hund spazieren gehen, die Umgegend. Wir haben den über diesem Berg im Winter, wenn wir Schlitten, was wir die kurze Zeit so viel Schnee hatten, alles war doch toll, oder?
0: Na, da ist aber jemand begeistert von Oberdissen und im Stadtteil wird gefeiert. 875 Jahre. An diesem Wochenende gibt's im Ort Musik und Tanz und Glanz. Jetzt Samstag und Sonntag entlang der Detmolder Straße und wegen dieses tollen Jubiläums reden wir über Oberdissen die ganze Woche hier bei Radio Bielefeld.
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Jay-Z und Alicia Keys, Empire State of Mind im besten Mix bei Radio Bielefeld. Ja, vor ein paar Tagen, da war sich Donald Trump ja noch ziemlich sicher, dass es einen Deal mit dem Iran gibt und das relativ zeitnah. Aktuell sehen wir anderes. Ein Thema bei uns in den Radio Bielefeld Nachrichten um 5 mit Ulrich Zwetz. Und danach gucken wir mal nach Berlin, wo es ja Spekulationen gibt. Man hört so munkeln, dass Teile der CDU Kanzler Friedrich Merz durch NRW-Ministerpräsident Hendrik Wüst ersetzen wollen. Was da dran sein könnte, die Hintergründe hört ihr bei uns. Jetzt gucken wir erstmal kurz auf die Straßen. Autobahn mittlerweile frei im Stadtgebiet. Der übliche Feierabendverkehr nicht mehr und nicht weniger. Und 2 Blitzer noch gemeldet auf der Bünderstraße und der Jöllenbecker Straße. Da, wo es geht, eine gute und sichere Fahrt. Und wenn irgendwas sein sollte in Sachen Stau oder Blitzer oder doch noch eine ausgefallene Ampel, immer Bescheid sagen, auch per WhatsApp an Bielefeld 6x5.

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1: Schönen Start in den Feierabend mit uns. Ich bin Dirk Schlüter. Die Radio Bielefeld Nachrichten gibt's von Ulrich Zwetz.
2: Guten Tag.
1: Und weiter gibt's in Teilen Bielefelds, im Bielefelder Osten nämlich, keinen Strom. Ein Stromausfall vom frühen Nachmittag und der dauert zumindest teilweise noch an, Ulrich. Wie ist der aktuelle Stand der Dinge?
2: Ja, knapp 4000 Haushalte in Stieghaus und Milse waren ja gegen 3:15 wegen Kabelfehlern an zwei Umspannwerken ohne Strom. Seit 3:45 werden die betroffenen 1500 Haushalte in Milse ja wieder versorgt. Die 2900 Haushalte in Stieghaus sind dagegen auch nach über 2 Stunden immer noch ohne Strom, sagte mir gerade eine Stadtwerkesprecherin. Der Fehler sei hier noch nicht gefunden. Vor einigen Tagen war US-Präsident Trump noch optimistisch, dass ein Deal mit dem Iran erzielt werden könne. Doch jetzt haben sich die USA und der Iran trotz Waffenruhe und laufender Verhandlungen über ein Kriegsende erneut gegenseitige Angriffe geliefert. Auch der Golfstaat Kuwait meldet Beschuss durch Raketen und Drohnen. Experten fürchten eine neue Eskalation im Irankrieg. Aus den USA berichtet Tina Eck.
3: Wer zuerst geschossen hat, ist kaum zu überprüfen, aber die USA behaupten, sie hätten defensiv gehandelt, nachdem der Iran zuerst gefeuert habe. Es ist die zweite größere militärische Auseinandersetzung in den letzten Tagen, aber die USA versichern, die Waffenruhe gelte weiter. Auch Kuwait meldete Angriffe, Trump drohte Oman, die Sorge vor weiterer Eskalation am Golf ist groß. Der Iran und die USA beschuldigen sich gegenseitig der Verletzung der Waffenruhe. Pakistans Außenminister kommt nach Washington, um über weitere Vermittlungsversuche zu beraten.
2: Eine Bielefelder Mordkommission ist derzeit in Minden im Einsatz. Dort soll ein 27-jähriger Mann gestern Morgen seine von ihm getrennt lebende Ehefrau mit mehreren Messerstichen lebensgefährlich verletzt haben. Die Frau musste durch eine Notoperation gerettet werden. Der tatverdächtige Ehemann, der die deutsche Staatsangehörigkeit besitzt, konnte nach kurzer Flucht festgenommen werden. Zuvor hatte er noch sein Auto in einem Gewässer versenkt. Auf Antrag der Staatsanwaltschaft Bielefeld wurde gegen den 27-Jährigen heute Untersuchungshaft wegen versuchten Totschlags angeordnet. Knapp 4 Monate nach dem tödlichen Angriff auf einen Zugbegleiter in Rheinland-Pfalz wird ein 26-jähriger Mann nun wegen Mordes angeklagt. Es war eine Tat aus niedrigen Beweggründen, heißt es von der zuständigen Staatsanwaltschaft in Zweibrücken. Der mutmaßliche Täter soll den Bahnmitarbeiter nach einer Fahrkartenkontrolle mit Schlägen zu Tode geprügelt haben. Claudia Wächter berichtet.
4: Die Tat hat viele geschockt, überall im Land, weil sie so sinnlos erscheint, die Situation so banal war. Der 26-jährige fährt schwarz, wird bei einer Ticketkontrolle erwischt, soll den Zug verlassen und prügelt dann heftig auf den Bahnmitarbeiter ein. Das Opfer wird bewusstlos, stirbt später im Krankenhaus an einer Hirnblutung. Der mutmaßliche Täter, sagt die Staatsanwaltschaft, habe die Tat gestanden, bestreitet aber einen Tötungsvorsatz.
2: Die Ausgaben für Sozialleistungen sind in Deutschland im Vergleich zum vergangenen Jahr deutlich gestiegen. Nach Angaben des Statistischen Bundesamts musste der Staat in diesem Jahr rund 751 Milliarden Euro ausgeben, um soziale Risiken abzusichern. Das sind knapp 42 Milliarden mehr als noch 2025. Zu den Sozialleistungen zählen unter anderem das Bürgergeld, die Alterssicherung, das Pflegegeld und das Arbeitslosengeld. Den größten Anteil an Sozialleistungen leistete der Staat aber in diesem Jahr bei der deutschen Rentenversicherung, gefolgt vom Arbeitslosengeld.
1: Das Radio Bielefeld Wetter. Mit viel Sonnenschein geht's in den Feierabend. Morgen gibt's auch viel Sonne und noch mehr Temperatur. Wo wir heute ganz angenehme Werte um 22 Grad hatten, bekommen wir morgen 28 Grad, vielleicht noch ein bisschen mehr. Und dazu wird's ziemlich schwül, was zu Wärmegewittern am Abend führen kann. Mal gucken, ob die auch hier dann ein bisschen Abkühlung bringen. Der Samstag auf jeden Fall bei 23 Grad wird dann schon wieder ein bisschen angenehmer. Mit einem Sonne-Wolk-Mix, überwiegend trocken. Am Sonntag kann es dann gegen Abend auch wieder ein bisschen Regen geben.
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1: Um 4:05 gucken wir auf die Jöllenbecker Straße. Stadtauswärts hat es unterm Ostwestfalendamm einen Unfall gegeben. Da ist eine Spur blockiert und drumherum, klar, knubbelt sich's jetzt im Feierabendverkehr. Also OWD, unterhalb des OWDs auf der Jöllenbecker Straße, stadtauswärts hat's einen Unfall gegeben. Im Stadtgebiet sonst noch, ja, ein bisschen länger braucht ihr über die Herforder Straße raus aus der Stadt. Die Autobahn soweit wieder frei. Mittlerweile keine Störung mehr gemeldet. Und noch zwei Blitze. Kratzer auf der Bündlerstraße Nummer 1, Nummer 2, Jellenbecker Straße auswärts. 08000 800 300 oder per WhatsApp Bescheid sagen an Bielefeld 6x5, wenn doch noch was sein sollte.
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1: Mit Dirk Slüter, schönen guten Tag. Also ich habe zu Hause Ersatzbatterien, im Auto einen Reservereifen. Gibt es auch sowas wie einen Ersatz- oder Reservekanzler? Da liest man und hört man jetzt immer wieder von, dass die Union möglicherweise auf der Suche nach einem Nachfolger für Friedrich Merz ist. Was da dran ist, unser Thema gleich hier bei Radio Bielefeld.

9 nach 5 nochmal ein Update zu Radio Bielefeld, Blitzer und Verkehr. Den Unfall auf der Jöllenbecker Straße unter MWD, stadtauswärts, habe ich euch genannt. Und nicht weit entfernt hat es einen Unfall gegeben auf der Apfelstraße. Und zwar von der Sudbrackstraße kommend Richtung Jöllenbecker Straße. Auch da gibt's aktuell ein paar Verkehrsbehinderungen. Danke Eva fürs Bescheid sagen über die Radio Bielefeld WhatsApp-Nummer Bielefeld 6x5.

0: Viertel nach fünf, Radio Bielefeld läuft bei euch. Ja, und die Beliebtheitswerte für den Kanzler, die gehen in den Keller. Das Vertrauen in die Regierung, laut Umfragen auch. Es gab zu viele Streitereien, verbale Pannen und ein Kanzler, Friedrich Merz, der sich nicht verstanden fühlt. Und immer häufiger hören wir da, dass sich die Union in Berlin auf die Suche nach einem Ersatzkanzler macht. Und da fällt dann der Blick häufig auf den NRW-Ministerpräsidenten, auf Hendrik Wüst. Wäre Wüst also ein möglicher Ersatzkanzler? Fragen wir mal jemanden, der sich auskennt. José Nasiandi leitet unser Landtagsstudio, ist unser Politikexperte. Also José, wie nachvollziehbar ist denn dieses Geraune darüber, dass Wüst als Kanzler übernehmen sollte?
1: Also ich finde es total verständlich, dass man in der CDU und auch in der CSU überhaupt nicht zufrieden ist mit Kanzler Merz. Es sind ja nicht nur die Umfragewerte, sondern auch die Tatsache, dass er in letzter Zeit kaum ein Fettnäpfchen ausgelassen hat. Und ich kann auch verstehen, dass viele dann nach Düsseldorf blicken und sich fragen, könnte Wüst das machen? Ich habe Wüst vergangene Woche auf seiner Reise nach Polen begleitet. Dort war er in heikler diplomatischer Mission unterwegs. Und er hat das, muss man sagen, gut gemacht. Wüst regiert hier in NRW zusammen mit den Grünen. Auch das klingt für viele in Berlin interessant. Viele in der CDU bereuen nämlich gerade, dass sie die Grünen im Wahlkampf so schlecht gemacht haben, weil es mit der SPD nicht so gut läuft.
0: Aber wie wahrscheinlich wäre es denn nun, dass Wüst bald das Kanzleramt übernimmt?
1: Naja, zum jetzigen Zeitpunkt ist das eher unwahrscheinlich. Wüst bereitet sich auf den Wahlkampf hier in NRW vor. Nächstes Jahr im April sind Landtagswahlen. Würde er jetzt nach Berlin gehen, würde der CDU hier in NRW das wichtigste Zugpferd abhanden kommen. Und dann wäre da noch die Frage, wie das ablaufen sollte. Um Friedrich Merz als Kanzler jetzt zu ersetzen, müsste Merz entweder von alleine gehen oder es müsste ein Misstrauensvotum im Bundestag geben oder es müsste Neuwahlen geben. Alle drei Szenarien halte ich im Moment für nicht sehr wahrscheinlich. Was wahrscheinlicher ist, das ist, dass Merz bei der nächsten Bundestagswahl nicht mehr antritt und dann Wüst aufgestellt wird. Sollte er die Landtagswahl im kommenden Jahr hier in NRW gewinnen, hätte er dann auch noch ein sehr gutes Arbeitszeugnis als Kanzlerkandidat.
0: Also mal abwarten, wird nichts so heiß gegessen, wie es gekocht wird, auch wenn in Berlin in der CDU hinter vorgehaltener Hand darüber getuschelt wird, ob Hendrik Wüst Friedrich Merz als Kanzler ablösen könnte. Die Einschätzung vom Kollegen José Nasiandi aus unserem Landtagsstudio in Düsseldorf. Für Radio Bielefeld immer wissen.

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1: 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Der Unfall auf der Apfelstraße scheint nicht so dramatisch zu sein. Keine größere Behinderung mehr, auch auf der Jöllenbecker Straße auswärts. Unterm OVD knubbelt sich jetzt nicht zu arg. Der normale Feierabendverkehr lässt eh langsam nach. Kommt gut in Richtung Feierabend auf die heimische Terrasse oder vielleicht in den Biergarten eures Vertrauens. Zwei Blitzer gibt's, Bünderstraße und Jöllenbecker Straße stand auswärts. Und ansonsten Radio Bielefeld, Verkehrshotline, wenn doch noch was sein sollte. 08000 800 300, kostenlos auch vom Handy. Gute Fahrt.

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2: Heute in 2 Wochen startet die Fußball-Weltmeisterschaft. Ja, und zu einer perfekten Vorbereitung gehört die Fahne rausholen, das Trikot bereitlegen und das Panini-Sammelalbum kaufen. Also bei uns wird schon fleißig gesammelt und geklebt. Bei euch auch, oder?
3: Ja klar, ich sammle die zu jeder WM. 2010 angefangen und seitdem komme ich da einfach nicht mehr los von. Ich meine, das ist auch einfach ein cooles Gefühl, wenn man mehrere Spieler hat, die man mag und die einfach im Heft kleben hat. Das ist einfach so eine Sache von Vollkommenheit am Ende.
4: WM ist immer ein Event und dann hat man seine Fußballhelden und da muss man auch sammeln und tauschen.
5: Der eine, mit dem man tauschen will, wenn der dann Ja sagt, dann ist das auch eigentlich voll cool, weil dann hast du halt das Stickerheft dann voll.
6: Könnte aber etwas dauern, 980 Sticker müssen rein. Trotzdem viel Spaß beim Sammeln und immer schön gerade einkleben.
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14: 17.30 Uhr haben wir es. 17:30 am Donnerstag, hier ist Radio Bielefeld mit Dirk Sluter und Ulrich Zwetz in den Nachrichten und auch zum Wochenende. Soll es ja in Bielefeld nochmal richtig warm werden, morgen vor allen Dingen. Und pünktlich dazu kann man sich im Bürgerpark jetzt auch wieder gegen die Hitze abkühlen. Ulrich.
15: Ja, der Wasserspielplatz dort ist wieder in Betrieb. Dort gab es eine Störung am Wasseranschluss, die die Stadtwerke jetzt behoben haben. Der Wasserspielplatz ist ja seit über 10 Jahren beliebtes Ausflugsziel für Familien und sorgt gerade in den Sommermonaten für Abkühlung und Spielspaß im Grünen. In Teilen des Bielefelder Ostens hat es am frühen Nachmittag um 3:15 einen Stromausfall gegeben. Knapp 4000 Haushalte in Stiekhorst und Milse hatten wegen Kabelfehlern in Umspannwerken keinen Strom. Seit 3:45 werden die betroffenen 1500 Haushalte in Milse wieder versorgt. Die rund 2400 Haushalte in Stiekhorst sind dagegen auch nach fast 3 Stunden immer noch ohne Strom. Eine Bielefelder Mordkommission ist derzeit in Minden im Einsatz. Dort soll ein 27-jähriger Mann gestern Morgen seine von ihm getrennt lebende Ehefrau mit mehreren Messerstichen lebensgefährlich verletzt haben. Auf Antrag der Staatsanwaltschaft Bielefeld wurde gegen den 27-Jährigen heute Untersuchungshaft wegen versuchten Totschlags angeordnet. Die EU-Kommission hat eine Geldbuße von 200 Millionen Euro gegen die chinesische Online-Plattform Temu verhängt. Diese biete oft gefährliche, gefälschte oder umweltschädliche Produkte an und tue nichts, um die Risiken für Verbraucher zu verringern, hieß es zur Begründung. Die EU-Kommission verweist unter anderem auf Testkäufe im vergangenen Jahr, bei denen viele Produkte durchgefallen seien, zum Beispiel Ladegeräte. Der Energiekonzern Uniper hat mit Blick auf den Winter mehr Tempo beim Befüllen der deutschen Gasspeicher gefordert. Uniper-Vorstandschef Lewis sagte der Frankfurter Allgemeinen Zeitung, die Füllstände stiegen viel zu langsam auf bisher erst 30,6% an. Sollten die Speicher nicht rasch gefüllt werden, bekomme Deutschland im nächsten Winter ein Problem. Die Industrie- und Handelskammer und die Handwerkskammer laden am 9. Juni Interessenten für einen Ausbildungsplatz wieder zum Azubi-Speed-Dating in die Ravensberger Spinnerei ein. Die verwandelt sich dann von 14 bis 17 Uhr in eine Austauschplattform für Unternehmen und Interessenten für einen Ausbildungsplatz. Das Azubi-Speed-Dating bietet Jugendlichen die Chance, unkompliziert mit Ausbildungsbetrieben ins Gespräch zu kommen und Berufe kennenzulernen.
14: 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Das Radio Bielefeld-Wetter mit viel Sonnenschein geht's in den Feierabend. Morgen dann noch mehr Temperatur. Heute haben wir so 22 Grad, morgen werden es bestimmt 28, wenn nicht noch ein bisschen obendrauf. Dazu wird es dann aber auch schwül und gegen Nachmittag ziehen ein paar Wolken, am Abend eventuell auch mal ein Wärmegewitter auf. Der Samstag wieder ruhiger, 23 Grad, Sonne, ein paar Wolken, trocken wohl überwiegend. Und der Sonntag ja auch erst noch sonnig, dann aber wieder mehr Wolken und dann kann es auch da gegen Abend ein bisschen Regen geben, sagen die Meteorologen. Jetzt mal gucken, was sie morgen sagen. 17.33 Uhr, Radio Bielefeld, Blitzer und Verkehr. Da sieht es mittlerweile relativ entspannt aus. Keine so großen Staus oder Störungen sind mehr gemeldet. Auf der Herforder Auswärts- und der Engerschen Straße. Richtung Schilderschön, da braucht ihr gerade noch ein bisschen was länger. Zwei Blitzer noch gemeldet, drei, ein frischer ist reingekommen, genau. Auf der Herforder Straße ist es sogar einer, da haben wir länger was von. Höhe Hellingskamm-Schule, Stadt einwärts, steht wohl eine Blitzmaschine, also eine Berns oder eine Ester. Dazu noch Bünderstraße, Jöllenbecker Straße. Und wenn noch was sein sollte, schickt gerne auch eine WhatsApp an Bielefeld, 6x5.
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14: Mit Dirk Slüter und einem großen Dankeschön an alle Busfahrerinnen und Busfahrer. Das ist die Berufsgruppe, die wir uns in dieser Woche rauspicken. Die haben es verdient, mal besonders erwähnt zu werden. Tun wir gleich hier.

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Somber und Homebreaker, der beste Mix. Gleich Falco habe ich rausgesucht, Egoist für euch. Radio Bielefeld, eure Nummer 1 um 20 vor 6. Ja, viele von uns sind jeden Morgen darauf angewiesen, wenn wir mit dem Bus zur Arbeit oder zur Schule fahren. Oder am Wochenende, ne, wenn es auf eine Party geht und wir aus guten Gründen unser Auto besser stehen lassen. Und dann in den Bus steigen. Der ist zuverlässig da. Na klar, wenn es mal irgendwo Stau ist. Ne? Ansonsten machen alle Busfahrerinnen und Busfahrer der Stadt einen guten Job. Und deshalb

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Ray, Where's My Husband? Und sie sucht immer noch. 6:11 haben wir's. Ich hoffe, ihr sucht keine Staus. Wenn, müsstet ihr auch ein bisschen suchen, weil es geht relativ entspannt durch den Feierabendverkehr. Mittlerweile in Bielefeld keine größeren Staus mehr gemeldet. Blitzer noch auf der Herforder Straße einwärts, Höhe Hellingskamp-Schule, eine Maschine. Auf der Bünder Straße beide Richtungen und Jöllenbecker Straße statt auswärts ist auch noch Blitzer Nummer 3 gemeldet. Ja, dann habt mal einen schönen Abend. Genießt das fantastische Wetter. Morgen wird es wieder heiß. Aber egal, wie und wo. Also wo ist klar, ne? Live aus der Altstadt, wir begleiten euch. Radio Bielefeld hier, jetzt mit den Kollegen der Spätschicht. Und morgen früh holen euch Sebastian und Franz hier aus dem Bett. Ciao, bis morgen.

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2: Mit Christian Böder, guten Tag. Die Löhne in Deutschland sind zu Jahresbeginn schneller gewachsen als die Preise. Im Schnitt haben sie um mehr als 4% zugelegt, die Preise nur um gut 2%. Einzelheiten und Reaktionen zum Trend hat Thorsten Adolfs aus dem News-Team.
3: Das Statistische Bundesamt meldet, dass vor allem Leute mit geringem Einkommen davon profitieren. Mit zur positiven Entwicklung trage die Erhöhung des Mindestlohns bei, der seit Januar bei 13,90 Euro pro Stunde liegt. Deutlich mehr Geld in der Tasche haben nach Angaben der Statistiker vor allem diejenigen, die in Bereichen wie dem Bergbau, bei Versicherungen oder bei der Energieversorgung arbeiten. Außerdem bekommen viele Azubis zurzeit mehr Geld als früher. Damit bleibt unter dem Strich mehr Kaufkraft, was wichtig ist, damit wir konsumieren können und die Wirtschaft in Schwung bleibt. Auch wenn das aktuelle Plus erfreulich klingt, warnt das Wirtschafts- und Sozialwissenschaftliche Institut der Hans-Böckler-Stiftung vor einer möglichen Wende. Die Sorge ist groß, dass die Inflation bald wieder anziehen könnte und das Lohnwachstum dann komplett aufgefressen wird. Sollte es so kommen, könnte die Wirtschaft in diesem Jahr auf der Stelle treten, sagen die Experten. Das wäre bitter, denn schon die erste Hälfte der 2020er Jahre hat den Beschäftigten bis jetzt unter dem Strich stagnierende Reallöhne beschert.
2: Und das sind weitere Nachrichten in der Zusammenfassung. Immer mehr Menschen in Deutschland sind empfänglich für einen Umstieg aufs E-Auto. Das liegt auch an der neuen staatlichen Förderung, heißt es im E-Barometer der Versicherung Hug Coburg. Demnach waren im ersten Quartal des laufenden Jahres so viele deutsche Haushalte wie noch nie von einem Verbrenner auf ein Elektroauto gewechselt. Der Ende Juni auslaufende Tankrabatt der Bundesregierung wird wohl nicht verlängert. Bundesverkehrsminister Schnieder hat diese Hoffnung vieler Autofahrer im Handelsblatt zumindest gedämpft. Der Staat komme irgendwann an die Grenzen seiner Möglichkeiten, sagte er. In deutschen Krankenhäusern sind zuletzt fast doppelt so viele Menschen mit Hautkrebs behandelt worden wie noch vor 20 Jahren. Das zeigen neue Zahlen des Statistischen Bundesamtes. 2024 waren es demnach 120.000 Patienten, die stationär mit Hautkrebs behandelt wurden. Das sind 95% mehr als 2004. Knapp 4 Monate nach dem tödlichen Angriff auf einen Zugbegleiter in Rheinland-Pfalz wird ein 26-Jähriger nun wegen Mordes angeklagt. Es war eine Tat aus niedrigen Beweggründen, sagt die zuständige Staatsanwaltschaft in Zweibrücken. Der mutmaßliche Täter soll den Bahnmitarbeiter nach einer Fahrkartenkontrolle mit Schlägen attackiert haben. Mehr dazu hat Claudia Wächter.
4: Die Tat hat viele geschockt, überall im Land, weil sie so sinnlos erscheint, die Situation so banal war. Der 26-Jährige fährt schwarz, wird bei einer Ticketkontrolle erwischt, soll den Zug verlassen und prügelt dann heftig auf den Bahnmitarbeiter ein. Das Opfer wird bewusstlos, stirbt später im Krankenhaus an einer Hirnblutung. Der mutmaßliche Täter, sagt die Staatsanwaltschaft, habe die Tat gestanden, bestreitet aber einen Tötungsvorsatz.
2: Soweit die Meldungen mit Christian Böder.
5: Also dieses Sommerfeeling ist einfach herrlich. Die Nacht wird schön entspannt, klar, trocken, frisch bei 7 Grad maximal. Ja, und morgen der Freitag, Temperaturen wieder mit viel Sonne. Später so ein paar Wolken bei 28 Grad. Kann es zum Abend so ein bisschen tröpfeln oder vielleicht auch mal ein kurzes Wärmegewitter geben. Radio Bielefeld, Blitzer und Verkehr, Staus oder Behinderungen habe ich heute Abend keine für euch, aber es wird geblitzt. Sie stehen in Bielefeld auf der Bodelschwingstraße, dann am Waldbad und auf der B61 Ostwestfalen-Damm. 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
5: Es ist kurz nach 6, Donnerstagabend, dass die 80er zurück sind. Das haben wir schon kapiert. Also in der Mode auf jeden Fall. Aber auch musikalisch. Da haben sich zwei Jungs nämlich gedacht, Brüder, Lukas und Felix, wir nennen uns Fastboy. Wir nehmen den Sound aus den 80ern, Self-Control, und machen da unser eigenes Ding draus. Jetzt mit Wave. Ich bin Jule Hoppe. Hi!

Ihr hört die Spätschicht im Radio. Jule Hoppe für euch an diesem Donnerstagabend. Und ich habe mal gecheckt, ey, noch 14 Tage, dann startet endlich die Fußball-WM. Das Besondere an dieser WM ist tatsächlich zum ersten Mal mit 48 Teams, zum ersten Mal mit 104 Spielen und zum ersten Mal mit 3 Gastgeberländern. Für mich allerdings auch zum ersten Mal ohne meinen Lieblingsspieler Niklas Füllkrug. Ja, aktuell ist ja die Nationalmannschaft mitten in den WM-Vorbereitungen. Sie sind im Trainingslager. Nächste Woche geht es dann in die USA. Aber für alle Frühaufsteher und Nachteulen, wie ich ja finde, die perfekte WM. Denn durch die Zeitverschiebung gibt es Spiele zwischen morgens um 6 und auch gerne mal nachts um 3. Ich sehe uns alle schon auf Arbeit fix und fertig sitzen.

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2: Spielen macht Spaß und ist auch wichtig. Das soll heute der Weltspieltag deutlich machen. Kinder mögen Spiele, aber auch für Erwachsene kann das schön sein.
3: Deswegen hat der Kollege Teichler euch in der Altstadt zum Spielen animiert. Mamau, Kniffel oder er hat mit Kreide Hüpfekästchen auf den Boden gemalt.
4: Stark. So, wie fühlst du dich?
5: Ganz gut. Ein bisschen Sport gemacht jetzt. Fühl mich besser.
6: Zwischendurch mal mache ich mit meinen Eltern auch so Spieleabende. Dann spielen wir Gesellschaftsspiele. Irgendwie, Mensch, ärgere dich nicht. Ich finde heutzutage, es geht alles so ein bisschen zu schnell. Und dann manchmal diese Momente doch irgendwie, ich würde fast sagen, der Ruhe dann zusammen ist mal ganz beruhigend irgendwie.
4: Ist das ein Dreierpasch?
7: Oh ja, Dreierpasch auch. Ja. Würde ich nehmen.
4: Fühlst du dich jetzt besser nach einer Runde Kniffel?
8: Auf jeden Fall. Ja, weil ich gewonnen habe.

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1: Sie sind seit Jahren gefragte Gesprächspartner bei bundesweiten Debatten auch. Die Konflikt- und Gewaltforscher von der Bielefelder Uni, allen voran Direktor Andreas Zick. 30-jähriges Jubiläum und Bestehen des Instituts wird heute Abend in der Oetkerhalle gefeiert. Haben wir heute Morgen auch schon drauf geschaut in den Radio Bielefeld Nachrichten. Tim Lindenbrügger ist hier nochmal. Da wird untersucht, wie sich Diskriminierung, Extremismus auf die Gesellschaft auswirken. Studien sind erstellt worden und dieses Thema wird uns vermutlich auch die nächsten Jahre begleiten. Auch mit dem interdisziplinären Konflikt- und Gewaltforschungsinstitut der Bielefelder Uni.
2: Ich bin Tim Forsbill und hatte heute über den Mittag die Nachrichten bei Radio Bielefeld. Guten Abend. Und da ging es heute wieder viel um die A2. In Richtung Hannover ist am Vormittag am Bielefelder Berg ein LKW in Brand geraten und auch die Ladung hatte gebrannt. Deshalb war die Strecke über 2 Stunden komplett gesperrt und der Verkehr wurde an der Ausfahrt Bielefeld Süd abgeleitet. Gegen 14 Uhr konnten 2 Spuren dann wieder freigegeben werden. Die Staus auch auf den vielen Umleitungen im Stadtgebiet haben aber noch bis in den späten Nachmittag hinein angedauert. Hoffen wir, dass nach dem LKW-Unfall auf der A2 gestern und den vielen Staus auch heute, zumindest morgen zum Start ins schöne Wochenende, so etwas nochmal erspart bleibt.
3: Und ich bin Ulrich Zwietz und hatte heute Nachmittag die Nachrichten und musste von einem großen Stromausfall im Bielefelder Osten berichten. Gegen 3:15 gingen in Stieghorst und Milse die Lichter aus, wegen Kabelfehlern im Umspannwerk. Mehrere Ampeln fielen aus und in rund 4000 Wohnungen wurden die Kühlschränke und Gefriertruhen wärmer. Nach einer Stunde waren die rund 1500 betroffenen Haushalte in Milse schon wieder am Stromnetz. Die 2400 Haushalte in Stieghorst mussten dagegen über 3 Stunden lang bis kurz vor 6 warten, bis bei ihnen wieder alles lief.
4: Die Nacht bleibt klar und trocken. Morgen dann wieder ein richtig schöner Sommerfreitag. Sonne satt, Temperaturen bei bis zu 28 Grad. Aber am Nachmittag steigt dann leider auch die Regen- und Gewittergefahr so ein bisschen. Also solltet ihr unterwegs sein, den Schirm auf jeden Fall mit einpacken.
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4: Radio Bielefeld, Blitzer und Verkehr, Staus oder Behinderung habe ich heute Abend keine für euch, aber es wird geblitzt. Sie stehen in Bielefeld auf der Bodelschwingstraße, dann am Waldbad und auf der B61 Ostwestfalen-Damm. 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
4: Das ist mein Feierabenddeal mit euch. Ihr legt die Füße hoch, schlürft ein leckeres, kaltes Getränk und ich knall euch zu mit richtig guter Musik. Das ist die Spätschicht im Radio. Ich bin Jule Hoppe. Hi.

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0: Hi zu euch. Hier ist die Spätschicht im Radio an diesem Donnerstagabend. Und ganz ehrlich, bei diesen Wetterchen, ich könnte wirklich jeden Tag grillen. Ich weiß aber auch, dass wieder dieser Punkt kommen wird, an dem ich sage, boah, wenn ich noch einmal Nudelsalat sehe und Würstchen, dann raste ich aus. Aktuell liebe ich wirklich alles daran. Deswegen jetzt mal, ich brauche ein paar Inspos von euch. Was haut ihr euch so auf den Grill?
1: Nackensteak.
2: Boah, ich finde Lachs echt gut.
3: Zucchini. In Öl einlegen, Salz, Pfeffer dran. Fertig.
4: Kartoffeln. Einfach nur in Scheiben, dann ein bisschen Gewürz drauf, meist so Paprika und dann einfach auf dem Grill ein bisschen anbraten lassen, ein bisschen wie Bratkartoffeln sind.
0: Okay, Bratkartoffeln auf dem Grill habe ich ehrlich gesagt noch nie probiert, aber ist auf jeden Fall eine Überlegung wert. Jule Hoppe mit euch an diesem Donnerstagabend. Hi.

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1: Mit Christian Böder, guten Abend. Nach einem schweren Unfall mit zwei toten Schülern in Dienstlaken wird weiter ermittelt. Eine 47 Jahre alte Autofahrerin war gestern in eine Gruppe von Schülern gefahren, die mit ihren Rädern auf dem Weg zum Unterricht waren. Zwei 12-Jährige starben. Weitere Infos zum Fall hat Thorsten Adolfs aus dem News-Team.
2: Die Unfallfahrerin wurde schwer verletzt. Sie liegt im Krankenhaus und konnte noch nicht befragt werden. Die Frau soll schon im vergangenen Jahr einen Unfall verursacht haben, und zwar nach einem Ohnmachtsanfall. Ihr wurde deshalb damals ein Gerät implantiert, das die Herzaktivität überwacht. Die Ermittler wollen jetzt die Daten dieses Gerätes auswerten und ein Experte untersucht den genauen Unfallhergang. Im Moment wird wegen fahrlässiger Tötung gegen die Autofahrerin ermittelt. Die Anteilnahme in Dienstlaken ist groß. Viele Menschen legen an der Unfallstelle Blumen und Kerzen nieder, um ihre Trauer zu zeigen. Und um der verstorbenen Kinder gemeinsam zu gedenken, ruft die Stadt für morgen um 8:45 zu einer Schweigeminute auf. Für viele Schüler und Lehrer der betroffenen Schulen ist die Situation extrem belastend. Deshalb sind Schulpsychologen und Seelsorger im Einsatz, um den Beteiligten beizustehen. Dienstlakens Bürgermeister Panke sagte, die gesamte Schulgemeinschaft brauche jetzt Zeit und Ruhe, um den schweren Schock in den nächsten Tagen überhaupt irgendwie verarbeiten zu können.
1: Und das sind weitere Nachrichten, kompakt zusammengefasst. In den Bemühungen um ein Ende des Ukraine-Kriegs wird die EU keine klassische Vermittlerrolle übernehmen können. Das sagte die EU-Chefdiplomatin Kallas nach einem Treffen der EU-Außenminister in Zypern. Der Grund: Europa kann kein neutraler Vermittler sein, weil man an der Seite der Ukraine stehe und auch die eigenen Sicherheitsinteressen verteidige, sagte sie. Der israelische Regierungschef Netanyahu hat angeordnet, dass die israelische Armee 70% des Gazastreifens einnehmen soll. In einer im israelischen Fernsehen übertragenen Konferenz sagte er, man setze die Hamas aktuell massiv unter Druck und kontrolliere bereits 60% des Küstenstreifens. Seit Oktober gilt eigentlich eine Waffenruhe, doch beide Seiten verstoßen immer wieder dagegen. Für die NRW-Flughäfen läuft es besser als noch vor einem Jahr. Laut den Landesstatistikern starteten im ersten Quartal rund 3,3 Millionen Passagiere von einem der 6 großen Airports im Land, ein Plus von fast 6%. Süd- und Mitteleuropa stöhnen derzeit unter einer Hitzewelle. In Frankreich erreichen die Temperaturen mittlerweile Werte von bis zu 37 Grad. Ausgerechnet Griechenland bleibt von diesem Hitzetrend weitgehend verschont. Aus Athen berichtet Takis Zafos.
3: Ich bin froh, heute nicht in meinem Land zu sein, sagte eine britische Touristin im griechischen Fernsehen und sprach damit wohl vielen Urlaubern aus der Seele. Hier in Athen nämlich, wo im Sommer sonst immer wieder Hitzewellen auftreten, bleiben die Temperaturen tagsüber moderat bei rund 30 Grad. Während Westeuropa unter der Hitze stöhnt, genießt man hier den Sommer ganz ohne Sauna-Effekt.
1: Das waren die Nachrichten mit Christian Böder.
4: Also dieses Sommerfeeling ist einfach herrlich. Die Nacht wird schön entspannt, klar, trocken, frisch bei 7 Grad maximal. Ja, und morgen der Freitag, Temperaturen wieder mit viel Sonne. Später so ein paar Wolken bei 28 Grad. Kann es zum Abend so ein bisschen tröpfeln oder vielleicht auch mal ein kurzes Wärmegewitter geben.
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4: Radio Bielefeld, Blitzer und Verkehr. Ich habe heute Abend keine Staus oder Behinderungen, aber es wird geblitzt. Sie stehen in Bielefeld, Herforder Straße, stadteinwärts, in Höhe der Hellingskamp-Schule. Außerdem Bünder Straße beidseitig und auf der Jöllenböcker Straße stadtauswärts. 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
4: Es ist 7:15. Ihr macht vielleicht gerade Abendessen. Ich hab Bock auf Eis. Die Temperaturen sind auf jeden Fall eiswürdig. Ich spiele euch coole Musik von Teddy Swims gleich. Außerdem Madness und das hier Alessia Cara. Ich bin Jule Hoppe. Hi.

Hi zu euch, hier ist die Spätschicht im Radio. Ich bin Jule Hoppe und das ist mega ärgerlich. Boah, ich kann es so mitfühlen. Für alle, die jetzt seit Wochen schon irgendwie Germany's Next Topmodel gucken. Heute Abend ja großes Finale im TV. Allerdings wissen angeblich jetzt schon ganz viele, wer gewonnen hat. Ja, das Finale wurde nämlich dieses Jahr nicht live produziert, sondern schon im Februar in Los Angeles aufgezeichnet. Und weil die neue Zeitschrift Happa Bazaar mit den Gewinnern auf dem Cover wohl schon an die Abonnenten verschickt wurde, sind natürlich prompt die Fotos im Netz gelandet. Aber keine Panik, bei uns ist alles safe. Ich verrate euch natürlich nicht, wer gewonnen hat. Das müsst ihr heute Abend schon selber gucken.

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2: Heute in 2 Wochen startet die Fußball-Weltmeisterschaft. Ja, und zu einer perfekten Vorbereitung gehört die Fahne rausholen, das Trikot bereitlegen und das Panini-Sammelalbum kaufen. Also bei uns wird schon fleißig gesammelt und geklebt. Bei euch auch, oder?
3: Ja klar, ich sammle die zu jeder WM. 2010 angefangen und seitdem komme ich da einfach nicht mehr los von. Ich meine, das ist auch einfach ein cooles Gefühl, wenn man mehrere Spieler hat, die man mag und die einfach im Heft kleben hat. Das ist einfach so eine Sache von Vollkommenheit am Ende.
4: WM ist immer ein Event und dann hat man seine Fußballhelden und da muss man auch sammeln und tauschen.
5: Der eine, mit dem man tauschen will, wenn der dann Ja sagt, dann ist das auch eigentlich voll cool, weil dann hast du halt das Stickerheft dann voll.
6: Könnte aber etwas dauern, 980 Sticker müssen rein. Trotzdem viel Spaß beim Sammeln und immer schön gerade einkleben.

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1: Sie sind seit Jahren gefragte Gesprächspartner bei bundesweiten Debatten auch. Die Konflikt- und Gewaltforscher von der Bielefelder Uni, allen voran Direktor Andreas Zick. 30-jähriges Jubiläum und Bestehen des Instituts wird heute Abend in der Oetkerhalle gefeiert. Haben wir heute Morgen auch schon drauf geschaut in den Radio Bielefeld Nachrichten. Tim Lindenbrügger ist hier nochmal. Da wird untersucht, wie sich Diskriminierung, Extremismus auf die Gesellschaft auswirken. Studien sind erstellt worden und dieses Thema wird uns vermutlich auch die nächsten Jahre begleiten. Auch mit dem interdisziplinären Konflikt- und Gewaltforschungsinstitut der Bielefelder Uni.
2: Ich bin Tim Forsbill und hatte heute über den Mittag die Nachrichten bei Radio Bielefeld. Guten Abend. Und da ging es heute wieder viel um die A2. In Richtung Hannover ist am Vormittag am Bielefelder Berg ein LKW in Brand geraten und auch die Ladung hatte gebrannt. Deshalb war die Strecke über 2 Stunden komplett gesperrt und der Verkehr wurde an der Ausfahrt Bielefeld Süd abgeleitet. Gegen 14 Uhr konnten 2 Spuren dann wieder freigegeben werden. Die Staus auch auf den vielen Umleitungen im Stadtgebiet haben aber noch bis in den späten Nachmittag hinein angedauert. Hoffen wir, dass nach dem LKW-Unfall auf der A2 gestern und den vielen Staus auch heute, zumindest morgen zum Start ins schöne Wochenende, so etwas nochmal erspart bleibt.
3: Und ich bin Ulrich Zwietz und hatte heute Nachmittag die Nachrichten und musste von einem großen Stromausfall im Bielefelder Osten berichten. Gegen 3:15 gingen in Stiekhorst und Milse die Lichter aus, wegen Kabelfehlern im Umspannwerk. Mehrere Ampeln fielen aus und in rund 4000 Wohnungen wurden die Kühlschränke und Gefriertruhen wärmer. Nach einer Stunde waren die rund 1500 betroffenen Haushalte in Milse schon wieder am Stromnetz. Die 2400 Haushalte in Stiekhorst mussten dagegen über 3 Stunden lang bis kurz vor 6 warten, bis bei ihnen wieder alles lief.
4: Die Nacht bleibt klar und trocken. Morgen dann wieder ein richtig schöner Sommerfreitag. Sonne satt, Temperaturen bei bis zu 28 Grad. Aber am Nachmittag steigt dann leider auch die Regen- und Gewittergefahr so ein bisschen. Also solltet ihr unterwegs sein, den Schirm auf jeden Fall mit einpacken. 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Ich habe heute Abend keine Staus oder Behinderungen, aber es wird geblitzt. Sie stehen in Bielefeld, Herforder Straße stadteinwärts, in Höhe der Hellingskampfschule. Außerdem Bünder Straße beidseitig und auf der Jöllenböcker Straße stadtauswärts. 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
4: Kurz nach 7:30, Donnerstagabend, kurze Woche, wie herrlich sich das anfühlt. Ich habe euch ganz viel Musik eingeloggt, eben den besten Mix. Hier ist die Spätschicht, ich bin Jule Hoppe, hi.
5: Was?

Hier ist die Spätschicht im Radio. Jule Hopper mit euch an diesem Donnerstagabend. Eigentlich ja schon kleiner Freitag, oder? Ey, heute hatte ich mal ganz kurz das Gefühl an der Tankstelle. Ach guck, es geht doch ganz ohne Schnappatmung beim Volltanken. Aber Freunde der Nacht, was soll ich sagen? Wenn man sich das so anschaut, was da auf uns zukommt, dann könnte unser Sommerurlaub dieses Jahr ziemlich teuer werden. Denn aktuell profitieren wir ja alle von den Tankrabatten der Bundesregierung. Bedeutet, Benzin und Diesel sind künstlich so ein bisschen nach unten gedrückt. Ja, das Problem, am 30. Juni ist Schluss damit. Und das natürlich perfekt getimt, kurz vor den Sommerferien. Heißt im Klartext, wer mit dem Auto Richtung Italien, Nordsee oder auch Campingplatz düsen will, sollte sich vielleicht jetzt schon mal mental auf höhere Preise einstellen. Oder ganz anders gesagt, so ein Roadtrip bleibt vielleicht gleich lang, aber die Tankquittung macht diesmal eine ganz eigene Reise.

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1: Ich bin David Riemer. In den Verhandlungen zu einem Rahmenabkommen im Irankrieg gibt es angeblich einen wichtigen Fortschritt. Unterhändler aus den USA und dem Iran haben laut US-Kreisen eine vorläufige Einigung erzielt. US-Präsident Trump muss aber noch zustimmen, berichtet Axios.
2: Angeblich wurde der Deal schon vor 2 Tagen geschmiedet, aber Trump wollte noch drüber nachdenken. Zuletzt hatten neue Angriffe für Sorge um ein Halten der Waffenruhe gesorgt. Das Memorandum soll ein Ende des Krieges, die Öffnung der Straße von Hormuz und die Freigabe iranischer Vermögenswerte im Ausland festlegen. Die Waffenruhe soll weiter verlängert werden, bis alle weiteren Details geklärt sind. Das iranische Atomprogramm, Sanktionen und die Beseitigung von Seeminen in der Straße von Hormuz durch den Iran. Aus den USA, Tina Eck.
1: Bundesaußenminister Wadephul ist auf dem Weg nach New York zu den Vereinten Nationen und rührt noch einmal die Werbetrommel. Denn Deutschland kandidiert für einen Platz im UN-Sicherheitsrat, dem mächtigsten Gremium der Vereinten Nationen.
3: Wir möchten in dem Gremium einen aktiven Beitrag leisten für Frieden und Sicherheit, sagt Wadephul. Ganz konkret geht es um einen nicht ständigen Sitz bei den Vereinten Nationen. Doch ob das klappt, ist keineswegs sicher, denn es gibt Mitbewerber, Österreich und Portugal, und die haben ihre Kandidatur früher angemeldet. Außerdem kritisieren mehrere Länder Berlins Haltung im Gaza-Krieg. Kurz, die Wahl Anfang kommenden Monats könnte zur Wackelpartie werden. Claudia Wächter, Nachrichtenredaktion.
1: In den Bemühungen um ein Ende des russischen Angriffskrieges gegen die Ukraine wird die EU nach Einschätzung der EU-Chefdiplomatin Kallas niemals eine klassische Vermittlerrolle übernehmen können. Man wolle der Ukraine natürlich bei den Verhandlungen helfen, sagte Kallas. Ein neutraler Vermittler zwischen Russland und der Ukraine werde Europa aber nie sein können, denn man stehe an der Seite der Ukraine und verteidige auch die eigenen Sicherheitsinteressen, erklärte sie. Die italienischen Behörden haben Vermögenswerte im Wert von mehr als 200 Millionen Euro beschlagnahmt, die mit dem Mafia-Imperium des gestorbenen Bosses Matteo Messina Denaro in Verbindung stehen sollen. Bei einer groß angelegten Razzia in mehreren Ländern wurden 3 Personen festgenommen. Die Ermittlungen drehen sich um Geldwäsche aus Drogengeschäften. Sichergestellt wurden laut Polizei unter anderem Gold- und Luxusimmobilien an der spanischen Costa del Sol.
4: Also dieses Summer-Feeling ist einfach herrlich. Die Nacht wird schön entspannt, klar, trocken, frisch bei 7 Grad maximal. Ja, und morgen der Freitag, Temperaturen wieder mit viel Sonne. Später so ein paar Wolken bei 28 Grad. Kann es zum Abend so ein bisschen tröpfeln oder vielleicht auch mal ein kurzes Wärmegewitter geben.
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4: 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Ich habe heute Abend keine Staus oder Behinderungen, aber es wird geblitzt. Sie stehen in Bielefeld, Herforder Straße stadteinwärts, in Höhe der Hellingskamp-Schule. Außerdem Bünder Straße beidseitig und auf der Jöllenböcker Straße stadtauswärts. 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
4: Es ist kurz nach 8. Ihr braucht viel Musik an diesem Donnerstagabend. Das spüre ich. Deswegen haue ich euch gleich Alex Warren auf die Ohren. Außerdem Lady Gaga und das hier Soul Asylum und Runaway Train. Ich bin Jule Hoppe. Hi!

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hört die Spätschicht im Radio. Jule Hoppe für euch an diesem Donnerstagabend. Und ich habe mal gecheckt, ey, noch 14 Tage, dann startet endlich die Fußball-WM. Das Besondere an dieser WM ist tatsächlich zum ersten Mal mit 48 Teams, zum ersten Mal mit 104 Spielen und zum ersten Mal mit 3 Gastgeberländern. Für mich allerdings auch zum ersten Mal ohne meinen Lieblingsspieler Niklas Füllkrug. Ja, aktuell ist ja die Nationalmannschaft mitten in den WM-Vorbereitungen. Sie sind im Trainingslager. Nächste Woche geht es dann in die USA. Aber für alle Frühaufsteher und Nachteulen, wie ich ja finde, die perfekte WM. Denn durch die Zeitverschiebung gibt es Spiele zwischen morgens um 6 und auch gerne mal nachts um 3. Ich sehe uns alle schon auf Arbeit fix und fertig sitzen.

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2: Spielen macht Spaß und ist auch wichtig, das soll heute der Weltspieltag deutlich machen. Kinder mögen Spiele, aber auch für Erwachsene kann das schön sein.
3: Deswegen hat der Kollege Teichler euch in der Altstadt zum Spielen animiert. Mamau, Kniffel oder er hat mit Kreide Hüpfekästchen auf den Boden gemalt.
4: Stark. So, wie fühlst du dich?
5: Ganz gut. Ein bisschen Sport gemacht jetzt. Fühl mich besser.
6: Zwischendurch mal mache ich mit meinen Eltern auch so Spieleabende. Dann spielen wir Gesellschaftsspiele. Irgendwie, Mensch, ärgere dich nicht. Ich finde heutzutage, es geht alles so ein bisschen zu schnell. Und dann manchmal diese Momente doch irgendwie, ich würde fast sagen, der Ruhe dann zusammen ist mal ganz beruhigend irgendwie.
4: Ist das ein Dreierpasch?
7: Oh ja, Dreierpasch auch. Ja. Würde ich nehmen.
4: Fühlst du dich jetzt besser nach einer Runde Kniffel?
8: Auf jeden Fall. Ja, weil ich gewonnen habe.
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1: Sie sind seit Jahren gefragte Gesprächspartner bei bundesweiten Debatten auch. Die Konflikt- und Gewaltforscher von der Bielefelder Uni, allen voran Direktor Andreas Zick. 30-jähriges Jubiläum und Bestehen des Instituts wird heute Abend in der Oetkerhalle gefeiert. Haben wir heute Morgen auch schon drauf geschaut in den Radio Bielefeld Nachrichten. Tim Lindenbrügger ist hier nochmal. Da wird untersucht, wie sich Diskriminierung, Extremismus auf die Gesellschaft auswirken. Studien sind erstellt worden und dieses Thema wird uns vermutlich auch die nächsten Jahre begleiten. Auch mit dem interdisziplinären Konflikt- und Gewaltforschungsinstitut der Bielefelder Uni.
2: Ich bin Tim Forsbill und hatte heute über den Mittag die Nachrichten bei Radio Bielefeld. Guten Abend. Und da ging es heute wieder viel um die A2. In Richtung Hannover ist am Vormittag am Bielefelder Berg ein LKW in Brand geraten und auch die Ladung hatte gebrannt. Deshalb war die Strecke über 2 Stunden komplett gesperrt und der Verkehr wurde an der Ausfahrt Bielefeld Süd abgeleitet. Gegen 14 Uhr konnten 2 Spuren dann wieder freigegeben werden. Die Staus, auch auf den vielen Umleitungen im Stadtgebiet, haben aber noch bis in den späten Nachmittag hinein angedauert. Hoffen wir, dass nach dem LKW-Unfall auf der A2 gestern und den vielen Staus auch heute, zumindest morgen zum Start ins schöne Wochenende, so etwas nochmal erspart bleibt.
3: Und ich bin Ulrich Zwietz und hatte heute Nachmittag die Nachrichten und musste von einem großen Stromausfall im Bielefelder Osten berichten. Gegen 3:15 gingen in Stiekhorst und Milse die Lichter aus, wegen Kabelfehlern im Umspannwerk. Mehrere Ampeln fielen aus und in rund 4000 Wohnungen wurden die Kühlschränke und Gefriertruhen wärmer. Nach einer Stunde waren die rund 1500 betroffenen Haushalte in Milse schon wieder am Stromnetz. Die 2400 Haushalte in Stiekhorst mussten dagegen über 3 Stunden lang bis kurz vor 6 warten, bis bei ihnen wieder alles lief.
4: Die Nacht bleibt klar und trocken. Morgen dann wieder ein richtig schöner Sommerfreitag. Sonne satt, Temperaturen bei bis zu 28 Grad. Aber am Nachmittag steigt dann leider auch die Regen- und Gewittergefahr so ein bisschen. Also solltet ihr unterwegs sein, den Schirm auf jeden Fall mit einpacken. 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Ich habe heute Abend keine Staus oder Behinderungen, aber es wird geblitzt. Sie stehen in Bielefeld, Herforder Straße stadteinwärts, in Höhe der Hellingskampfschule. Außerdem Bünder Straße beidseitig und auf der Jöllenböcker Straße stadtauswärts. 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
4: Es ist kurz nach 7:30. Bei euch ist vielleicht gerade Zeit für Abendessen. Dann lasst es euch schmecken. Richtig gute Musik. Passend dazu gibt's jetzt. Ich bin Jule Hoppe und spiele euch garantiert den besten.

0: Hi zu euch, hier ist die Spätschicht im Radio an diesem Donnerstagabend und ganz ehrlich, bei diesem Wetterchen, ich könnte wirklich jeden Tag grillen. Ich weiß aber auch, dass wieder dieser Punkt kommen wird, an dem ich sage, boah, wenn ich noch einmal Nudelsalat sehe und Würstchen, dann raste ich aus. Aktuell liebe ich wirklich alles daran, deswegen jetzt mal, ich brauche ein paar Inspos von euch. Was haut ihr euch so auf den Grill?
1: Nackensteak.
2: Boah, ich finde Lachs echt gut.
3: Zucchini. In Öl einlegen, Salz, Pfeffer dran. Fertig.
4: Kartoffeln. Einfach nur in Scheiben, dann ein bisschen Gewürz drauf, meistens so Paprika und dann einfach auf dem Grill ein bisschen anbraten lassen, ein bisschen wie Bratkartoffeln sind.
0: Okay, Bratkartoffeln auf dem Grill habe ich ehrlich gesagt noch nie probiert, aber ist auf jeden Fall eine Überlegung wert. Jule Hoppe mit euch an diesem Donnerstagabend. Hi.

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1: Ich bin David Riemer. In den Verhandlungen zu einem Rahmenabkommen im Irankrieg gibt es einen wichtigen Fortschritt. Unterhändler aus den USA und dem Iran haben laut US-Kreisen eine vorläufige Einigung erzielt. US-Präsident Trump muss aber noch zustimmen, berichtet Axios. Sollte Trump das tun, würde die Waffenruhe verlängert und Verhandlungen über Irans Atomprogramm aufgenommen. Knapp 4 Monate nach dem tödlichen Angriff auf einen Zugbegleiter in Rheinland-Pfalz wird ein 26-Jähriger nun wegen Mordes angeklagt. Es war eine Tat aus niedrigen Beweggründen, teilte die Staatsanwaltschaft mit. Der mutmaßliche Täter soll den Bahnmitarbeiter nach einer Fahrkartenkontrolle mit Schlägen attackiert haben.
2: Die Tat hat viele geschockt, überall im Land, weil sie so sinnlos erscheint, die Situation so banal war. Der 26-Jährige fährt schwarz, wird bei einer Ticketkontrolle erwischt, soll den Zug verlassen und prügelt dann heftig auf den Bahnmitarbeiter ein. Das Opfer wird bewusstlos, stirbt später im Krankenhaus an einer Hirnblutung. Der mutmaßliche Täter sagt, die Staatsanwaltschaft habe die Tat gestanden, bestreitet aber einen Tötungsvorsatz. Claudia Wächter, Nachrichtenredaktion.
1: Die EU-Kommission hat wegen illegaler Produkte eine Strafe in Höhe von 200 Millionen Euro gegen den chinesischen Online-Marktplatz Temu verhängt. Das Unternehmen habe die Risiken und Schäden für Verbraucher nicht ordnungsgemäß bewertet und verstoße damit gegen EU-Recht, das teilte die Brüsseler Behörde mit.
3: Von einem besonders schwerwiegenden Verstoß gegen EU-Regeln sprach die Kommission. 130 Millionen EU-Bürger seien bei Temu Kunden und das Risiko für sie sei zu groß. So sei ein hoher Prozentsatz von Ladegeräten mangelhaft gewesen. Zu viele Babyspielzeuge hätten zu viele Chemikalien enthalten und bei anderen habe Erstickungsgefahr bestanden. Temu kümmere sich zu wenig um die Sicherheit der verkauften Produkte. Aus Brüssel, Dieter Eberling.
1: Während der Hitzewelle in Frankreich mit Temperaturen von bis zu 37 Grad gibt es für Grundschüler im Ort Soustan statt Unterricht einen kostenlosen Besuch im Freibad. In den Klassenräumen waren bis zu 53 Grad gemessen worden, deshalb wurde der Unterricht abgesagt. Die rund 350 Schülerinnen und Schüler erhielten gratis Eintritt in ein Freibad. Wegen extremer Hitze gilt in 17 Departements die Warnstufe Orange. Außerdem wurden Züge gestrichen und im Großraum Paris Tempolimits sowie Fahrverbote verhängt.
4: Das Wetter. Der Abend bringt langsam ein bisschen Abkühlung mit sich. In der Nacht sinken die Temperaturen dann auf 14 bis 7 Grad. Der Himmel bleibt dabei klar und ab und zu zieht ein leichter Wind durch. Morgen am Freitag wird es dann nochmal richtig warm mit Spitzenwerten bis zu 31 Grad. Später kommen Gewitter dazu und die sorgen dann auch wieder für ein bisschen frischere Luft.
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4: Mit einer Meldung von der A4 Köln Richtung Aachen zwischen Köln-Klettenberg und Kreuz Köln-West. 2 Kilometer, da dauert es eine gute halbe Stunde länger. Euch allen unterwegs eine gute und sichere Fahrt.
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7: Guten Abend, liebe Mitmenschen. Herzlich willkommen zur Mai-Ausgabe unseres Magazins. Mein Name ist Gisela Pade. Und ich begleite Sie durch die nächste knappe Stunde. In der ersten Hälfte wirkte der Wonnemonat noch ein wenig wie ein verkleideter April, was vor allem die Landwirte freuen dürfte. Dann aber wurde es ein Mai wie im Bilderbuch. Der Himmel trägt sein schönstes Blau, der Flieder duftet und kaum jemand bleibt mit Sorgen zu Haus. Uns ging es genauso. Wir waren für Sie an verschiedenen Schauplätzen, drinnen und draußen. Und bevor dieser schönste aller Monate zu Ende geht, präsentiert ihn Nana Mouskouri noch einmal musikalisch. Voici le mois de mai. Hier ist der Mai.

0: Die Unterwerfung. Filmschaffende in der NS-Zeit. Das ist der Titel einer Ausstellung der Stiftung Triergon Filmwerk im Historischen Museum am Ravensberger Park. Unser Kollege hat an einer Führung mit Dr. Holger Schettler teilgenommen. Hier seine Eindrücke.
1: Kommen Sie ruhig noch ein bisschen näher. Herzlich willkommen im Historischen Museum und herzlich willkommen zu unserer Ausstellung. Während der 30er, 40er Jahre sind über 1 Milliarde Menschen im Jahr ins Kino gegangen, um mal die Bedeutung vorab klar zu machen. Und das hatte dann Goebbels und der Nationalsozialismus sehr früh erkannt. Und sie haben sehr früh Maßnahmen ergriffen. Ein probates Mittel war die Schaffung der sogenannten Reichskulturkammer. Unter der Reichskulturkammer hat es 7 Unterkammern gegeben und eine davon war die Filmkammer. Und das besonders perfide an dieser Gesetzgebung, die nach außen hin so normal bürokratisch aussah, war, dass nur wer Mitglied in dieser Filmkammer war, durfte im Film arbeiten. Egal, ob er nun Beleuchter, Regisseur, Schauspielerin, Schauspieler war, er musste Mitglied sein. Jüdische Künstler durften nicht mehr arbeiten, viele sind geflüchtet, der bekannteste ist Fritz Lang. Jeder Filmschaffende musste nachweisen, dass er Arier war, um überhaupt im Filmgeschäft arbeiten zu können. Und er musste auch politisch im Sinne der Nationalsozialisten denken und arbeiten, um Mitglied zu werden. Und damit hätte allen Filmschaffenden eigentlich bewusst sein müssen, was da auf sie zukommt. Dennoch hat es viele Filmkünstler gegeben, die schon in der Weimarer Republik an sich Superstars waren. Einer der bekanntesten, Emil Jannings, der in dem sehr kritischen Film Der blaue Engel, nach dem Roman von Heinrich Mann, ja die Hauptrolle spielt. Nächster Schauspieler ist Heinrich George, der Papa von Götz George, der auch schon ein sehr bekannter Schauspieler war. Eigentlich auch eher links eingestellt. Und die haben sich sehr schnell, sehr früh dem Nationalsozialismus zugewendet. Dann gehen wir noch einmal hier durch den Gang. Die Nazis haben mit dem Film sehr viel Propaganda gemacht. Aber von den ca. 1250 Spielfilmen, die während des Nationalsozialismus realisiert wurden, sind in Anführungsstrichen nur ungefähr 150 richtige Propagandafilme. Die anderen Filme sind die sogenannten unpolitischen Unterhaltungsfilme gewesen, die aber dann, wenn man sie sich genau anguckt, nicht so unpolitisch waren. Sie waren Ablenkung, man konnte gut seine Blut- und Bodenideologie transportieren. Die Rolle der Frau hatte eine ganz spezielle Funktion während des Nationalsozialismus. Also die waren nicht ganz unpolitisch, aber sie kamen als Ware daher, die das Volk im Prinzip ruhig stellen sollte. Goebbels hat auch in einer Rede ganz deutlich mal gesagt, gute Propaganda ist nur die, die man nicht merkt. Die, die offensichtlich ist, funktioniert nicht. Zwischendurch haben wir auf Staffeleien Schauspieler und Regisseure aufgestellt, die exemplarisch für die Filmschaffenden stehen, mit der Überschrift Dekorateure der Diktatur, weil sie mehr oder weniger alle Dekorateure der Diktatur waren. Ja, dann gehen wir mal eine Station weiter. Wir haben hier jetzt den Schauspieler Joachim Gottschalk, ganz dramatisch. Er war mit einer jüdischen Schauspielerin verheiratet und hatte ein Kind. Und er war ein sehr aufstrebender Schauspieler damals, durchaus ein Star. Und die Nazis wollten ihn gerne aufbauen, aber er war nun mal mit einer Jüdin verheiratet und die sollten deportiert werden. Und dann hat er darum gebeten, dass er mitgehen darf mit seiner Familie. Und das haben sie ihm verwehrt und dann hat er sich mit seiner Familie umgebracht in der Nacht, bevor sie ins Konzentrationslager deportiert werden sollten. Und man hat dann verboten, dass einer zu seiner Beerdigung geht, aber einige Schauspieler sind dann doch hingegangen und haben ihm die letzte Ehre erwiesen. So, wenn wir jetzt bei diesen sogenannten 150 Propagandafilmen sind, muss man die in 2 Gruppen einteilen. Das sind einmal die heroisierenden Filme und die diffamierenden Filme. In den heroisierenden Filmen ging es letztendlich vereinfacht ausgedrückt immer darum, dem Führerkult zu folgen. Man hat gerne historische Themen genommen, Bismarck, der alte Fritz, um daran Hitlers Größe darzustellen. Einsam und alleine steht er da und muss ganz schwere Entscheidungen treffen und nur seine Größe hat es dann geschafft, dass er dieses Problem oder diesen Krieg oder diese Schlacht gewinnen konnte.
2: Veit Harlan, einer der wichtigsten nationalsozialistischen Regisseure. Der erfolgreichste Film, das ist Jud Süß. Josef Süß-Oppenheimer war Anfang des 18. Jahrhunderts in Württemberg ein Finanzier. Und das war eigentlich auch üblich. An fast jedem Fürstenhof, auch der Kaiser in Wien, hatte, man würde heute sagen, einen Finanzminister jüdischer Herkunft. Den Juden war ja das Handwerk in Deutschland verboten. Sie haben sich Nischen gesucht und eine Nische war das Finanzwesen. Da kannten sie sich aus und die Herrscher haben das gerne angenommen. Also diesen Jud Süß, das ist auch wieder eine Diffamierung, hat es tatsächlich gegeben. Die Nazis haben fast alles, was man auch dem Fürsten oder der allgemeinen Politik im 18. Jahrhundert in die Schuhe hätte schieben müssen, dem Jud Süß, dem Herrn Oppenheimer, in die Schuhe geschoben. Dieser Film spielt mit Emotionen. Hier ist die gute, reine, starke Rasse und da ist das verdorbene, böse. Der Film, und das ist durchaus erschreckend, als er in die Kinos kam, hat 20 Millionen Zuschauer gehabt, freiwillig. Und Veit Harlan hat auch selber die Ideologie durchaus getragen. Der hat nach dem Krieg sogar Prozesse geführt, um sich reinzuwaschen. Und interessanterweise ist er dann von ehemaligen Nazi-Richtern freigesprochen worden.

0: Davon geht die Welt nicht unter. Aus dem 1942 entstandenen Propagandafilm Die große Liebe mit Sarah Leander. Im Anschluss an die Führung durch die Ausstellung Die Unterwerfung hatte Hans-Jürgen Pade Gelegenheit, Dr. Schettler noch einige Fragen zu stellen.
1: Herr Dr. Schettler, Sie sind Gründungsmitglied und im Vorstand der Stiftung, die diese Ausstellung ausgerichtet hat. Können Sie kurz etwas zum Triergon-Filmwerk sagen?
2: Ja, die Stiftung Triergon Filmwerk ist vor 11 Jahren gegründet worden. Anlass war, eine Sammlung zu schützen, die der Kollege Bell seit über 30 Jahren angelegt hat. Da geht es um film- und kinotechnische analoge Geräte. Gleichzeitig wollten wir uns um Filmkunst, Filmkultur, Filmgeschichte kümmern und natürlich auch um die beiden wichtigen Bielefelder Filmsöhne Friedrich Wilhelm Murnau und Josef Massolle. Und wir haben dann einige Zeit gearbeitet, bis wir dann vor 5 Jahren unser Museum, das MUMA-Forum, eröffnen konnten und haben es sehr bedauert, dass wir das aus finanziellen Gründen wieder schließen mussten.
1: Wie sind Sie auf die Idee gekommen, diese Ausstellung und in dieser Zeit zu machen?
2: Ja, Sie haben das gerade in der Frage schon gesagt, weil es in dieser Zeit ist. Wir haben ja, wenn man jetzt mal ein bisschen rumguckt, bei uns auch die Probleme, dass sehr rechte Parteien an die Macht kommen wollen oder wenn man nach Amerika guckt, mit Donald Trump jemanden haben, der das Recht durchaus mit Füßen tritt. Und da haben wir uns überlegt, was für ein Thema würde diesen Zeitläufen entsprechen, und das ist eben die Unterwerfung dann gewesen.
1: Zur Zeit der Nazi-Herrschaft waren der Film und auch der Rundfunk die überragenden Propaganda-Instrumente. Was würden Sie sagen, wenn wir den Sprung in unsere Zeit machen? Was ist heute eigentlich das Herausragende, wo Menschen für solche Zwecke erreicht werden können?
2: Naja, das ist in erster Linie TikTok, Facebook und andere soziale Medien, in denen ja völlig ungefiltert irgendwelche Meinungen transportiert werden. Da wird nicht gefragt, weil es keinen journalistischen Background von den Leuten gibt. Ist das die Wahrheit oder sind das Fake News? Und jeder kann jeden beschimpfen, fast anonym. Und vor allen Dingen junge Leute nehmen das dann auf. Und hier fehlt die Medienkompetenz, weil logischerweise natürlich auch Schulen, die das machen könnten, dahinter hinken, und die fangen erst an, das aufzunehmen, wenn eine Entwicklung im Prinzip schon so weit ist, dass man anfängt, Verbote auszusprechen. Viel besser wäre es meines Erachtens, wenn man die Medienkompetenz den jungen Leuten beibringen würde, dass sie wissen würden, was da passiert und in welche Richtung das geht. Differenziertes Betrachten, kritisches Betrachten ist da sehr wichtig.
1: Hat man es eigentlich versäumt, diese Medien ernst genug zu nehmen lange Zeit?
2: Also das sind Entwicklungen, die immer passieren. Und wenn ich jetzt an die Filmgeschichte denke und als 1895 der Film erfunden wurde, hat es dann etwas später, weil es ja zunächst ein reines Jahrmarktvergnügen war, auch Lehrerverbände und andere Gruppen gegeben, die den Spielfilm eindämmen wollten, weil sie Angst hatten, dass damit die Kultur kaputt gemacht werden würde und die Leute falsch beeinflusst werden. Da ging es damals mehr um Sittlichkeit und nicht um politische Sachen. Also da gab es durchaus eine ähnliche Bewegung, die natürlich mit den sozialen Medien nicht zu vergleichen ist, weil das heute viel, viel massenhafter passiert, weil ja fast jeder praktisch ein Handy hat.
1: Und man muss vielleicht auch sagen, vieles passiert gerade im Internet und bei den sozialen Medien unter dem Radar, wird also von einer breiten Öffentlichkeit gar nicht wahrgenommen, von der Politik ganz zu schweigen.
2: Das Handy ist ja mit einer Person verbunden und jeder folgt den Influencern, die er gut findet. Und da müssen dann Eltern bei Kindern schon sehr aufpassen, dass das nicht in eine falsche Richtung läuft. Ja.
1: In den zurückliegenden Wahlkämpfen hat die AfD sehr erfolgreich Gebrauch gemacht von den sozialen Medien. Die anderen Parteien haben sich da lange schwer getan. Glauben Sie, dass das die Zukunft ist, dass die Parteien sich im Grunde durch dieses Medium profilieren müssen, mehr als vielleicht auf Plakaten, die an irgendwelchen Straßenecken stehen?
2: Ja, man muss mal gucken, wie die Entwicklung vorangeht. Es wird ja immer schneller. Was früher vielleicht Jahrzehnte gedauert hat, geht jetzt in Monaten voran. Aber wie man das so kanalisiert, dass das nicht als Propaganda-Instrument missbraucht werden kann, das ist noch die Frage. Einschränkungen können dann gemacht werden, indem man bis 16 irgendetwas verbietet. Besser ist, dass man so schnell wie möglich dafür sorgt, dass eine Medienkompetenz entwickelt wird und dass man das richtig einschätzen kann.
1: Was glauben Sie, können Filme in unserer Zeit noch etwas bewirken?
2: Ich denke, dass das Kino heute noch insofern sehr wichtig ist, gerade weil der Spielfilm ein soziales Medium ist, weil man sitzt mit 200, 300, 400 Leuten im Kino. Der Film schafft es dann, dass diese Leute sich 2 Stunden lang friedlich verhalten. Man redet vorher oder nachher über den Film, man verabredet sich. Das ist ein soziales Verhalten, während die sozialen Medien ja meistens alleine stattfinden, weil man mit sich und seinem Smartphone alleine unterwegs ist. Insofern hat auf dieser Ebene der Spielfilm meines Erachtens noch eine ganz große Bedeutung.
1: Wir haben ja eben während Ihres Vortrages auch kurz das Thema Kultur angesprochen. Wie es darum bestellt ist in unserem Lande, Sparmaßnahmen sind natürlich sehr im Vordergrund im Augenblick. Es gibt ja auch schon Tendenzen, Einfluss zu nehmen auf bestimmte Bereiche der Kultur. Ich denke da an die Filmfestspiele von Berlin. Preis des deutschen Buchhandels mit diesen 3 Buchhandlungen, die da plötzlich aussortiert wurden. Wie gefährlich ist so etwas?
2: Ja, da muss man natürlich aufpassen. Im Moment ist ja das beste Druckmittel, Kultur kaputt zu machen, indem man spart, indem man verwaltet und nicht gestaltet. Das ist ein ganz großes Problem. Ich bin der Meinung, gerade in diesen unsicheren Zeiten kann Kultur den Menschen Sicherheit geben, weil das Hirn was zu knabbern kriegt. Und insofern, selbst wenn man sparen muss, muss man im Kulturbereich eigentlich den Etat verdoppeln, damit es weitergeht mit unserer Gesellschaft.
1: Ihr Wort in das Ohr der Politiker. Zum Schluss noch eine Frage. Sehen Sie mittelfristig eine Perspektive für ein neues MoMA-Forum?
2: Ja, wir arbeiten daran. Wir sind natürlich auf die Unterstützung angewiesen. Aber wir hoffen sehr, dass es doch noch in diesem Jahr irgendeine Entscheidung gibt.
1: Ich wünsche Ihnen Glück dazu, auch im Sinne der Besucher, die dieses Museum dann wieder ansehen können. Vielen Dank, Herr Dr. Schettler.
3: Ja, sehr gerne, Herr Pahl.
0: Hans-Jürgen Pade war im Gespräch mit Dr. Holger Schettler vom Triergon Filmwerk über die Ausstellung Die Unterwerfung – Filmschaffende in der NS-Zeit, die noch bis Mitte Juni im Historischen Museum zu sehen ist. Anschließend wird sie im Kunstraum Rampe im Hinterhaus der Neustädter Straße 9 gezeigt.

0: Sehnsucht nach dem Frühling von Wolfgang Amadeus Mozart. Jonas Kaufmann wurde am Klavier begleitet von Helmut Deutsch. Und dieses Lied ist eine passende Überleitung zum nächsten Beitrag. Komm, wir gehen spazieren. So heißt ein Angebot des Stadtsportbundes Bielefeld. Einmal die Woche kommen an unterschiedlichen Tagen Menschen zusammen, um gemeinsam eine Stunde unterwegs zu sein. Das ist gesund für Körper und Seele. Start ist an inzwischen 21 Treffpunkten in Bielefeld. Unser Kollege hat einen Selbstversuch unternommen und ist an einem Mittwoch an der Spindelstraße mitmarschiert.
1: Ich hab's ja nicht weit. Und als ich hier am Nachbarschaftstreff der Freien Scholle ankomme, sind schon etwa 10 Personen hier versammelt. Und bevor es losgeht, muss erstmal ein Ziel festgelegt werden. Dazu gibt es unter anderem diesen Vorschlag.
2: Zwei Ideen. Einmal diese Mini-Häuser, wo wir mal waren.
3: Ja.
2: Und dann, ich war am Donnerstag unten an den Stauteichen spazieren. Da sind im Moment unbeschreiblich viele kleine Enten. 40 Stück gezählt also.
1: Ja, und wie läuft das jetzt hier bei Ihnen? Wird abgestimmt über einzelne Vorschläge oder wird der mit den Enten jetzt gleich genommen?
4: Ja, man findet einen Konsens, so richtig abgestimmt wird nicht, aber...
1: Gut.
3: Ja, also, ist das allgemein okay, wenn wir da nochmal zu den Tiny-Häusern runtergehen? Oder was?
5: Wo wolltest du lang?
3: Nee, ich frage jetzt gerade, ob es okay ist. Clara hat den Vorschlag gemacht, dass wir bei den Tiny-Häusern nochmal vorbeischauen.
5: Ach so, ja.
1: Und unterwegs komme ich mit einigen Teilnehmern ins Gespräch. Zuerst mit Karin Köhnemann. Sie ist eine der beiden Spaziergangspatinnen, die heute die Gruppe begleiten.
6: Also wir sind in der Regel zu zweit, damit man eben auch so die Verantwortung ein bisschen teilen kann. Und ich meine, jeder geht auf eigenes Risiko mit. Aber wir achten schon darauf, dass wir alle gemeinsam über die Straße kommen und dass es für keinen zu viel wird. Und es ist ja begrenzt durch eine Stunde. Von daher können wir natürlich nur mal dahin ausschwärmen. Aber wir werden niemals ganz Bielefeld entdecken.
1: Dazu gibt es ja auch die anderen Treffpunkte, von wo aus dann die jeweiligen dortigen Bewohner starten.
6: Ja. Und es gibt einige auch unter unseren Teilnehmern, die gehen fast zu allen Treffpunkten. Die sind jeden Tag mit einer anderen Gruppe unterwegs. Die Dame, die dazugehört, die sagte, sie hat sich wirklich bestens erholt. Sie war letztes Jahr gesundheitlich so schlecht zurecht. Und durch diese regelmäßigen Spaziergänge, jeden Tag eine Stunde, hat sie sich wieder stabilisiert.
1: Dazu kommt ja noch die Unterhaltung, die sich unterwegs ergibt.
6: Das ist ja eigentlich der Sinn noch dahinter, dass man sich kennenlernt, dass man im Viertel Kontakte knüpft, dass man vielleicht dann auch hinter mal zu zweit oder zu dritt alleine geht, weil man sich schon kennt. Und so ist es auch tatsächlich, weil ich selber nicht in der Scholle wohne. Ich wohne ein bisschen abseits. Da kannte ich nicht so viele. Und jetzt, wenn ich hier mit dem Fahrrad durchfahre, hallo du und hallo du, überall trifft man jemanden. Und das finde ich sehr schön dabei.
1: Und ich denke, gerade bei Menschen in vorgerücktem Alter ist das wichtig, weil da natürlich häufig Einsamkeit auch ein großes Problem ist. Frau Köhnemann, darf ich Sie mal fragen, wie sind Sie eigentlich dazu gekommen, hier sozusagen Spaziergangspatin zu werden?
6: Ach, ich bin angesprochen worden durch eine Frau, die mit mir im Kirchenchor singt, die also auch hier in der Nähe wohnt und die schon an verschiedenen anderen Standorten als Patin tätig ist. Und die wusste, dass Frau Frommann hier eine neue Gruppe aufbaut in der Spindelstraße. Und ich wohne eben wirklich nur einen Katzensprung entfernt. Und da sagte sie gleich, hast du nicht Lust? Ja, und so ist es gekommen.
7: Ja. Das ist ja auch nicht als Scholle-Treff geplant, sondern das ist halt, macht halt Sinn, sich bei dem Scholle-Treffpunkt an der Spindelstraße zu treffen. Ja. Aber wir wollen ja auch andere Nachbarn kennenlernen. Ne? Mhm, und hier eine Frau, die vorne mitläuft, die wohnt auch da oben am Ostmarkt. Und das ist doch auch gut, wenn man auf die Art und Weise dann die Nachbarschaft stärkt sowieso.
1: Ja.
7: Ne?
1: Ja, jetzt gehen wir über die Straße. Erst nach links, dann nach rechts gucken, alles frei. Gut. Das ist ein bisschen wie früher in der Schule, ne?
8: Aufpassen.
1: Darf ich Sie vielleicht mal fragen, wie lange sind Sie schon dabei bei dieser Gruppe?
5: Ich sage mal, dieser Gruppe vielleicht ein gutes Jahr. Ja, ungefähr.
8: Wir gehen nach mehreren Spaziertreffen mit.
1: Aha, Sie wollen also die Stadt entdecken.
5: Genau. Wir sind alleine nicht so viel gelaufen wie jetzt. Und das ist auch der Anreiz gewesen, warum wir hier mitgehen. Dass wir mehr uns bewegen halt, ne?
1: Schön. Sind denn alle Teilnehmer, die heute zum Beispiel dabei sind, Anwohner der Spindelstraße?
5: Wir kommen aus Limmershagen schon mal.
1: Aha. Also von ziemlich weit her.
5: Ja.
1: Und haben Sie in diesem Viertel schon einiges kennenlernen können?
5: Wege, die wir vorher gar nicht kannten. Ne?
1: Ja, danke schön.
8: In Hepen und an der Meinhofstraße, die Passiertreffs, da wird anschließend noch Kaffee getrunken.
1: Ja, das könnte man ja hier mal anregen. Machen Sie doch mal.
8: Ja, auch schön.
1: Wie lange sind Sie denn jetzt dabei bei der Gruppe?
9: Von Anfang an.
1: Das heißt?
9: Also das muss ja jetzt 3 Jahre sein.
1: Mhm.
9: Und finde es immer noch schön. Wunderbar.
10: Ich wollte Menschen kennenlernen, weil ich habe mal 10 Jahre eine Schollewohnung gehabt. Ne?
1: Ja.
10: Und jetzt wohne ich ja nicht mehr bei der Freien Scholle. Und wenn ich mal nicht mehr kann, weil ich ja alt bin, ne? Mhm. Da möchte ich zumindest schon Leute kennen.
1: Ja.
10: Und das ist mein Ziel hier. Und die sind alle so,
1: ja,
10: nett.
1: Dann haben Sie, jetzt schon den ersten Anker ausgeworfen. Ja. Dankeschön. Gut. So, wir haben gerade den Stauteich 1 passiert. Das Rauschen, was man hier hört, stammt von diesem Mini-Wasserfall, also der Überlauf des Stauteiches, wo das Wasser etwa 2 Meter tief in die Lutter stürzt. Und wie lange sind Sie jetzt schon mit dabei?
11: Oder dann 2 oder 3 Jahre jetzt.
1: Oh.
11: Ja.
1: Und haben Sie das Gefühl, Sie haben hier in Ihrem Stadtteil auch etwas kennengelernt, was Sie vorher nicht gewusst haben?
11: Ja, doch, einiges schon mal, was Sie uns erzählt haben, gerade über die Häuser da hinten von dem Vatikan.
1: Ah, ja.
11: Ne? Und so, das hat man alles nicht so gewusst, obwohl ich schon lange in dieser Gegend wohne.
1: Danke erstmal.
11: Gerne.
1: Wir überqueren gleich die Heperstraße und biegen in die Lokamstraße ein. Und da wird es schon wieder wesentlich ruhiger. Und ehe ich mich versehe, ist die Zeit um. Und ein Stück des Rückweges gehe ich gemeinsam mit der anderen Spaziergangspartin. Frau Martmann, auch bei Ihnen bedanke ich mich für die Begleitung auf diesem Spaziergang und wünsche Ihnen weiterhin viele Teilnehmer und viele gute Wege.
12: Dankeschön. Und Ihnen auch.
1: Die ganze Zeit während unseres Spaziergangs ist es trocken geblieben. Ab und zu schien sogar die Sonne. Aber jetzt, wo ich mich entlang der Spindelstraße auf dem Heimweg befinde, sprenkeln die ersten Tropfen das Straßenpflaster.
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0: Take Me Home, Country Roads. Das war John Denver. Im letzten Beitrag für heute geht es um einen Bereich, in dem sich viele junge Leute engagieren, als Buffdies. Von Marlene Scholz haben wir Näheres erfahren.
1: Marlene, das erste Mal sind wir uns vor 4 Wochen begegnet. Dabei erfuhr ich, dass Sie ein Jahr im Bundesfreiwilligendienst hier im Naturkundemuseum arbeiten. Über dieses Engagement wollte ich mehr erfahren. Und darum sitzen wir uns jetzt gegenüber.
2: Ja.
1: Nach der Schule zieht es ja viele junge Leute in die Ferne, bevor es ins Studium oder in den Beruf geht. Sie wollen die Welt kennenlernen. Sie haben sich für etwas anderes entschieden. Wie kam das denn?
2: Ja, also als sich die Schulzeit dann dem Ende zugeneigt hat, wusste ich noch gar nicht so richtig, was ich machen will. Aber ich wusste, dass ich noch nicht direkt anfangen möchte zu studieren oder zu arbeiten. Und vor allem wusste ich nicht, was ich denn überhaupt studieren oder arbeiten möchte. Und deswegen dachte ich mir, ein Bundesfreiwilligendienst wäre ja vielleicht eine ganz gute Gelegenheit, um sich zu orientieren, um herauszufinden, was ich gerne machen würde. Und so bin ich dann hier gelandet.
1: Also mal reinschnuppern in die Arbeitswelt.
2: Richtig.
1: Konnten Sie denn einen Wunsch äußern, was das Einsatzgebiet angeht? Und warum fiel Ihre Wahl gerade auf diesen Bereich?
2: Also man bewirbt sich direkt bei den Einsatzstellen. Und ich hatte auch erst überlegt, ob es vielleicht was Soziales wäre, aber habe dann das Einsatzstellenprofil, die Stellenausschreibung hier vom NAMU, entdeckt und mir gedacht, das klingt cool, und mich dann beworben, und das war's.
1: Wann war das? Wann sind Sie hier angefangen?
2: Angefangen habe ich im September 2025, also jetzt vor fast 9 Monaten. Genau.
1: Gut. Wie haben Sie denn die ersten Wochen erlebt, wenn Sie so zurückdenken?
2: Ich muss sagen, die ersten Wochen waren auf jeden Fall herausfordernder als gedacht, weil es eben doch eine recht große Umstellung ist vom Schulalltag auf den Arbeitsalltag. Und das hatte ich vorher gar nicht so auf dem Schirm. Das dachte ich, würde mir einfacher fallen. Und man musste sich natürlich erstmal einfinden, herausfinden, was denn genau die Aufgaben sind, was einem liegt. Deswegen, es war schwerer als gedacht, aber das hat sich dann auch alles mit der Zeit gegeben.
1: Was war denn Ihr erstes Einsatzgebiet?
2: Schwer zu sagen. Viele verschiedene Dinge. Aber ich glaube, mich zu erinnern, dass ich angefangen habe mit der Homepage-Pflege. Also da eben eine Einführung gekriegt habe, wie das Programm funktioniert, wie man Termine oder Beiträge eben auf die Homepage vom Naturkundemuseum stellt.
1: So fing es also an.
2: Ja.
1: Was haben Sie denn inzwischen in dieser Zeit für sich ganz persönlich gelernt? Was ist Ihnen da besonders wichtig?
2: Also ganz, ganz viel habe ich natürlich gelernt. Viel Praktisches, wie man verschiedene Programme bedient, zum Beispiel hier am Computer. Erstmal pflegt, wie man da zurechtkommt, aber auch viel Zwischenmenschliches, also wie man im Team zusammenarbeitet mit verschiedenen Leuten. Auch wie man auf verschiedene Zielgruppen, auf verschiedene Menschengruppen zugeht, habe ich gelernt. Und ja, natürlich kriegt man hier auch quasi wie am laufenden Band lustige biologische oder geologische Fakten geliefert. Ob man die sich dann alle merken kann, ist natürlich nochmal eine andere Sache. Aber das ist auf jeden Fall auch cool, dass man da viele neue Sachen auch richtig lernen kann.
1: Ja, klingt interessant.
2: Vieles ergibt sich ja auch einfach aus Learning by Doing, würde ich sagen. Also man lernt viel, während man es macht, und kann sich natürlich auch von verschiedenen Leuten so ein bisschen was abschauen und lernt so dann quasi, ja, wie man verschiedene Dinge anzugehen hat.
1: Also wenig Schreibkram im Grunde.
2: Ja.
1: Wenig Unterrichtsmäßiges.
2: Nee, das eigentlich gar nicht.
1: Ja, und wie war und ist auch so die Atmosphäre hier im Haus? Ist das eher locker oder wie sieht das aus?
2: Das ist total locker hier. Also ich würde sagen, das ist auch einer meiner Lieblingsaspekte hier an dem Bundesfreiwilligendienst hier im NAMU. Also alle sind total lieb und herzlich, und ich habe mich eigentlich ab Tag 1 willkommen gefühlt. Und ja, es geht hier immer lustig zu.
1: Gut, das gehört ja auch dazu.
2: Ja.
1: Haben Sie auch an Führungen teilgenommen?
2: An Führungen nicht so wirklich. Das machen dann eher die ausgebildeten Pädagogen oder Wissenschaftler hier im Haus.
1: Und bestand ein Teil Ihrer Aufgabe hier im Haus auch darin, so eine Art Aufsicht zu sein, wenn Besucher im Haus waren?
2: Ja, manchmal helfe ich aus als Aufsicht. Wenn zum Beispiel im Museum Personalmangel ist, dann gehe ich auch manchmal rüber oder helfe mit. Und eben auch viel bei Ausstellungseröffnungen. Da ist ja immer viel los, da haben wir immer Eröffnungsfeste. Wir haben da immer ganz viele verschiedene Aktionen. Zum Beispiel Kreativwerkstätte, wo dann die Besuchenden was basteln können oder so. Und da bin ich dann viel beteiligt, bei der Durchführung vor allem.
1: Da gucken Sie denen über die Schulter und sagen auch schon mal, wenn es Kinder sind zum Beispiel, versucht das mal.
2: Auf jeden Fall. Versuche da am besten zu unterstützen, so wie es geht.
1: Gab es denn mal Begegnungen mit Besuchergruppen, die nicht so angenehm waren?
2: Bis jetzt eigentlich nicht, muss ich sagen. Also ich hatte da, denke ich, Glück, dass bis jetzt alle Leute immer total nett waren und total umgänglich.
1: Gut. Dieses Haus bietet ja ein breites Spektrum an Bereichen, haben Sie eben selbst gesagt. Was interessiert Sie denn aktuell am meisten? Welches Gebiet?
2: Das finde ich auch schwer zu beantworten. Ich kann mich bei sowas immer schwer entscheiden. Aber ich denke, für mich persönlich ist der Bereich der Bildung und Vermittlung schon interessant, wie eben Wissen weitergegeben wird und vor allem für verschiedene Zielgruppen zugänglich gemacht wird. Aber auch die Biologie oder die Geologie finde ich auch sehr interessant. Also da weiß ich auch einfach noch nicht so viel drüber. Deswegen kann man da immer was Neues lernen.
1: Sie sind ja hier im Haus eigentlich schon ganz gut digital aufgestellt,
2: ja.
1: Was Vermittlung auch angeht. Wird es anschaulicher für die Besucher?
2: Ich denke schon. Zum Beispiel in der aktuellen Ausstellung Expedition Schneeleo haben wir auch viele digitale Aspekte an den verschiedenen Stationen. Oft ist es einfach schon zugänglicher und kann einfach viele Sachen noch mal ein bisschen verdeutlichen.
1: Ich fand das ja faszinierend, am Schluss dieses Rundgangs mit dem Schneeleo dem wirklich gegenüberzustehen.
2: Ja.
1: Und obwohl man eigentlich wusste, das ist nur eine Darstellung, das war schon beeindruckend.
2: Ja, das ist schon echt cool.
1: Nach der bisherigen Zeit hier im NAMU, können Sie sich vorstellen, Ihre Zukunft auch in dieser Richtung zu gestalten, beruflich?
2: Ich kann es mir auf jeden Fall vorstellen. Ich habe auch drüber nachgedacht und überlegt, ob ich da in die berufliche Richtung gehen will oder sowas in der Art studieren möchte, vielleicht in Richtung Museumspädagogik oder auch Biologie. Ich würde es auf jeden Fall nicht ausschließen und wer weiß, was das Leben noch so bereithält.
1: Sie sind ja noch eine Weile im Haus und da ergibt sich ja vielleicht noch was. Ne?
2: Das kann sein, klar.
1: Was Ihre Entscheidung letzten Endes beeinflussen könnte.
2: Auf jeden Fall.
1: Was nehmen Sie denn als wichtigste Erkenntnis aus der Zeit dieses Bundesfreiwilligenjahres mit?
2: Ich würde gar nicht sagen, dass ich so eine große Erkenntnis hatte in dieser Zeit, sondern eher viele kleine. Man hat einfach mit sehr vielen Leuten geredet und über Berufe und auch einfach für sich selber rausgefunden, was man gerne macht, was man vielleicht nicht so gerne macht und worin man auch gut ist oder worin man auch irgendwie nicht so gut ist. Das sind Erkenntnisse, die mir auf jeden Fall weiterhelfen. Und was ich auf jeden Fall auch mitnehme, ist einfach mit so einer offenen Grundeinstellung durchs Leben zu gehen. Ich glaube, das kann echt vieles im Leben erleichtern, wenn man versucht, so unvoreingenommen wie möglich zu sein und sich auch einfach Sachen zuzutrauen, die man vielleicht noch nie gemacht hat und einfach mal sich auszuprobieren.
1: Würden Sie anderen jungen Leuten einen solchen Dienst empfehlen?
2: Ja, doch, würde ich machen. Einmal ist es eben eine gute Zeit, um sich zu orientieren, sich auszuprobieren. Im Endeffekt ist man nur ein Jahr hier und kann eben viele verschiedene Dinge entdecken. Und ich denke auch, es ist einfach mal gut, um aus seinem bekannten Umfeld rauszukommen, um neue Leute kennenzulernen. Also es gibt zum Beispiel auch Seminare, die gehören auch zum Bundesfreiwilligendienst dazu. Also man hat eine gewisse Anzahl an Bildungstagen, insgesamt 5 Wochen sind es, glaube ich, die man mit anderen Bundesfreiwilligendienstleistenden dann verbringt, zu verschiedenen Themen. Und das finde ich auch auf jeden Fall sehr hilfreich. Einfach seinen Horizont zu erweitern.
1: Werden denn auf diesen Seminaren auch Erfahrungen ausgetauscht?
2: Auf jeden Fall. Das ist sogar einer der zentralen Punkte von den Seminaren, dass sich die BUFDIs, also die Bundesfreiwilligendienstleistenden, untereinander austauschen können über verschiedene, vielleicht auch Schwierigkeiten, aber auch natürlich über positive Erfahrungen und da einfach in Kontakt treten.
1: Gibt es eigentlich eine Anlaufstelle, wenn es mal zu Schwierigkeiten käme? Gibt es da jemanden, an den Sie sich wenden können?
2: Ja, klar. Also es gibt verschiedene Träger für Bundesfreiwilligendienstleistende. Also die Einsatzstelle hier läuft jetzt über die Stadt Bielefeld. Da gibt es auf jeden Fall Ansprechpartner und sonst auch beim Bundesamt. Da kann man sich auf jeden Fall auch melden. Es gibt Bundesfreiwilligendienstberater.
1: Eine andere Frage, privat. Haben Sie in Ihrer Familie ein Haustier?
2: Ja, wir haben eine Katze, noch gar nicht so lange, seit 3 Wochen.
1: Aha. Das hat aber nichts damit zu tun, dass Sie hier im Naturkundemuseum arbeiten, oder?
2: Nee, nicht so wirklich.
1: Die musste einfach sein.
2: Die musste sein, die Katze.
1: Gut. Marlene, ich bedanke mich für das Gespräch und wünsche Ihnen noch viel Erfolg hier im NAMU und alles Gute auf Ihren weiteren Stationen.
2: Dankeschön.
0: Hans-Jürgen Pade unterhielt sich mit Marlene Scholz, die gerade ein Bundesfreiwilligenjahr im Naturkundemuseum absolviert. Und sie hat sich den nächsten Musiktitel gewünscht.

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Mit diesem Titel von Fleetwood Mac geht unsere heutige Sendung zu Ende. Schön, dass Sie dabei waren. Im Juni können Sie wieder nah dran sein. Mit einer Frau mit bewegter Vergangenheit. Sie hören uns immer am vierten Donnerstag im Monat um 21.04 Uhr auf Radio Bielefeld. 97,6 oder 98,3. 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Wir vom Nah-Dran-Team mit Erika Timmerhans, Peter Borchert, Heike Dreppenstedt und René Eschengert wünschen Ihnen bis dahin eine gute Zeit. Passen Sie auf sich auf und bleiben Sie gesund. Spazieren gehen hilft dabei. 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Anregungen, Lob oder Kritik erreichen uns wie immer unter der Telefonnummer 0521 29 53 48 oder als E-Mail unter nah-ran@live.de. Wir freuen uns auf Ihre Rückmeldungen. Ganz leise kommt die Nacht aus weiter Ferne. Das ist unser letzter Musiktitel für heute mit dem Wolfgang Lackerschmidt Quintett. Ich bedanke mich fürs Zuhören und wünsche Ihnen noch einen schönen Abend. Mein Name ist Gisela Pade. Tschüss, bis zum nächsten Mal.

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1: Ich bin Diana Kramer. In den Verhandlungen zu einem Rahmenabkommen im Irankrieg gibt es angeblich einen wichtigen Fortschritt. Unterhändler aus den USA und dem Iran haben laut US-Kreisen eine vorläufige Einigung erzielt. US-Präsident Donald Trump muss aber noch seine Zustimmung geben, heißt es.
2: Angeblich wurde der Deal schon vor 2 Tagen geschmiedet, aber Trump wollte noch drüber nachdenken. Zuletzt hatten neue Angriffe für Sorge um ein Halten der Waffenruhe gesorgt. Das Memorandum soll ein Ende des Krieges, die Öffnung der Straße von Hormuz und die Freigabe iranischer Vermögenswerte im Ausland festlegen. Die Waffenruhe soll weiter verlängert werden, bis alle weiteren Details geklärt sind. Das iranische Atomprogramm, Sanktionen und die Beseitigung von Seeminen in der Straße von Hormuz durch den Iran. Tina Eck, USA.
1: Im Prozess um mutmaßliche Anschlagspläne auf ein Konzert von US-Star Taylor Swift in Wien ist der Angeklagte schuldig gesprochen worden. Die Geschworenen am Landesgericht Wiener Neustadt erkannten den 21-jährigen Österreicher auch bei der Bildung einer Terrorzelle für schuldig.
3: Die Attentatspläne auf das Taylor Swift-Konzert hatte der Hauptangeklagte freimütig gestanden. Mit Messern, einem Lastwagen oder einer Bombe wollte er möglichst viele Fans des US-Stars vor dem Wiener Ernst-Happel-Stadion töten. Schwieriger einzuordnen war seine Rolle bei der Bildung einer regelrechten Terrorzelle. Hier ging es letztlich um den Vorwurf der Beihilfe zum versuchten Mord. Aus Wiener Neustadt, Matthias Röder.
1: Der Tarifkonflikt für bundesweit rund 60.000 Beschäftigte bei der Deutschen Telekom ist beigelegt. Wie die Gewerkschaft Verdi und die Telekom mithalten, wurde die Einigung in der 4. Runde nach einem 36-stündigen Verhandlungsmarathon erzielt. Vereinbart wurden nach Angaben beider Seiten höhere Entgelte und ein verlängerter Kündigungsschutz. Laut Verdi gibt es außerdem erstmalig einen Mitgliederbonus. Betriebsbedingte Kündigungen werden für die gesamte Laufzeit des Tarifvertrags ausgeschlossen. Nach dem Zusammenstoß von 2 Stadtbahnen in Hannover rechnen die Verkehrsbetriebe Östra mit einem Schaden in Millionenhöhe. Bei dem Unfall wurden laut Polizei 7 Menschen leicht verletzt. Nach ersten Erkenntnissen könnte eine falsch gestellte Weiche Ursache des Zusammenstoßes gewesen sein. Beide Bahnen entgleisten. Die Polizei hat die Ermittlungen aufgenommen.
4: Das Wetter. So langsam verabschiedet sich die Hitze aus dem Abend. Heute Nacht wird es deutlich frischer mit Tiefstwerten zwischen 14 und 7 Grad. Der Himmel bleibt klar und ein leichter Wind sorgt zusätzlich für ein bisschen Durchzug. Morgen am Freitag wird es dafür nochmal richtig heiß bei bis zu 31 Grad. Später sind dann aber auch Gewitter unterwegs, die die Temperaturen wieder runterbringen.
0: NRW Verkehr.
4: Mit der A3 Köln Richtung Frankfurt zwischen Lohmar und Kreuzborn-Siegburg 1 Kilometer 7 Minuten. A4 Köln Richtung Aachen zwischen Köln-Klettenberg und Kreuz-Köln-West 2 Kilometer 22 Minuten. Und A44 noch Dortmund Richtung Kassel zwischen Kreuz-Wünnenberg-Haaren und Lichtenau-Westfalen. 1 Kilometer dauert 8 Minuten länger. Euch allen unterwegs eine gute und sichere Fahrt.
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4: So einen schönen Abend euch. Hier ist Leo Arrigi, jetzt mit sommerlicher Musik. Wir sind ja auch noch in einer sommerlichen Woche. Morgen nochmal bis zu 31 Grad. Aber eben auch Gewitter, ihr habt es gehört. Und ich finde, man verschiebt dieses Gewitter irgendwie in den Hinterkopf und hat das nicht mehr so ganz auf dem Schirm. Und dann bist du unterwegs und irgendwie die Sonne knallt dir entgegen und dann denkst du, ach, ja stimmt, jetzt gewittert es ja gleich. Oder noch besser, dann donnert es plötzlich, einmal blitzt und da regnet aber ordentlich was auf dich runter. So, dann guckt mal, dass ihr morgen vielleicht irgendwie mit eurem Crush unterwegs seid. Habt ihr noch eine romantische Szene.

0: Ich wüsste es gar nicht so genau. Wen würde ich denn da mitnehmen?
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0: Wir reden diese Woche über die verschiedensten Arten von Urlaub. Jetzt geht's an einsame Orte. Ist ja auch so ein Ding, Urlaub machen, wo niemand ist. Ebenso wie auf einer einsamen Insel. Kollege Sascha Fassbender hat Ideen, wen wir alles so auf einer Reise brauchen.
2: Ich gründe eine Urlaubs-WhatsApp-Gruppe und packe rein. Also wichtig ist ja vor allem die Verpflegung. Du brauchst ja einfach einen Freund, der gut in der Küche ist.
3: Man kann Nudeln machen warm, man kann Nudeln machen kalt. Also man kann abends, morgens essen, wie man gerade Hunger hat.
2: Und natürlich, du willst ja auch nicht alleine essen. Du brauchst also auch jemanden an deiner Hand, der gern mit dir zusammen isst.
4: Hi, ich bin mal wieder mal im McDonald's. Hier mein Big Mac.
2: Boah, ziemlich deftig. Da braucht's Getränke zum Runterspülen. Vielleicht ja mal ein gemütliches Bierchen.
5: Wie viel hast du getrunken?
6: Einiges. Oh, aua.
5: Was hast du getrunken?
6: Wodka und Bier. Aua.
2: Ey, und denk dran, bei regnerischen Tagen oder so, wenn es mal nicht läuft oder wenn du Heimweh kriegst, da brauchst du Leute, die gute Laune verbreiten.
7: Das ist mein kleiner Stimmungstest. Wie ist die Stimmung hier? Zicke, zacke, zicke, zacke. Schlecht.
2: Und zu guter Letzt, auf so eine einsame Insel nehme ich jemanden mit, der sich schnell auskennt und geografisch den Überblick behält.
8: Vom Hauptbahnhof in München, ohne dass Sie am Flughafen noch einchecken müssen, dann starten Sie im Grunde genommen am Flughafen. Am Hauptbahnhof in München starten Sie Ihren Flug, weil das ja klar ist.
2: Weil das ja klar ist, brauche ich ja eigentlich keinen Urlaub. Also nie wieder.
9: Wir haben uns ausgeruht. Wir sind ein bisschen zu bequem geworden.

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Jetzt mit ein paar positiven Affirmationen in Form von Leonie. Die sagt nämlich, don't worry, egal was es ist, wodurch du gerade gehst. Ich bin hier und ich sag dir, es ist nicht so schlimm. Na komm, komm, hör mal ein bisschen zu hier. Wir machen jetzt mal hier ein bisschen loco, ein bisschen entspannt gemeinsam. Also, Leonie angesagt von mir, Leo Arigi. Passt doch. Schönen Abend.

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0: Linkin Park für euren Donnerstagabend. Emptiness Machine.
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0: Die Beliebtheitswerte für Kanzler Merz gehen in den Keller. Das Vertrauen in die Regierung laut Umfragen auch. Ja, es gab vielleicht zu viele Streitereien, verbale Pannen und ein Kanzler, der sich gewissermaßen nicht verstanden fühlt. Lesen wir immer häufiger in den Zeitungen, dass sich die Union in Berlin auf die Suche nach einem Ersatzkanzler macht, angeblich. Und da fällt der Blick häufig auf NRW-Ministerpräsident Hendrik Wüst. Wir fragen uns, wäre Wüst ein möglicher Ersatzkanzler? Wir fragen nach bei jemandem, der sich auskennt damit, nämlich José Nascianti, leitet unser Landtagsstudio und ist auch Politikexperte. José, wie nachvollziehbar ist denn jetzt diese Geraune darüber, dass Wüst als Kanzler übernehmen sollte?
2: Also ich finde es total verständlich, dass man in der CDU und auch in der CSU überhaupt nicht zufrieden ist mit Kanzler Merz. Es sind ja nicht nur die Umfragewerte, sondern auch die Tatsache, dass er in letzter Zeit kaum ein Fettnäpfchen ausgelassen hat. Und ich kann auch verstehen, dass viele dann nach Düsseldorf blicken und sich fragen, könnte Wüst das machen? Ich habe Wüst vergangene Woche auf seiner Reise nach Polen begleitet. Dort war er in heikler diplomatischer Mission unterwegs und er hat das, muss man sagen, gut gemacht. Wüst regiert hier in NRW zusammen mit den Grünen. Auch das klingt für viele in Berlin interessant. Viele in der CDU bereuen nämlich gerade, dass sie die Grünen im Wahlkampf so schlecht gemacht haben, weil es mit der SPD nicht so gut läuft.
0: Wie wahrscheinlich wäre das denn, dass Wüst bald das Kanzleramt übernimmt?
2: Naja, zum jetzigen Zeitpunkt ist das eher unwahrscheinlich. Wüst bereitet sich auf den Wahlkampf hier in NRW vor. Nächstes Jahr im April sind Landtagswahlen. Würde er jetzt nach Berlin gehen, würde der CDU hier in NRW das wichtigste Zugpferd abhanden kommen. Und dann wäre da noch die Frage, wie das ablaufen sollte. Um Friedrich Merz als Kanzler jetzt zu ersetzen, müsste Merz entweder von alleine gehen oder es müsste ein Misstrauensvotum im Bundestag geben oder es müsste Neuwahlen geben. Alle drei Szenarien halte ich im Moment für nicht sehr wahrscheinlich. Was wahrscheinlicher ist, das ist, dass Merz bei der nächsten Bundestagswahl nicht mehr antritt und dann Wüst aufgestellt wird. Sollte er die Landtagswahl im kommenden Jahr hier in NRW gewinnen, hätte er dann auch noch ein sehr gutes Arbeitszeugnis als Kanzlerkandidat.
0: In Berlin wird in der CDU hinter vorgehaltener Hand darüber getuschelt, ob Hendrik Wüst Friedrich Merz als Kanzler ablösen könnte. Eine Einschätzung dazu war das von José Nascianti aus unserem Landtagsstudio. Dankeschön.
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1: Ich bin Diana Kramer. Die EU-Kommission hat wegen illegaler Produkte eine Strafe in Höhe von 200 Millionen Euro gegen den chinesischen Online-Marktplatz Temu verhängt. Das Unternehmen habe die Risiken und Schäden für Verbraucher nicht ordnungsgemäß bewertet und verstoße damit gegen EU-Recht, heißt es aus Brüssel.
2: 130 Millionen EU-Bürger seien bei Temu Kunden und das Risiko für sie sei zu groß. So sei ein hoher Prozentsatz von Ladegeräten mangelhaft gewesen. Zu viele Babyspielzeuge hätten zu viele Chemikalien enthalten und bei anderen habe Erstickungsgefahr bestanden. Temu kümmere sich zu wenig um die Sicherheit der verkauften Produkte. Aus Brüssel, Dieter Eberling.
1: Steht ein Rahmenabkommen zum Iran-Krieg zwischen Teheran und Washington? Nach US-Berichten, wonach Unterhändler beider Seiten eine vorläufige Einigung erzielt hätten, heißt es jetzt aus dem Iran, ein Abkommen sei bislang weder fertiggestellt noch bestätigt. Das berichtet die den iranischen Revolutionsgarden nahestehende Nachrichtenagentur Tasnim am Abend. Berichte von US-Medien, wonach das Abkommen bereits abgeschlossen wurde, seien falsch. Ziel des Abkommens soll nach US-Angaben sein, die Waffenruhe zu verlängern, Verhandlungen über Irans Atomprogramm aufzunehmen und die Straße von Hormuz für den Schiffsverkehr zu öffnen. Die andauernden Reibereien in der schwarz-roten Koalition haben auch Spekulationen um Bundeskanzler Friedrich Merz ausgelöst. Jetzt hat sich Vizekanzler und Finanzminister Lars Klingbeil dazu geäußert. Er sagte zu den Medienberichten am Rande eines Treffens mit europäischen Amtskollegen in Berlin:
3: Ich habe nicht die Zeit, mich an solchen Spekulationen zu beteiligen. Ich habe mit dem Kanzler ein Vertrauensverhältnis. Wir wissen um die Aufgabe, die vor uns steht, innenpolitisch, europapolitisch, auch international. Und daran arbeiten wir, glaube ich, beide sehr gerne und werden das auch weiterhin tun.
1: Vizekanzler und SPD-Chef Lars Klingbeil. Für seine Anschlagspläne auf ein Taylor Swift-Konzert 2024 in Wien und für die Bildung einer Terrorzelle ist ein 21-jähriger Islamist zu 15 Jahren Haft verurteilt worden. Das Landesgericht Wiener Neustadt sah es als erwiesen an, dass der Österreicher mit nordmazedonischen Wurzeln im August vor 2 Jahren Fans des US-Superstars vor dem Ernst-Happel-Stadion in Wien attackieren wollte. Ein weiterer mitangeklagter Islamist wurde zu 12 Jahren Haft verurteilt.
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4: So, das finde ich ja auch geil. Musikclubs werden offiziell Kulturorte. Vorher waren sie Vergnügungsstätten. Unter anderem dazu zählen auch Wettbüros, Sexkinos oder Spielhallen. Und jetzt sind sie Kulturorte. Das heißt, die können jetzt auch in Mischgebieten, urbanen Gebieten oder Wohngebieten angesiedelt werden. Ja, das werden vielleicht einige schlecht finden, andere wiederum sehr schön. Kann man ja schön mal ausdiskutieren in unserer netten Debattierrunde. In jedem Fall wunderbar, wenn ihr vielleicht irgendwie, keine Ahnung, noch jung seid und eure Eltern davon überzeugen müsst, in den Club zu gehen, könnt ihr sagen, ja, nee, ich gehe jetzt zu einem Kulturort. Hammer-Gag, ja, ich weiß. Ich bin Leo Arrighi, das ist Genesis für euren Abend. Land of Confusion.

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0: Das ist Alex Warren. Fever Dream. Für diesen Donnerstagabend.
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0: Wir sprechen ja die ganze Woche über Kreuzfahrten. Aktuell Riesenreisetrend. Über die Jahre werden es immer mehr Kreuzfahrten, die in deutschen Häfen starten und die eben auch Passagiere aus Deutschland an Bord haben. Wir haben uns natürlich auch mal bei euch umgehört, wollten so wissen, wie sieht es denn da eigentlich aus? Kreuzfahrt eher ja oder nein?
2: Ja, noch nie gemacht, aber wäre bestimmt mal interessant zu sehen. So. Einfach mal so abgeschottet irgendwie von allem zu sein und dann aber auch mit anderen Leuten dann mal zusammen zu sein auf engem Raum. Ist bestimmt ganz lustig, ja.
3: Wir haben schon mal eine gemacht. War eigentlich ganz gut, aber ich bin sehr krank deswegen. Also ich würde es nicht nochmal machen.
4: Bei mir war es eigentlich auch gut. Es war interessant, die verschiedenen Städte auch zu sehen und verschiedene Restaurants auch.
5: Ist gar nichts für mich. Ich habe keine Lust auf Städtetrips. Ist nicht meins. Da fühle ich mich auch zu eingeengt.
0: Ja, kann ich auch verstehen. Es sind ja auch wirklich viele Leute auf engem Raum. Auf der anderen Seite kannst du viel sehen. Also hat alles seine Vor- und Nachteile. Wir reden noch bis morgen ganz ausgiebig hier über Kreuzfahrten, Vor- und Nachteile und alles rundherum.

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Hier ist Leo Arigi, 11:30 durch. So, jetzt musst du mal kurz auf die Uhr gucken. Jetzt mit Musik von wahrscheinlich einem der bekannteren Wuppertaler, Tim Kamrat. Geht ja aber nur unter Kamrat. Hack yourself.

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0: Benson Boone. Sorry, I'm here for someone else.
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0: Tatjana Maslany, Schauspielerin aus Kanada, hat zuletzt unter anderem Superheldin She-Hulk, also die weibliche Version des Hulks, gespielt und war davor auch in Orphan Black zu sehen, auch eine Serie, die von irgendwie allen möglichen Leuten abgefeiert wurde. Jetzt hat sie was Neues am Start und wir haben ja schon gesehen, sie hat schon viele erfolgreiche Sachen gemacht. Deswegen lohnt es sich natürlich auch mal, auf die neue Serie zu gucken. Maximum Pleasure Guaranteed, so heißt die, läuft auf Apple TV Plus. Und unser Film- und Serienexperte Jörg Albrecht macht mit uns den Check.
2: Das Ende ist am schwersten. Der Anfang ist immer vielversprechend.
3: Eine Lebensweisheit, die auch auf so einige Serien zutrifft. Fangen super an und kriegen am Ende die Kurve nicht. So viel kann ich schon verraten. Passiert Maximum Pleasure Guaranteed nicht, doch der Reihe nach.
4: Komm, trink ein Bier mit mir.
2: Dann schlafe ich wieder ein. Ich bin alt und gebrechlich.
3: Paula hat einen Videocall mit Trevor. Obwohl er bedeutend jünger ist als sie, scheinen die zwei ein Paar zu sein. So wie sie miteinander reden und vor allem auch flirten. Aber dann sagt er:
4: Ach, scheiße. Ich will kein Spielverderber sein, aber wir haben nur noch 6 Minuten. Es sei denn, du willst noch eine Stunde.
3: Trevor ist ein Sexworker, ein Camboy. Und Paula, so Mitte, Ende 30, geschieden und Mutter eines Mädchens, nimmt Trevors Dienste schon länger in Anspruch. Doch bei ihrem nächsten Call wird Paula Zeugin eines Verbrechens.
5: Oh mein Gott!
3: Trevor wird vor ihren Augen überfallen und zusammengeschlagen. Die Polizei glaubt allerdings nicht an ein Verbrechen. Also zumindest nicht an eins, bei dem Trevor das Opfer ist.
6: Naja, es ist gut möglich, dass der Überfall gefaked wurde.
7: Was meinen Sie mit gefaked?
3: Möglich ist Paula einem Scam aufgesessen. Das würde bedeuten, dass Trevor und ein Komplize Paula erpressen wollen. Die Indizien sprechen dafür, vor allem als Paula Anrufe erhält.
7: Trevor, lass es. Hör einfach auf, okay?
8: Wenn du die 15.000 nicht überweist, ist er tot. Hast du mich verstanden?
3: Was nach einer typischen Thriller- oder Krimiserie klingt, ist aber noch viel mehr, nämlich Familiendrama und schwarze Komödie. Und Tatjana Maslany kann als Paula zeigen, was sie schauspielerisch alles drauf hat. Da kann man den Serientitel nur unterschreiben. Maximaler Genuss ist garantiert.
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1: Ich bin Diana Kramer. In Deutschland sind noch nie so viele Besitzer von Autos mit Verbrennermotor auf E-Autos umgestiegen wie im ersten Quartal dieses Jahres. Das zeigt das E-Barometer des Versicherers Hoc Coburg.
2: Es sind vor allem die Jüngeren unter 40, die auf E-Autos umsteigen. Im März zum Beispiel fast doppelt so viele wie im Durchschnitt des Jahres 2025. In dem Monat hat es ohnehin besonders viele Umsteiger gegeben. Das war ja nach Beginn des Irankrieges, als die Spritpreise so in die Höhe geschossen sind. Vor allem ausländische E-Autos sind laut Untersuchung beliebt bei den Käufern. Ganz vorne in der Rangliste die tschechische VW-Tochter Skoda vor Tesla. Thomas Thonfeld, Nachrichtenredaktion.
1: In den Verhandlungen zu einem Rahmenabkommen im Irankrieg gibt es nach US-Angaben einen wichtigen Fortschritt. Unterhändler aus den USA und dem Iran hätten eine vorläufige Einigung erzielt, heißt es aus US-Kreisen. Präsident Donald Trump müsse noch zustimmen, damit würde sich die Waffenruhe dann um 60 Tage verlängern und Verhandlungen über Irans Atomprogramm beginnen, so der Plan. Teheran dementiert allerdings, ein Abkommen sei bislang weder fertiggestellt noch bestätigt, berichtete die den iranischen Revolutionsgarden nahestehende Nachrichtenagentur Tasnim. 2024 war das heißeste Jahr seit Beginn der Aufzeichnungen, aber der Rekord dürfte laut Weltwetterorganisation schon bald fallen. Die Wahrscheinlichkeit, dass in diesem oder in den kommenden Jahren die globalen Durchschnittstemperaturen noch höher steigen, liege bei 86%.
3: Viele schwitzen schon jetzt in dieser besonders frühen Hitzewelle des Jahres. Da braucht man nicht viel Vorstellungskraft, um bald Rekorde purzeln zu sehen. Schon das nächste Jahr könnte das bisher heißeste Jahr 2024 übertreffen, glauben die Experten. Das liegt am natürlichen Wetterphänomen El Niño, das traditionell für höhere Temperaturen sorgt. Das Ziel aus dem Weltklimavertrag, die Erwärmung auf 1,5 Grad zu begrenzen, könnte erneut übertroffen werden. Christiane Ulrich, Genf.
1: Die EU-Kommission hat gegen den chinesischen Online-Händler Temu eine Strafe in Höhe von 200 Millionen Euro verhängt. Zur Begründung hieß es aus Brüssel, Temu gehe nicht ausreichend gegen illegale Produkte auf seiner Plattform vor und bewerte die Risiken für Verbraucher nicht ordnungsgemäß. Vor allem Elektro-Kleingeräte waren bei Sicherheitstests durchgefallen.
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4: So, und da sind wir endlich im Freitag. Das wird aber auch höchste Zeit nach dieser kurzen Woche. Kommt gut rein. Ray, jetzt. Hey.

0: größtes Kreuzfahrer-Vorurteil, das ist doch nur was für Rentner, oder? Nee, im letzten Jahr haben knapp 1,5 Millionen Menschen ihre Kreuzfahrt von einem deutschen Hafen aus gestartet. Das sind noch mal gut 4% mehr als noch im Jahr davor. Wir haben mit Jan Brücker vom Kreuzfahrtreiseveranstalter Phoenix Reisen aus Bonn gesprochen. Er hat uns erzählt, warum der Hype immer noch so hoch bei den Reisenden ist.
1: Also die sind immer noch sehr beliebt, weil man innerhalb kurzer Zeit sehr viele Ziele sehen und erleben kann. Gleichzeitig muss man einmal Koffer packen, es ist rundum organisiert, man muss sich um nichts kümmern. Das ist einfach eine attraktive Urlaubsform.
0: Und was ich jetzt beispielsweise nicht gedacht hätte, immer mehr Jüngere haben Lust auf Urlaub auf dem Wasser. Ein Grund dafür, man kommt schnell mit anderen Reisenden in Kontakt.
1: Also für jüngere Leute ist es interessant, dass sie an Bord der Schiffe auch sehr viel geboten bekommen, viele Bars, viel Unterhaltungsprogramm, viele Sachen sich zu beschäftigen, auch mit Gleichaltrigen halt in Kontakt zu kommen. Da gerade an Bord ist man natürlich in so einer Community auch unterwegs und da fällt es einem leichter, Leute kennenzulernen. Und da kann ich mir schon vorstellen, dass es für die junge Generation eben sehr attraktiv ist, darüber auch zu connecten.
0: Ich habe immer gedacht, hier, wenn du da kannst du mit Opa und Oma connecten, aber doch nicht mit jüngeren Leuten, aber scheint anders zu sein. Kreuzfahrten boomen, vor allem bei der jüngeren Generation, bei der sogenannten Gen Z geht der Trend nach oben.
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Eine der erfolgreichsten Boybands aus den 90ern und Anfang der 2000er kommen zu uns nach NRW. Ja, die Backstreet Boys auch. Aber auch Blue kommen zu uns, und zwar am 8.11. in die Mitsubishi Electric Hall nach Düsseldorf. 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Wir holen Blue zu uns nach NRW, und Blue bringt euch jetzt durch die Nacht mit

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0: Roxette, It Must Have Been Love. Habt ihr das mitbekommen von einer Touristin aus Frankreich, die auf Sardinien in Italien war und 40 Kilo Steine und Muscheln und Sand von der Insel als Souvenir mitschleppte? Die muss jetzt 3.000 Euro Strafe bezahlen. Was wollte die mit dem Sand und den Steinen? Ich meine, die kommt aus Frankreich, die hat Küste, Land genug, ja? Wäre sie Holländerin gewesen, hätte ich ja noch verstehen können, ja, dass sie das ganze Zeug mitnimmt. Ich meine, das Land säuft fast ab. Die hätte das mitgenommen zur Landgewinnung.
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1: Ich bin Diana Kramer. Bis Ende Juni läuft noch der Tankrabatt. Erwartungen an eine Verlängerung darüber hinaus hat Bundesverkehrsminister Patrick Schnieder bereits gedämpft. Der Staat komme irgendwann an die Grenze seiner Möglichkeiten, sagte er dem Handelsblatt.
2: Für den Tankrabatt verzichtet der Staat auf Steuereinnahmen von bis zu 1,6 Milliarden Euro. Künftig sieht Verkehrsminister Schnieder eher Entlastungsbedarf beim Güterverkehr. Er verweist auf dessen Auswirkungen. Diese Preise würden weitergegeben. Lebensmittel und Waren des täglichen Bedarfs würden teurer. Die Gefahr, dass es an den Zapfsäulen zu einem echten Kraftstoffmangel kommt oder Flugzeuge ohne Kerosin dastehen, sieht er zumindest kurzfristig nicht. Ursula Winkler, Nachrichtenredaktion.
1: In den Verhandlungen zu einem Rahmenabkommen im Irankrieg gibt es angeblich einen wichtigen Fortschritt. Unterhändler aus den USA und dem Iran haben laut US-Kreisen eine vorläufige Einigung erzielt. US-Präsident Donald Trump müsse dem noch zustimmen, heißt es.
3: Angeblich wurde der Deal schon vor 2 Tagen geschmiedet, aber Trump wollte noch drüber nachdenken. Das Memorandum soll ein Ende des Krieges, die Öffnung der Straße von Hormuz und die Freigabe iranischer Vermögenswerte im Ausland festlegen. Die Waffenruhe soll weiter verlängert werden, bis alle weiteren Details geklärt sind. Das iranische Atomprogramm, Sanktionen und die Beseitigung von Seeminen in der Straße von Hormuz durch den Iran. Aus den USA, Tina Eck.
1: Der Iran hat derweil Hoffnungen auf eine schnelle Einigung gedämpft. Anders als aus Washington hieß es aus Teheran, das Abkommen sei bislang weder fertiggestellt noch bestätigt. Die schwierige Sicherheitslage im Osten der Demokratischen Republik Kongo ist nach Angaben des Generaldirektors der Weltgesundheitsorganisation Tedros die größte Herausforderung im Kampf gegen Ebola. Der WHO-Chef war am Abend in der am schwersten vom neuesten Ebola-Ausbruch betroffenen Region im Kongo eingetroffen. Allein im vergangenen Monat hätten Kämpfe rund 100.000 Menschen vertrieben. Das mache es äußerst schwierig, den Ausbruch einzudämmen, sagte Tedros und rief zu einem Waffenstillstand auf. Der Kadaver des verendeten Buckelwals bleibt nun doch auf der dänischen Insel Anholt und wird direkt am Strand obduziert. Dort liegt das Tier seit rund 2 Wochen im flachen Wasser. Der Wal werde an diesem Wochenende für die Obduktion an Land gezogen, teilte die dänische Umweltbehörde mit.
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4: So, letzter Tag der Woche ist damit schon angebrochen. Ja, der Freitag ist gerade mal jetzt so 1 Stunde und ein paar zerquetschte alt. Ich würde mal sagen, wir lassen es ganz entspannt angehen und gleiten so rüber durch diesen letzten Arbeitstag ins Wochenende. Warum seid ihr eigentlich noch wach, wenn ihr noch arbeiten müsst? Ach, Nachtschicht, alles klar. Ich bin bei euch, auch wenn ihr nicht schlafen könnt und keine Nachtschicht habt. Kevin Zimmer hier, schöne Nacht.

0: Schöne Nacht mit uns und Jennifer Lopez, If You Had My Love. Auch in der Nacht wollen wir was zu lachen haben, deswegen haben wir ja unseren Comedian Atze Schröder. Der bringt euch hoffentlich zum Lachen, aber manchmal erfahren wir auch sehr, sehr wichtige Dinge von ihm.
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4: So, kaum war ich die Woche in Hamburg mit dem Auto unterwegs und hatte geparkt, kam auch schon so eine männliche Politesse, um die Falschparker über den Löffel zu barbieren, wie man so schön sagt. Was ist eigentlich der richtige Ausdruck für männliche Politesse, fällt mir gerade ein. Politasse? Polizecke? Nee, jetzt mal ernsthaft. Männliche Politesse, wie ist es denn richtig? Polomat, Polohorst, Polonaise, Holy Poly, Politur? Warte mal, ich guck mal eben. Ich frage mal eben die Kollegen von ChatGPT. Wie geil ist das denn? Hier steht's. Die männliche Form der Politesse nennt man offiziell Politeur. Das steht hier wirklich. Wie geil ist das denn? Dem Politeur ist nichts zu schwören. Politeur. Ja, siehst du, jetzt sind wir alle wieder etwas schlauer. Willkommen hier bei Ihrem Wissenspodcast. Man wird nicht blöder mit Atze Schröder.
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Hallo, schöne Nacht mit uns. Was war so der größte weibliche Star der 90er? Euch fällt sofort ein Name ein, oder? Natürlich. Sie hier, Britney Spears. Hier ist sie mit einem ihrer größten Hits, war auch einer der ersten. Wow. Hier ist Oops, I Did It Again. Der bringt euch jetzt durch die Nacht. Yeah, yeah, yeah, yeah. Nicht einschlafen, Freunde. Bei dem Song nicht.

0: Es gab Kritik. Es gab Missverständnisse. Aber jetzt bitte Harmonie. Sofort, bitteschön.
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0: Glaube ich, Tag 2 im Trainingslager der deutschen Fußballnationalmannschaft. Kollege Sascha Fassbender, alle Zeichen stehen auf hier. Teambuilding, ne?
2: Ja, sogar noch mehr. Bundestrainer Nagelsmann sagt das hier.
3: Dass wir jetzt für die nächsten Wochen wie eine Familie sind und dass jeder das Vertrauen zu seinem Nebenmann, zu seiner Nebenfrau hat im gesamten Team. Dass da nichts zwischen Spielern ist, zwischen Trainerteam, nichts irgendwie schwelt und jeder immer offen die Dinge auch anspricht.
2: Ja, also richtiges Family-Building fast schon.
0: Los, habt euch lieb jetzt.
2: Ja, so.
0: Und das nachdem Julian Nagelsmann. In der Kritik steht natürlich die eigentliche Nummer 1. Baumann soll ja für Manuel Neuer wieder auf die Bank. Das klingt nicht nach Harmonie.
2: Nee, nicht wirklich, genau. Und Nagelsmann hat ja auch immer mal wieder den wirklich erfolgreichen Stürmer Dennis Undav kritisiert und stattdessen eher erfolglosere Stürmer aufgestellt. Wobei er sich ja für die Kritik an Undav mittlerweile dann auch entschuldigt hat.
0: Sascha, ein bisschen mehr Harmonie bitte jetzt.
2: Ja, total. Das will Nagelsmann auf jeden Fall tun. Er will jedem Spieler eine Aufgabe geben, auch die, die nicht spielen. Es geht viel um Zusammenhalt und Stimmung. Hat er manche Spieler auch als Kaugummi und Kleber bezeichnet, die dann für den Zusammenhalt sorgen sollen. Und vielleicht funktioniert das ja auch nach diesem ganzen Hin und Her. Morgen ist zum Beispiel ein Grillfest mit allen Spielern und ihren Familien geplant.
0: Werden die Probleme weggegrillt sozusagen. So. Wir sind so, wir Deutschen, ja? Gibt's Streit, gibt's erstmal ein Grillfest. Das lieben wir alle.
2: Ja, genau. Und so erhoffen wir uns das dann zumindest, dass das dann irgendwie funktioniert. Denn am kommenden Sonntag steht das Testspiel gegen Finnland an in Mainz. Und danach geht's dann so langsam Richtung USA. In North Carolina ist das WM-Quartier der Deutschen.
0: So, und da will man auch politisch anders auftreten als zum Beispiel in Katar.
2: Sie wollen politisch quasi gar nicht auftreten. So DFB-Sportdirektor Rudi Völler.
4: Es gibt viele Dinge in der Welt, die uns allen nicht gefallen, die hier sitzen. Ich glaube schon, dass wir gut daran tun, das ein bisschen zu trennen. Wir sind da, um eine Weltmeisterschaft zu spielen. Und am Ende geht es dann auch nur um Fußball.
2: Ja, dennoch wolle man niemandem den Mund verbieten.
0: So, okay. Hoffentlich haben wir nicht wieder so eine peinliche Armbindendiskussion oder irgendwie sowas. Das ist auch schön. Also, Teambuilding angesagt bei der deutschen Fußballnationalmannschaft. Ist aber auch krass, ne, wenn du als Spieler hörst, ich bin das Kaugummi.
2: Ja, genau. Ich bin der Kleber.
0: Ja, das bist du ja auch hier bei uns im Sender.
2: Absolut.
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1: Ich bin Diana Kramer. Steht ein Rahmenabkommen zum Irankrieg zwischen Teheran und Washington? Nach US-Berichten, wonach Unterhändler beider Seiten eine vorläufige Einigung erzielt hätten, heißt es jetzt aus dem Iran, ein Abkommen sei bislang weder fertiggestellt noch bestätigt. Das berichtet die den iranischen Revolutionsgarden nahestehende Nachrichtenagentur Tasnim. Ziel des Abkommens soll sein, die Waffenruhe zu verlängern, Verhandlungen über Irans Atomprogramm aufzunehmen und die Straße von Hormuz für den Schiffsverkehr zu öffnen. Nach einem Unfall mit 2 toten Schulkindern in Dinslaken am Niederrhein hat die Staatsanwaltschaft ein Ermittlungsverfahren gegen die Autofahrerin wegen fahrlässiger Tötung eingeleitet. Die Frau hatte schon 2025 nach einer plötzlichen Ohnmacht einen Unfall verursacht.
2: Nach dem Unfall im letzten Jahr sei der Frau ein Gerät implantiert worden, das die Herzaktivität kontinuierlich überwacht. Diese Daten werden nun ausgewertet. Möglicherweise hatte die Frau auch beim letzten Unfall einen plötzlichen Ohnmachtsanfall. Hier war die 47-Jährige kurz vor Schulbeginn mit ihrem Auto in eine Gruppe von 3 12-jährigen Jungen gefahren. 2 der Schüler starben später im Krankenhaus, der 3. Junge wurde leicht verletzt. Die Fahrerin selbst liegt weiter schwer verletzt im Krankenhaus. David Riemann, Nachrichtenredaktion.
1: Wer morgen, also am Samstag, mit dem Auto Richtung Italien will, hat schlechte Karten. Die Brennerautobahn wird wegen einer Demonstration komplett gesperrt. Das dürfte auch schon heute für Probleme sorgen.
3: Ab morgen früh ist die Brennerautobahn dicht, also werden sich schon heute viele auf den Weg machen. Und das dürfte direkt auf der Autobahn, aber auch drumherum für Staus und Behinderungen sorgen. Am Sperrtag direkt dann wird es auf vielen der Ausweichstrecken nur im Schneckentempo vorangehen. Die Gemeinde Gries in Österreich will mit der Demo gegen die Verkehrsbelastung protestieren. Rund 15.000 Menschen leiden täglich unter Lärm, Feinstaub und überlasteten Straßen, lautet ihr Argument. Lea Matschulat, Redaktion.
1: In deutschen Krankenhäusern sind zuletzt fast doppelt so viele Menschen mit Hautkrebs behandelt worden wie noch vor 20 Jahren. 2024 gab es mehr als 120.000 stationär behandelte Patienten mit Hautkrebs, laut Statistischem Bundesamt 95% mehr als 2004. Ein Grund ist die alternde Bevölkerung. Das Hautkrebsrisiko steigt mit dem Alter deutlich an.
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4: Schwupps, und da haben wir schon wieder Freitag. Kurze Woche haben wir ja gehabt, das heißt, ein Glück sind wir am Freitag reingekommen. War ja auch lange Zeit, du. Endlich haben wir's. Und das Beste ist, nächste Woche wieder eine kurze Woche. Frohen Leichnam am Donnerstag. Also das heißt, wenn ihr einen geschickten Brückentag genommen habt, habt ihr ein sehr, sehr langes Wochenende, nächstes Wochenende. Aber jetzt freuen wir uns erstmal auf dieses mit Nick Kershner. Wouldn't it be good?